0: US-Medien eine Verbindung zu Russland. Das berichten übereinstimmend das Wall Street Journal und der Nachrichtensender CNN. Aus der Nachrichtenredaktion dazu Sven Weingartner.
1: Das Wall Street Journal beruft sich dabei auf US-amerikanische Beamte, die Geheimdienstberichte gelesen haben. Der Sender CNN zitiert einen Verteidigungsbeamten damit, die USA seien zu dem Schluss gekommen, dass die Drohne von einem russischen Geheimdienst sei. Bundesinnenminister Alexander Dobrindt sprach von einem hybriden Angriff fremder Mächte. Russland selbst wies jegliche Verantwortung zurück. Am Flughafen Leipzig war diese Woche in der Nähe ukrainischer Transportflugzeuge eine Drohne entdeckt worden. Sie war mit Sprengstoff und Zünder bestückt. Ein Mitarbeiter brachte sie zum Absturz.
0: Das Bundesinnenministerium plant offenbar Änderungen beim Personalausweis. Künftig könnte darauf die Adresse entfallen, schreibt die Rheinische Post. Die muss bisher bei Umzügen mit einem Aufkleber aktualisiert werden. Dafür gäbe es inzwischen unkompliziertere und digitale Lösungen. Im Gespräch sei auch ein größeres Foto und neue Sicherheitsmerkmale, wie ein spezieller Code. Bis Ende kommenden Jahres soll das Konzept für den neuen Personalausweis stehen. Ungarn bekommt bald einen neuen Staatspräsidenten. Die Regierungsfraktion Tiso von Premierminister Modja hat den 73-jährigen ehemaligen Präsidenten des Obersten Gerichtshofs Ungarns, Boko, für das höchste Staatsamt nominiert. Zu den Gründen ARD-Korrespondent Clemens Fehrenkotte.
2: András Boko habe während seines gesamten Werdegangs dem Grundsatz der Gewaltenteilung besondere Bedeutung beigemessen und sich stets konsequent für die Rechtsstaatlichkeit und die richterliche Unabhängigkeit eingesetzt. 2011 war András Boko als Präsident des Obersten Gerichtshofs vom damaligen Premierminister Orbán aus dem Amt entfernt worden. Boko hatte zuvor öffentlich die sogenannte Justizreform Orbáns kritisiert. Am kommenden Dienstag tritt das Parlament zur Wahl des Staatspräsidenten zusammen. Die Wahl von András Boko dürfte angesichts der Zweidrittelmehrheit der Regierungspartei Tiso reine Formsache sein.
0: Der Gesundheitszustand von Ex-US-Präsident Biden hat sich weiter verschlechtert. Sein Sohn sagte dem britischen Sender BBC, die Krebserkrankung seines Vaters habe auch dessen Knochen erfasst. Ex-Präsident Biden hatte 4 Monate nach seinem Auszug aus dem Weißen Haus bekannt gemacht, dass er an einer aggressiven Prostatakrebserkrankung leide. Sein Gesundheitszustand hatte während seiner Amtszeit immer wieder zu Diskussionen geführt. Das Wetter in Deutschland, in der Nacht lockere Wolken oder klar bei 19 bis 9 Grad, am Tag meist Sonne und nur vereinzelt Wolken, nur im Süden, später Gewitter, maximal 35 Grad. 2:03 Uhr.
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4: Die A6 Mannheim Richtung Kaiserslautern ist zwischen Wattenheim und Rastplatz Türkberg nach einem Unfall gesperrt. Die Strecke ist über die Rastanlage passierbar. Landkreis Neunkirchen. Die L114 ist zwischen dem Kreisel an der A8 Neunkirchen, Oberstadt und Fuhrpach in beiden Richtungen wegen einer Baustelle gesperrt. Eine Umleitung ist eingerichtet bis Sonntag. Geblitzt wird unter anderem in Scheid im Flörchen, in Neunkirchen in der Lebacher Straße und in Heinitz in der Grubenstraße.
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6: Willkommen in dieser wunderbaren Nacht mit Annetta Politti. Gemeinsam werden wir diese Nacht verbringen und ein bisschen Soundtrack von Harry Styles, American Girls, lege ich mit dazu. Legen wir aber erstmal los mit Ray und Where's My Husband.
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0: gucken ein bisschen auf die Woche zurück, die hinter uns liegt. Das war schon eine ganz besondere, denn ganz Deutschland hat da auf die Pausetaste gedrückt. Wirklich alle Bundesländer, die Sommerferien hatten. Gleichzeitig. Und Pausen sind ja eh was Schönes jetzt auch in der Nachtschicht. Vielleicht habt ihr ja gerade eure. Das ultimative Pausenwissen haben wir jetzt für euch von Christoph Kien hier in der Popnacht. Und erstmal starten wir mit der wahrscheinlich längsten Pause der Welt.
1: Hat fast 1,5 Jahre gedauert und gehört zu einem Musikprojekt in Halberstadt in Sachsen-Anhalt. Ein Orgelstück, das insgesamt 639 Jahre dauern soll. Ist total gaga, aber die Aufführung in einer Kirche ist Anfang der 2000er Jahre gestartet mit einer 17 Monate langen Pause. Erst dann kamen die ersten Töne.
2: Werbepause Next Level.
1: 14 Stunden Werbung gab es im Dezember 2017 im brasilianischen Fernsehen und da lief nur ein Spot von 6 Uhr morgens bis 8 Uhr abends. War Werbung für ein Deo, das angeblich endlos lange wirken sollte. Daher auch die Idee mit einem Werbespot, bei dem man denkt, der hört ja nie auf.
2: Pausen-Entertainment.
1: Pausen dürfen auf gar keinen Fall langweilig sein. Das gilt vor allem in den USA. Wir kennen ja die bombastischen Halbzeitshows beim Super Bowl, aber was da regelmäßig in der Halbzeit des Baseballteams der Lee Valley High Iron Picks passiert, das ist schon speziell. Da gibt's das Pork Race, also das Schweinefleischrennen. Da verkleiden sich Menschen als Schinken, Würstchen oder Rippchen und laufen um die Wette durchs Baseballstadion. Ja, wir haben auch Fragen.

haben Aktuelles aus dem Verkehrszentrum. Personen auf der Fahrbahn. Bitte in beiden Richtungen auf der B256 Neuwied-Main zwischen Kreetz und 61. Vorsichtig fahren, da sind Personen auf der Fahrbahn. 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

Unser Nachtzoom ist aktiv über die 07221211. Da schauen wir, wer heute unterwegs ist. Wir haben ja schon gehört, vergangene Woche war die Woche, in der ganz Deutschland Sommerferien hatte, also auf die Pausetaste gedrückt hat. Das war die einzige Woche, wo sich praktisch die Sommerferien überlappt haben und alle gemeinsam die Zeit irgendwie genießen konnten, diese Ferien. Die einen fahren vielleicht jetzt hin, die anderen kommen gerade zurück. Hinfahren auf jeden Fall aus Mühlacker-Lomersheim, das macht Sonja und Familie. Fahren gerade durch Frankreich und ihr werdet uns die ganze Nacht begleiten. Unser Ziel ist Andalusien mit einem Zwischenstopp in Girona, um Energie zu tanken für die zweite Etappe. Und wer ist noch unterwegs? 07221211. Gerne kurz Bescheid sagen hier im Nachtzoom. Freut uns immer sehr, damit wir wissen, wer da mit uns durch die Nacht reist.

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1: Heute ziehen nach einem recht sonnigen Beginn von Luxemburg und Lothringen her Wolken mit ein paar Schauern auf. Vereinzelt sind auch Blitz und Donner möglich. Die Temperatur klettert zuvor auf 30 bis 34 Grad. Der Montag bringt nahezu ungestörten Sonnenschein bei wenigen Schönwetterwolken. Mit maximal 29 bis 33 Grad wird es sehr warm bis heiß. Von Dienstag bis mindestens Donnerstag setzt sich das vielfach sonnige, trockene und zunehmend heiße Hochdruckwetter fort. Dürre und Waldbrandgefahr verschärfen sich dabei weiter.
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2: Die A6 Mannheim Richtung Kaiserslautern ist zwischen Wattenheim und Rastplatz Türkberg nach einem Unfall gesperrt. Die Strecke ist über die Rastanlage passierbar. Geblitzt wird unter anderem in Scheid im Flörchen, in Neunkirchen in der Lebacher Straße und in Heinitz in der Grubenstraße.
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3: Hier ist die Popnacht an diesem Wochenende mit Annetta Politi. Hi zusammen. Oh.

0: die einen gerade auf dem Weg Richtung Urlaub, haben wir heute Morgen schon gehört. Heute Morgen sage ich schon, ja, das passt doch. Der Sonntagmorgen zum Beispiel auf dem Weg nach Andalusien mit kleinem Zwischenstopp dann in Frankreich. Andere, die kommen gerade zurück oder machen so einen kleinen Städtetrip. Am Wochenende kann man ja mal machen, wenn man irgendwie, weiß nicht, auf einem Konzert oder Festival war. Und ihr so, unser Nachtzoom ist ja aktiv genau für solche Geschichten von euch. Ob ihr eher Team Arbeit oder Team Freizeit seid. 07221
1: 2011. Guten Abend, der Philipp hier. Ich weiß nicht, ob Festivals dazu zählen. Ich denke, ich weiß es nicht. Aber ich bin aktuell von Hamburg nach Duisburg unterwegs mit einem Zwischenstopp in Hannover. Ich brauche jetzt insgesamt noch fast 2 Stunden, bis ich überhaupt in Duisburg mal ankomme. Ciao, ciao.
0: Ciao, ciao. Also so ein kleiner Städtetrip kann man ja mal machen. Hier ist die Popnacht.

Wir haben Aktuelles aus dem Verkehrszentrum. Defektes Fahrzeug auf der A10 Dreieckwerder Richtung Dreieck-Havelland in Höhe der Raststätte Wolfslake Ost. 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

Die Popnacht am Wochenende, das heißt, wir sind da gemeinsam für euch unterwegs. Und zwar HR3, MDR Jump, NDR 2, Bremen 4, RBB 888, SR1, WDR 2,

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1: Um 3 Uhr mit Klaus Regineck. Der neue Bundesverkehrsminister Bilger will die Pünktlichkeit der Bahn schnell verbessern. Dafür plant der CDU-Politiker Änderungen am Gehalt der Bahnmanager. Details aus der Nachrichtenredaktion von Andreas Hein.
2: Die Idee ist einfach. Die Bundesregierung gibt der Bahn Ziele für die Pünktlichkeit vor. Wenn diese nicht erreicht, fallen Bonuszahlungen für Bahnmanager weg. Bilger will dabei nach eigenen Worten realistisch bleiben. 100% Pünktlichkeit sei bis auf Weiteres nicht erreichbar, sagte er der Bild am Sonntag. Im Fokus stehe aber erst einmal der Fernverkehr. Ziel sei dabei 70% Pünktlichkeit bis 2029. Tatsächlich pünktlich waren im ersten Halbjahr 2026 60% der Fernzüge. In den heißen Sommermonaten allerdings noch weniger.
1: Nach dem Fund einer Drohne auf dem Flughafen Leipzig berichten US-Medien über eine mögliche Verbindung zu Russland. Das Wall Street Journal zitiert einen US-Beamten, der habe geäußert, die Drohne sei von der russischen Regierung eingesetzt worden. Der US-Sender CNN beruft sich auf einen US-Verteidigungsbeamten in Europa. Nach dessen Aussage sei die Drohne vom russischen Geheimdienst. Tausende Menschen haben in der sächsischen Stadt Plauen gegen die Politik der Bundesregierung demonstriert. Dazu hatte die Initiative Einigkeit für Deutschland Projekt Millionen aufgerufen. Die Polizei zählte rund 10.000 Demonstranten. Sie forderten unter anderem den Rücktritt der Bundesregierung und die Einführung von Volksentscheiden. Zu Gegenprotesten versammelten sich rund 400 Menschen. Zu Zwischenfällen kam es laut Polizei nicht. Im Westen Kanadas haben sich die Waldbrände ausgeweitet. Die Provinz British Columbia hat deshalb den Notstand ausgerufen. Die Feuer dort sind außer Kontrolle. Einer von mehr als 100 Bränden tobt inzwischen auf einer Fläche von 95 Quadratkilometern. Tausende Menschen mussten bereits ihre Häuser verlassen. In der Provinz sind aktuell rund 1.500 Feuerwehrleute im Einsatz. Weil es immer mehr Unfälle mit E-Scootern gibt, gilt in Paris ab sofort eine Helmpflicht. In der französischen Hauptstadt müssen alle Nutzer von E-Scootern außerdem eine Warnweste oder andere reflektierende Ausrüstung tragen. Ohne Helm wird eine Geldstrafe von 135 € fällig, ohne Weste oder Reflektoren 35 €. Die französische Hauptstadt hatte bereits 2023 alle Leih-E-Roller von ihren Straßen verbannt. Private E-Scooter sind aber weiter erlaubt. Das Wetter in Deutschland: in der Nacht lockere Wolken oder klar, die Tiefstwerte 19 bis 9 Grad. Am Tag meist Sonne, nur vereinzelt Wolken, am Nachmittag im Süden Lokalschauer und Gewitter. Es wird maximal 24 bis 35 Grad warm. Die Zeit 3.03 Uhr.
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4: Vorsicht bitte im Saarpfalzkreis. Auf der Landesstraße zwischen Peppenkum und Altheim sind Personen auf der Fahrbahn. Die A6 Mannheim Richtung Kaiserslautern ist zwischen Wattenheim und Rastplatz Türkberg nach einem Unfall gesperrt. Die Strecke ist über die Rastanlage passierbar. A8 Pirmasens Richtung Saarlouis. Die Ausfahrt Saarwellingen ist wegen einer Baustelle gesperrt, bis voraussichtlich Mittwoch. Landkreis Neunkirchen. Die L114 ist zwischen dem Kreisel an der A8 Neunkirchen, Oberstadt und Fuhrpach in beiden Richtungen wegen einer Baustelle gesperrt. Eine Umleitung ist eingerichtet bis Sonntag. Geblitzt wird unter anderem in Scheid im Flörchen, in Neunkirchen in der Lebacher Straße und in Heinitz in der Grubenstraße.
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5: Willkommen an diesem Wochenende mit Annetta Politti. Gemeinsam noch bis um 6 hier in der Popnacht. Neuen Sound lege ich mit dazu für diese Stunde von Jack Dean, zum Beispiel Mercy. Und den Sommerhit, mit dem legen wir los, mit Shakira, Burna Boy, Die.
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Wir holen uns ein bisschen frischen Sound heute Morgen hier in der Popnacht. Machen wir von Jack Dean die Stimme. Unbedingt merken, genauso wie den Namen. Und Mercy.

0: für alle, die ein kleines Päuschen machen wollen, jetzt bei der Nachtschicht, die Popnacht hier 07221 20 FSO bei uns.
1: Hallo, guten Morgen.
0: Hi.
1: Vom Team Nachtschicht von der Papierfabrik. Köhler aus Oberkirch von
0: Oberkirch.
1: Der CG.
0: Ja, Oberkirch hat man doch heute schon mit Feiern, da kommt er ja her. Und ja, das ist schön. Liebe Grüße, wen haben wir noch?
2: Ja, das ist morgen ein Netz, ich finde meinen Namen.
0: Moin.
2: Ja, ich bin seit 11 Uhr von Hamburg aus unterwegs nach Hause, kam vom Elbride, vom Konzert aus und hab jetzt noch eine gute Stunde Fahrt offen und ich bin froh, dass ich euch als Sender habe, weil es ist einfach ohne euch nie langweilig. Ich wünsche euch einen schönen Abend, passt euch alle auf, macht's Idiot.
0: Philipp, das ist lieb, danke, kommt bald zu Hause an. Wer ist die Popnacht?

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1: Heute ziehen nach einem recht sonnigen Beginn von Luxemburg und Lothringen her Wolken mit ein paar Schauern auf. Vereinzelt sind auch Blitz und Donner möglich. Die Temperatur klettert zuvor auf 30 bis 34 Grad. Der Montag bringt nahezu ungestörten Sonnenschein bei wenigen Schönwetterwolken. Mit maximal 29 bis 33 Grad wird es sehr warm bis heiß.
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2: Die A6 Mannheim Richtung Kaiserslautern ist zwischen Wattenheim und Rastplatz Türkberg nach einem Unfall gesperrt. Die Strecke ist über die Rastanlage passierbar. A8 Pirmasens Richtung Saarlouis. Die Ausfahrt Saarwellingen ist wegen einer Baustelle gesperrt, bis voraussichtlich Mittwoch. Landkreis Saarlouis. Auf der B405 zwischen Fraulautern und Saarwellingen halbseitige Sperrung an einer Baustelle, bis Mittwoch. Geblitzt wird unter anderem in Scheid im Flörchen, in Neunkirchen in der Lebacher Straße und in Heinitz in der Grubenstraße.
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Die Popnacht am Wochenende. Und ihr wisst, wir gucken für euch immer sehr gerne in die Songs ein bisschen genauer rein. Das machen wir mit unseren Popnacht-Lyrics. Und diesmal holen wir uns von Sombra My Body Isn't Ready. Sombra hat erzählt, ich habe dieses Lied darüber geschrieben, dass ich jedes Mal, wenn ich jemanden will, wegen meiner Unsicherheit in Bezug auf meinen Körper, nicht in der Lage bin, überhaupt was zu tun.

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die Pappnacht an dem Wochenende. Und ihr wisst, das heißt, wir sind da gemeinsam für euch unterwegs. 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
1: Um 4 Uhr mit Klaus Reginek. Der neue Bundesverkehrsminister Bilger will Bahnmanagern die Boni streichen, wenn sich die Pünktlichkeit der Züge nicht verbessert. Der Bild am Sonntag sagte er, Bahnkunden und Steuerzahler hätten einen Anspruch darauf, dass der Erfolg gemessen werde. Viele Beschäftigte der Bahn leisteten richtige, gute Arbeit. Wenn nicht, habe das in Zukunft Auswirkungen auf die Bezahlung. 100% Pünktlichkeit werde es aber absehbar nicht geben, so der CDU-Politiker. In 4 Bundesländern gilt seit Mitternacht kein Sonntags-Lkw-Fahrverbot für bestimmte Transporte mehr. Weil wegen der niedrigen Pegelstände nicht mehr so viel über Wasser transportiert werden kann, soll damit die Wirtschaft unterstützt werden. Rheinland-Pfalz, das Saarland, Niedersachsen und Nordrhein-Westfalen erleichtern Lkw-Transporte durch die Aussetzung des Fahrverbots, denn eine bundeseinheitliche Regelung fehlt noch. Der Deutsche Wetterdienst hat für den heutigen Sonntag eine Hitzewarnung herausgegeben. Betroffen sind demnach weite Teile des Landes. Aus der Nachrichtenredaktion dazu Ronald Lessig.
2: Der Hitzealarm gilt ab 11 Uhr und vor allem für den Südwesten und Süden von Deutschland. Betroffen sind demnach Gebiete in Bayern, Baden-Württemberg, Hessen und Rheinland-Pfalz. Dort werden Schattentemperaturen um 35 Grad erwartet. Diese Hitzebelastung könne für Menschen gefährlich werden und zu Problemen mit der Gesundheit führen, warnen die Experten. Sie rufen deshalb dazu auf, ausreichend Wasser zu trinken und die Innenräume kühl zu halten. Eine durchgreifende Wetteränderung und Abkühlung ist nach Angaben der Meteorologen erst einmal nicht in Sicht.
1: Absteiger Wolfsburg ist mit einem Unentschieden in die neue Saison der zweiten Fußball-Bundesliga gestartet. Gegen die Gäste aus Kaiserslautern spielten die Wolfsburger 0:0. Die weiteren Ergebnisse? Heidenheim-Osnabrück 4:3, Darmstadt-Kiel 2:2, Karlsruhe-Bielefeld 2:1 und Magdeburg-Braunschweig 1:6. In der Debatte um Verfehlungen von Weltfußballchef Infantino hat sich die FIFA hinter den Präsidenten gestellt. Der Weltverband schreibt in einer Stellungnahme auf der Plattform X, einige Akteure versuchten, die FIFA und ihren Präsidenten zu schwächen. Spekulationen dürften nicht als Tatsachen dargestellt werden, dem werde man energisch entgegentreten. Infantino hatte geplant, Beteiligungen an Weltmeisterschaften an private Investoren zu verkaufen. Nach großem Widerstand, vor allem aus Europa, musste er seine Pläne fallen lassen. Jetzt werden Rücktrittsforderungen gegen ihn laut. Das Wetter in Deutschland. In der Nacht lockere Wolken oder klar, die Tiefstwerte 19 bis 9 Grad. Am Tag meist Sonne und nur vereinzelt Wolken. Am Nachmittag sind im Süden lokal Schauer und Gewitter möglich. Es wird maximal 24 bis 35 Grad warm. 4:03.
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4: Vorsicht bitte in beiden Richtungen auf der B10 Karlsruhe-Pirmasens. Zwischen Gotramstein und Birkweiler ist ein Fahrradfahrer unterwegs. Die A6 Mannheim Richtung Kaiserslautern ist zwischen Wattenheim und Rastplatz Türkberg nach einem Unfall gesperrt. Die Strecke ist über die Rastanlage passierbar. Landkreis Saarlouis. Auf der B405 zwischen Fraulautern und Saarwellingen halbseitige Sperrung an einer Baustelle bis Mittwoch. Landkreis Neunkirchen. Die L114 ist zwischen dem Kreisel an der A8 Neunkirchen, Oberstadt und Fuhrpach in beiden Richtungen wegen einer Baustelle gesperrt. Eine Umleitung ist eingerichtet bis Sonntag. Geblitzt wird unter anderem in Scheid im Flörchen, in Neunkirchen in der Lebacher Straße und in Heinitz in der Grubenstraße.
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5: Hey, an diesem Wochenende mit Danetta Politti. Hi, ihr lieben Luisa Hammer. Ganz neu bei uns in dieser Stunde, aber erstmal geht's los mit Pink.
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0: Der Sonntagmorgen mit der Popnacht hier und Thorsten Sträter ist wieder unterwegs. Wie schön. Manchmal kommt er auch ganz tief in den Südwesten und in die ARD-Mediathek mit seinem Programm. Mach mal das große Licht an.
1: Ich war neulich in Freiburg im Dezember. In Freiburg, wunderschöne Stadt. Sehr viel Kopfsteinpflaster. Also wunderschöne Stadt, wenn Sie keinen Rollkoffer besitzen. Dann können Sie sich danach einen neuen kaufen, so. Aber ich mag Freiburg sehr gerne, frische Luft und so, Schwarzwald, komische Leute. Und dann ging ich, da war so ein Käseladen, da ist nichts Verwerfliches dran, da war einfach ein Käseladen. Ich habe nichts gegen Käse, Käse hat nichts gegen mich. Und dann, die hatten auch alle möglichen Sorten Käse aus aller Herren Länder. Und vor dem Laden, ich stand dann 8 Minuten davor, habe nachgedacht, stand ein großer Aufsteller und darauf stand, werden Sie Teil unserer Käsefamilie. Und ich habe dann überlegt, ich habe mir gedacht, das dürfte schon eine große Umstellung sein. Also, das ist ja, du musst ja dafür alles zurücklassen, was du erschaffen hast. Und auch, ich glaube, man versucht sich ja reinzufummeln, verstehst du, dass man sagt, aber was, wenn, weißt du, du kennst ja die Hierarchien innerhalb einer Käsefamilie überhaupt nicht. Was ist, wenn der Chef davon ist so ein fetter Pecorino-Oberflachwichser, der dich dann irgendwie Klingelmännchen machen schickt oder so, oder dich terrorisiert und dann hast du dauernd Ärger mit irgendwelchem Mozzarella, der komplett zickig ist und du bist ja ein ganz kleines Rädchen im Getriebe. Da habe ich davor gestanden, habe irgendwann geschrien, nein! Und bin weggegangen und rückblickend glaube ich, war einfach nicht reif genug dafür, was ein schrecklicher Käsewitz ist. Aber es macht mir Spaß, solche Schilder zu lesen. Das fand ich toll.

Wir haben Aktuelles aus dem Verkehrszentrum. Defektes Fahrzeug auf der A17 Prag Richtung Dresden im Tunnel Dölzschen. Da ist ein defektes Fahrzeug. Hier ist die Popnacht an diesem Wochenende mit Annetta Politti. Hi, guten Morgen, ihr Lieben.

0: Die Popnacht hier am Wochenende. Wer ist denn so bei uns? 07221 20. Wen haben
1: wir? Hallo! Hier sind Alex, Kada und Cindy. Wir sind gerade auf dem Heimweg vom Seenachtsfest in Konstanz. Nach sehr langer Wartezeit aus dem Parkplatz brauchen wir jetzt noch ungefähr eine Stunde nach Hause. Und euer Radiosender hält uns wach und bei Stimmung. Danke! Tschüss!
0: Es freut uns sehr, Mädels. Gutes Ankommen. Mit neuem Sound helfen wir da. Luisa.

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1: Heute ziehen nach einem recht sonnigen Beginn von Luxemburg und Lothringen her Wolken mit ein paar Schauern auf. Vereinzelt sind auch Blitz und Donner möglich. Die Temperatur klettert zuvor auf 30 bis 34 Grad. Der Montag bringt nahezu ungestörten Sonnenschein bei wenigen Schönwetterwolken. Mit maximal 29 bis 33 Grad wird es sehr warm bis heiß.
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2: Die A6 Mannheim Richtung Kaiserslautern ist zwischen Wattenheim und Rastplatz Türkberg nach einem Unfall gesperrt. Die Strecke ist über die Rastanlage passierbar. A8 Pirmasens Richtung Saarlouis. Die Ausfahrt Saarwellingen ist wegen einer Baustelle gesperrt. Bis voraussichtlich Mittwoch. Landkreis Neunkirchen. Die L114 ist zwischen dem Kreisel an der A8 Neunkirchen, Oberstadt und Fuhrpach in beiden Richtungen wegen einer Baustelle gesperrt. Eine Umleitung ist eingerichtet bis Sonntag. Geblitzt wird unter anderem in Scheid im Flörchen, in Neunkirchen in der Lebacher Straße und in Heinitz in der Grubenstraße.
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0: über die 07221-2011. Wir hatten schon welche, die wieder zurückgekommen sind aus dem Urlaub. Andere wandern gerade hin. Wen haben wir noch?
1: Guten Morgen, Anetta.
0: Moin.
1: Meine Kollegen Nuri, Marco und ich, der Lutz, sind mit unseren LKWs auf dem Weg von Sevilla nach Vagos in Portugal mit der schwedischen Rockband In Flames. Also sind wir Team Arbeit. Euch allen eine gute Nacht.
0: Und euch noch eine gute Fahrt mit dem Bandbus unterwegs. Dann haben wir Heike und Kim in Michigan. Euch eine schöne Nacht nach Deutschland. Sitzen gerade noch am Lagerfeuer. Und wen haben wir noch?
2: Ja, hallo, es seid gegrüßt aus Kanada. Mhm. Bin gerade in Saskatchewan. Hier hat es ca. 26 Grad in der Sonne. Mach hier etwas die Gegend unsicher. Und höre nebenbei euer tolles Nachtradio. Ciao.
0: Das freut uns sehr. In Michigan haben wir viele. Da ist die Sandra auch. Die schreibt: Hi, lieber Netta, bin Team Wochenende. Gerade auf dem Rückweg vom Stall mein Pferd versorgen. Nächste Woche dann bei euch in Deutschland.

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1: Um 5 Uhr mit Klaus Regineck. Der Deutsche Wetterdienst hat für heute eine Hitzewarnung herausgegeben. Betroffen sind weite Teile Deutschlands. Aus der Nachrichtenredaktion Informationen von Ronald Lessig.
2: Der Hitzealarm gilt ab 11 Uhr und vor allem für den Südwesten und Süden von Deutschland. Betroffen sind demnach Gebiete in Bayern, Baden-Württemberg, Hessen und Rheinland-Pfalz. Dort werden Schattentemperaturen um 35 Grad erwartet. Diese Hitzebelastung könne für Menschen gefährlich werden und zu Problemen mit der Gesundheit führen, warnen die Experten. Sie rufen deshalb dazu auf, ausreichend Wasser zu trinken und die Innenräume kühl zu halten. Eine durchgreifende Wetteränderung und Abkühlung ist nach Angaben der Meteorologen erst einmal nicht in Sicht.
1: Der neue Bundesverkehrsminister Bilger will Bahnmanagern die Boni streichen, wenn sich die Pünktlichkeit der Züge nicht verbessert. Der Bild am Sonntag sagte er, viele Beschäftigte der Bahn leisteten richtig gute Arbeit. Wenn nicht, habe das in Zukunft Auswirkungen auf die Bezahlung. 100% Pünktlichkeit werde es aber absehbar nicht geben, so der CDU-Politiker. Im Westen Kanadas haben sich die Waldbrände ausgeweitet. Die Provinz British Columbia hat deshalb den Notstand ausgerufen. Die Feuer dort sind außer Kontrolle. Einer von mehr als 100 Bränden ist inzwischen 95 Quadratkilometer groß. Mehr als 20.000 Menschen wurden aufgefordert, ihre Häuser zu verlassen. Absteiger Wolfsburg ist mit einem Unentschieden in die neue Saison der zweiten Fußball-Bundesliga gestartet. Gegen die Gäste aus Kaiserslautern spielten die Wolfsburger 0:0. Bei der Tour de France der Frauen hat die Niederländerin Demi Wollering nach ihrem zweiten Tagessieg heute gute Chancen auf den Gesamtsieg. Die letzte Etappe der Tour startet und endet in Nizza. Details von ARD-Sportreporter Matthew Genest Schön.
3: Das Finale steht an und Demi Wollering ist nach der vorletzten Etappe dieser fünften Tour de France der Frauen gestern die Gejagte. Doch der Vorsprung auf ihre ärgste Verfolgerin Kasia Niewiadoma ist denkbar knapp. Wollering konnte gestern durch ihren Solosieg aus einem 15-Sekunden-Rückstand einen 8-Sekunden-Vorsprung im Gesamtklassement machen. Jetzt warten alle auf den Showdown im Rennen um den Gesamtsieg, aufgebaut wie ein Hollywood-Blockbuster. Die Schlussetappe, das Grand Finale, führt über 4 Runden durch Nizza und über den steilen, schweren Col d'Aise. Nach 99 Kilometern wird dann die Promenade des Anglais an der Côte d'Azur zur malerischen Bühne für die Gesamtsiegerin der Tour de France der Frauen 2026.
1: Antonia Niedermayer aus Rosenheim liegt vor dem Finale auf Platz 5. Sie verteidigte auf der 8. Etappe das weiße Trikot als beste Nachwuchsfahrerin. Das waren die Nachrichten mit Klaus Regineck. Das Wetter in Deutschland, heute wieder sonnig und nur vereinzelt Wolken. Am Nachmittag sind im Süden Gewitter möglich. Es wird bis zu 35 Grad warm. Die Zeit, es ist 5.03 Uhr.
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5: Die A6 Mannheim Richtung Kaiserslautern ist zwischen Wattenheim und Rastplatz Türkberg nach einem Unfall gesperrt. Die Strecke ist über die Rastanlage passierbar. Landkreis Neunkirchen. Die L114 ist zwischen dem Kreisel an der A8 Neunkirchen, Oberstadt und Fuhrpach in beiden Richtungen wegen einer Baustelle gesperrt. Eine Umleitung ist eingerichtet bis Sonntag. Geblitzt wird unter anderem in Scheid im Flörchen, in Neunkirchen in der Lebacher Straße und in Heinitz in der Grubenstraße.
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6: Rein geht's in diesen Sonntag. Morgen mit Annetta Politik. Guten Morgen, ihr Lieben. Packen wir gleich einen neuen Sound für den Start in den Tag mit Nico Santos' Why Don't You Stay?
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0: Der Sonntagmorgen mit der Popnacht. Und auch wenn die Augen vielleicht so ein bisschen müde sind zu dieser Uhrzeit, wir werfen Blick in den Tag, der da auf uns wartet, mit Andreas Hein aus dem Popnacht-Team. Andreas, was lässt sich jetzt schon Spannendes absehen?
1: Wer heute auf der Autobahn unterwegs ist, in NRW, Rheinland-Pfalz, dem Saarland oder Niedersachsen, nicht wundern, da dürfen jetzt ausnahmsweise auch sonntags einige Lkw unterwegs sein. Das hat mit dem Niedrigwasser in den Flüssen zu tun, sodass einige Container und andere Ladungen statt auf Schiffen eben per Laster unterwegs sind.
0: Und das ausgerechnet am, also für einige zumindest, tatsächlich schon letzten Ferientag?
1: Ja, Rheinland-Pfalz, Hessen und Saarland, da geht morgen die Schule wieder los und das heißt, dieser besonders heiße Tag heute, an dem es sogar offizielle Hitzewarnungen gibt, das ist der letzte Schulferientag für Zehntausende in Deutschland.
0: Also nochmal alles mitnehmen, was geht. Ausschlafen, oh, was ja. Immer noch, Freibad, dann vergessene Butterdose, gibt's ja auch noch, in Erinnerung rufen, oder den nach 6 Wochen nicht mehr ganz so frischen Müffelsportbeutel.
1: Auf jeden Fall einen sehr frischen Sportbeutel haben sich heute 2 Jungs in Hamburg gepackt. Nächste Woche beginnt die Europameisterschaft im Beachvolleyball in Polen. Und in Hamburg läuft gerade so ein Turnier, das etwas ist wie die Generalprobe zur EM. Mhm. Und völlig überraschend hat das deutsche Männerduo die Favoriten aus Schweden geschlagen und steht jetzt im Halbfinale. Nils Ehlers mit seinem Spielpartner Luis Wüst und heute Mittag und wenn es gut läuft, auch noch heute Abend dann gleich im Finale.
2: Mann, super geil, ey. Auf die Tribüne, mega supported, hier mit Pyrotechnik und allem. Also richtig, richtig geiles Feeling. Also wer hier noch nie war oder noch überlegt vorbeizukommen, ich kann es nur empfehlen, macht ultra viel Bock.
1: Das klingt nach sehr viel Sommerspielspaß beim Beachvolleyball in Hamburg. Übrigens auf der Galopprennbahn.
0: Beachvolleyball auf der Galopprennbahn. Okay, also falls gleich noch jemand mit einem Surfbrett vorbeikommt, einfach laufen lassen.
1: Packen wir alles auf die Galopprennbahn.
0: Alles, alles. Und wir haben Aktuelles aus dem Verkehrszentrum. Falschfahrer auf der B10 Stuttgart-Ulm zwischen Göppingen Zentrum West und Süßen Süd. Da kommt ein Falschfahrer entgegen. Bitte heute erst rechts fahren. Nicht überholen auf der B10 Stuttgart-Ulm zwischen Göppingen Zentrum West und Süßen Süd. Da ist ein Falschfahrer unterwegs. Bitte in beiden Richtungen besonders vorsichtig fahren.

0: Nacht. Und wen haben wir so bei uns? 0722 1 20 11.
1: Hallo, es ist Kim und Heiko from Michigan. Wir sitzen momentan draußen. Es ist sehr schön, sehr warm.
0: Sehr schön.
1: Und spielen Karten, außer mein Mann hat nicht so gut gespielt. Und wir möchten Hallo sagen zu unserer Tochter Lola. Sie ist in Ludwigsburg. Und unsere andere Tochter Quinn, sie werde bald zu Universität gehen.
0: Okay, Uni?
1: Zu Michigan State University.
0: Sehr gut.
1: Und sie möchte Forensics studieren. Und die Eltern werden viel Spaß haben.
2: Weil ja. Hey, Deutschland!
1: Und weil die Kinder sind weg.
0: Die Kinder sind
1: okay,
0: weg,
1: okay,
0: genau.
1: Hallo, Deutschland. Und ich hoffe, alles hat ein sehr schönes Ferien. Ciao!
0: Ja, vielen Dank, ihr Lieben. Heiko und Kim, Grüße nach Michigan.

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Wir haben die Entwarnung für den Falschfahrer auf der B10 Stuttgart-Ulm. Entwarnung, kein Falschfahrer mehr zwischen Göppingen Zentrum West und Süßen Süd auf der B10 Stuttgart-Ulm. Da ist kein Falschfahrer mehr unterwegs.

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5: In der Nacht zum Montag klart der Himmel verbreitet auf. Später kann sich in den Niederungen lokaler Dunst oder Nebel bilden. Bei minimal 19 bis 13 Grad ist es überall trocken. Der Wind weht kaum spürbar aus verschiedenen Richtungen. Der Montag bringt nahezu ungestörten Sonnenschein bei wenigen Schönwetterwolken und Höchstwerten von 29 bis 33 Grad. Der auf West bis Nordwest drehende Wind lebt zuweilen mäßig und leicht böig auf.
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6: Vorsicht bitte auf der A620 Saarlouis Richtung Saarbrücken. Zwischen Saarbrücken-Bismarckbrücke und Ausfahrt B406 Saarbrücken-Schönbach liegen mehrere Wildschweine. Die A6 Mannheim Richtung Kaiserslautern ist zwischen Wattenheim und Rastplatz Türkberg nach einem Unfall gesperrt. Die Strecke ist über die Rastanlage passierbar. A8 Pirmasens Richtung Saarlouis. Die Ausfahrt Saarwellingen ist wegen einer Baustelle gesperrt, bis voraussichtlich Mittwoch. Geblitzt wird unter anderem in Scheid im Flörchen, in Neunkirchen in der Lebacher Straße und in Heinitz in der Grubenstraße.
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8: Hey, guten Morgen, ihr Lieben!

0: Sonntagmorgen mit der Popnacht hier. Johann Theisen, Comedian, Rapper, Zauberkünstler und Impro-Schauspieler, kommt aus Stuttgart. Ist aber inzwischen ganz Deutschland verschiedenen Mix-Shows unterwegs. Ach so, habe ich was vergessen? Ja, er studiert hat er auch noch.
1: Ich weiß nicht, wie das bei euch ist, aber als ich angefangen habe zu studieren, ich habe Germanistik studiert, da war ich ja erstmal sehr beeindruckt von der unglaublichen Intelligenz dieser Studenten. Ich war sehr beeindruckt davon. Also der hat zum Beispiel immer die richtigen Fragen gestellt, ja. Zum Beispiel einmal ganz am Anfang in der Vorlesung, die hieß Neue deutsche Literaturwissenschaft, sagt der Professor am Ende, lesen Sie bitte bis zum nächsten Mal Goethes Faust. Meldet sich eine Mitstudentin und fragt messerscharf, gibt es auch als Hörbuch? Ich lese nicht so gern. Genial! Ja? Oder einmal, kennt ihr diese App Doodle? Kennt ihr Doodle, dieses Programm? Doodle? Für die, die es nicht kennt, ist so ein Programm, da kann man einen gemeinsamen Termin finden. Ja? Also da trägt jeder so ein, kriegt man so eine Einladung, trägt jeder ein, wann er Zeit hat, kommt ein Match raus, wann alle Zeit haben. Ja? Irgendwann habe ich von den Mitstudenten eine Doodle-Einladung für Silvester bekommen. Genial! Das alte Silvesterproblem gelöst! Ja, alle haben Bock zu saufen, alle haben Raketen, nur wann machen wir es? Wann machen wir es? Gelöst! Gelöst, ja. Oder ein Typ hat mich irgendwann gefragt, sag mal, Johann, was ist eigentlich die Semestergebühr? Hab ich in meinem jugendlichen Leichtsinn geantwortet. Ich glaube, das ist die Gebühr, die jeder Student im Semester bezahlen muss, sagt der. Meinst du, es gibt auf die Semestergebühr einen Studentenrabatt? Ein Genie! Da muss ich mich wirklich fragen, Johann, schaffst du es jemals, dieses Studium abzuschließen? Und ich habe die Antwort gefunden, und zwar in einem Zitat, ob ihr es glaubt oder nicht, bei Goethe. Bei Goethe im Faust. Und zwar mein Lieblingszitat. Es ist Seite 17, Zeile 4. Nein. Ja.

Sonntagmorgen mit der Popnacht und dann netter Politi. Genießt den Tag heute, legt euch ein perfektes Schattenplätzchen und dann Sonntag gehört euch.

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2: LKW-Fahrverbot wird gelockert. Lautern spielt Remis gegen Bundesliga-Absteiger Wolfsburg. Und das Wetter ist sonnig, ab dem Mittag bewölkt, vielleicht mit Schauern bis 34 Grad. 6 Uhr. Heute werden in Deutschland mehr Lastwagen auf Autobahnen unterwegs sein als sonst an Sonntagen. Das Saarland, Rheinland-Pfalz und andere Bundesländer haben das Sonn- und Feiertagsfahrverbot für bestimmte Lkw-Transporte ausgesetzt. Damit wird auf das Niedrigwasser in vielen Flüssen reagiert, das den Schiffsverkehr einschränkt. Im Saarland gelten Ausnahmen maximal bis Ende September. Umweltverbände wie der BUND kritisieren das. Henning Knipp.
3: Die Verlagerung von Transporten auf die Straße belaste Mensch und Klima, hieß es vom BUND. Besser seien eine Stärkung der Schiene und eine Anpassung der Binnenschifffahrt. Bundesverkehrsminister Bilger verteidigte dagegen die Entscheidung, das Niedrigwasser beeinträchtige den Warentransport massiv. Unternehmen bräuchten jetzt Flexibilität und zusätzliche Möglichkeiten, so Bilger. Der Bundesverband der deutschen Industrie begrüßte die Entscheidung. Das könne die Auswirkungen des Niedrigwassers abmildern.
2: Die saarländische Verkehrsministerin Berg sagte, gerade für das Saarland als Industriestandort sei es entscheidend, dass Waren und Rohstoffe zuverlässig ihr Ziel erreichen. Nach der Explosion einer Drohne in Bulgarien hat das Außenministerium die ukrainische Botschafterin einbestellt. Die mit Sprengstoff bestückte Drohne war in der Nähe einer Gaspipeline explodiert und in ein Feld gestürzt. Nach Angaben der bulgarischen Regierung handelt es sich um einen Drohnentyp, der häufig von der Ukraine genutzt wird. Sie geht allerdings nicht davon aus, dass es sich um Absicht handelte. Die Regierung in Kiew hat versprochen, die Umstände gemeinsam mit Bulgarien aufzuklären. In Haupersweiler im Kreis St. Wendel ist es gestern an einer Weiheranlage zu einem größeren Brand gekommen. Wie der Landkreis mitteilte, standen zwei Hütten und die angrenzende Vegetation in Flammen. Das Feuer breitete sich insgesamt auf eine Fläche von rund 2.500 Quadratmetern aus. Die Feuerwehr bekämpfte den Brand und verhinderte dadurch, dass es sich weiter ausbreitet. Bei dem Einsatz wurden 3 Feuerwehrleute verletzt. Insgesamt waren den Angaben zufolge rund 170 Einsatzkräfte vor Ort. Über die Brandursache und die Schadenshöhe konnte die Feuerwehr noch nichts sagen. Der erste FC Kaiserslautern ist mit einem Remis in die neue Saison der zweiten Fußball-Bundesliga gestartet. Die Partie bei Bundesliga-Absteiger Wolfsburg ging 0:0 aus, wobei für den FCK mehr drin war. Holger Gerska.
4: Auswärts und abwehrschwach, das war die Rückrundendiagnose des ersten FC Kaiserslautern. Nach der Sommerpause präsentierten sich die Pfälzer ganz anders. Gegen den Aufstiegsfavoriten Nummer 1 mit namhaften Offensivspielern verstärkt, ließen die Gäste fast keine echte Torchance zu. Zwar waren die Lauterer vor allem Mitte des Spiels in der Abwehr gebunden, aber richtig unter Druck gerieten sie nie. Und die größeren Chancen hatten sie ohnehin. Gleich 4-mal lag das 0:1 in der Luft. Die größte Chance der ersten Halbzeit vergab völlig freistehend Simon Aster per Kopf. Und Michael Skytte scheiterte dann in der zweiten Hälfte mit einem Konter am Wolfsburger Torhüter Jakob Zielinski.
2: In der dritten Liga startet heute auch der erste FC Saarbrücken in die Saison. Ab 16.30 Uhr kommt es im Ludwigsparkstadion gegen Rot-Weiß Essen zum Duell der Traditionsvereine. In der Regionalliga hat der FC Homburg schon gestern einen gelungenen Einstieg gefeiert mit einem 2:1 gegen die zweite Mannschaft von Mainz 05. Und das waren die Nachrichten mit Christian Koch. 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
1: SR1 Wetter. Bis heute Mittag noch viel Sonne. Ab dann kommen mehr Wolken zu uns. Örtlich bringen die auch mal einen Schauer oder ein Gewitter mit. Es wird wieder ziemlich heiß mit bis zu 34 Grad. Morgen geht's dann mit ungestörtem Sonnenschein in die neue Woche rein. Bei maximal 33 Grad.
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1: Hallo Autofahrer. Ihr kommt gerade ziemlich entspannt durch um 6:04. Ihr lest und hört alles Wichtige für eure Strecke bei SR1 in der ARD Sounds App. Kommt gut an!
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1: Mit Katrin Baron. Hallo und guten Morgen zusammen. Diesen Sonntag müssen wir doppelt und dreifach genießen. Es ist der letzte in den Sommerferien 2026. Morgen geht die Schule im Saarland wieder los, aber jetzt werden wir erstmal schön gemeinsam wach.
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Wunderschönen guten Morgen. SR1 Domino ist hier. Vielleicht habt ihr in den Sommerferien auch irgendwo gecampt, aber so viele Zelte, bin ich mir ziemlich sicher, habt ihr bestimmt nirgendwo gesehen. Mehr als 5000 Pfadfinderinnen und Pfadfinder haben von letzter Woche bis gestern in ihrem Bundeslager gecampt. Bei Wolfsburg wurde eine riesige Zeltstadt aufgebaut. Für die Kinder und Jugendlichen aus 16 Ländern, die kamen wirklich aus der ganzen Welt zusammen. Aber bis wieder zusammen am Lagerfeuer gesessen werden kann, dauert es jetzt eine ganze Weile. Das internationale Bundeslager der Pfadfinder findet nämlich nur alle 4 Jahre statt. Dann habt ihr also jetzt noch genug Zeit, schnell Pfadfinder zu werden und seid beim nächsten Mal auch dabei.

0: Uhr, die Vögel draußen schon richtig Lärm und Rabatz machen, hören wir das gerne. Wenn morgen früh zum ersten Mal der Wecker nach den Sommerferien für die Schule klingelt, dann denken wir uns wahrscheinlich eher, och nö, muss das sein. Welche Geräusche mögt ihr und welche überhaupt nicht? Maria, Lennis und Alina gehen auf die Gemeinschaftsschule in die Klasse 6.1 in Quierschied und haben uns verraten, was für Geräusche es bei ihnen sind.
1: Ich mag, wenn Vögel singen, und mag ich nicht, wenn Kinder ist so zu laut im Spielplatz. Für mich ist zu laut, wenn Kinder schreien.
2: Ich mag Vögel, Gezwitscher, und ich hasse, wenn jemand an der Tafel kratzt. Mir wird es zu laut, wenn jemand mir ins Ohr schreit.
1: Mir gefällt die Meeresrauschen. Mir gefällt das nicht, wenn die Menschen laut sind.
0: Am besten heute Morgen nur um die schönen Geräusche kümmern, wie zum Beispiel, wenn gleich das Toast aus dem Toaster hüpft.

0: Schönen Sonntagmorgen. Alex Warren singt uns gleich wach. So stehen wir gerne auf, oder? Fever to him. In der nächsten halben Stunde, genau hier.
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0: 14 Grad im Moment in Mettlach, 15 Grad in Großrosseln, 16 Grad sind es im Moment in Freisen. Ab heute Mittag wird es mal ein bisschen wolkiger. Örtlich sind dann auch Schauer und Gewitter möglich. In Richtung Abend wird es dann aber wieder sonniger. Und es wird auch wieder ein heißer Sonntag mit maximal 34 Grad.
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0: Hallo Autofahrer, nix los um 6.30 Uhr, 6:30, alles Wichtige für eure Fahrt durchs frühe Wochenende. 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
0: Mit Katrin Baron, schönen Sonntagmorgen. Oh, was ist das bitte für ein schöner Sonnenaufgang gerade? Den genießen wir mit musikalischer Untermalung von Alex Warren, Fever Dream. Macht euch ein gutes Wochenende.

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0: Taylor Swift, I knew it, I knew you. SR1 Domino ist hier. Schönen guten Morgen, 6.48 Uhr am Sonntag. In nächster Zeit müssten viele eurer Wünsche in Erfüllung gehen. Der Sternschnuppensommer ist zurück. Besonders viele werden in der Nacht vom 12. auf den 13. August erwartet, also kommende Woche in der Nacht von Mittwoch auf Donnerstag. Bei optimalen Bedingungen, richtig krass, können wir dann bis zu 100 Sternschnuppen pro Stunde sehen. Wow! Die beste Zeit ist übrigens kurz vor der Morgendämmerung. Ist auch wirklich dann eine super Ausrede, wenn ihr in der ersten Woche nach den Sommerferien in der Schule mal so richtig herzhaft gähnen müsst.
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Hallo Autofahrer, Vorsicht bitte auf der A620 Saarbrücken Richtung Saarlouis zwischen Wattgassen und Liesdorf liegt ein toter Fuchs auf der rechten Spur. Kommt gut an mit SA1. Laura,

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1: Im Studio Christian Koch.
2: Ab heute mehr Lastwagen auf den Autobahnen. FIFA stärkt Infantino den Rücken. Das Wetter im Saarland ist sonnig, ab dem Mittag dann bewölkt. Vielleicht mit einem Schauer bis 34 Grad. 7 Uhr. Im Saarland, in Rheinland-Pfalz und in anderen Bundesländern wird heute zum ersten Mal das Sonntagsfahrverbot für bestimmte Lkw-Transporte ausgesetzt. Hintergrund ist der durch Niedrigwasser eingeschränkte Schiffsverkehr, vor allem über den Rhein. Stattdessen sollen wichtige Gütertransporte jetzt über die Autobahnen an ihre Ziele gelangen. Der Bundesverband der deutschen Industrie lobt diese Entscheidung. Kritik kommt unter anderem von der Umweltorganisation BUND. In Nagasaki in Japan ist heute an die Opfer des Atombombenabwurfs von 1945 erinnert worden. 3 Tage nach Hiroshima hatte das US-Militär dort die zweite Bombe abgeworfen. Johannes Edelhoff.
3: Vor 81 Jahren explodierte die Plutoniumbombe Fat Man um 11.02 Uhr etwa 500 Meter über der Stadt. Bis zum Jahresende 1945 starben nach Schätzungen rund 74.000 Menschen. Viele Überlebende leiden bis heute unter den Folgen der Strahlung. Zur Stunde der Explosion legten die Teilnehmer im Friedenspark eine Schweigeminute ein. In seiner Friedenserklärung warnte Bürgermeister Shiro Suzuki vor der Logik nuklearer Abschreckung. Atomwaffen seien ein absolutes Übel, würden keine Sicherheit bringen, sondern könnten mit der Menschheit nicht koexistieren. Er forderte die Atommächte zur Abrüstung auf. Landesweit sind noch gut 91.000 Atombombenüberlebende offiziell registriert. Ihr Durchschnittsalter liegt bei fast 87 Jahren.
2: Der Fußball-Weltverband FIFA hat sich nach den anhaltenden Vorwürfen hinter ihrem Präsidenten Infantino gestellt. Der Verband schrieb im Online-Dienst X, einige Akteure versuchten gezielt, die FIFA und ihren Präsidenten zu schwächen. Der Fußball-Weltverband sprach von Unterstellungen und Fehlinformationen. Von wem genau die stammten, erwähnte die FIFA aber nicht. Infantino war mit seinem Plan gescheitert, WM-Rechte an private Investoren zu verkaufen. Der Europäische Fußballverband UEFA entzieht ihm deshalb offiziell die Unterstützung. In der zweiten Fußball-Bundesliga hat der erste FC Kaiserslautern zum Saisonauftakt unentschieden gespielt. Das Abendspiel beim Bundesliga-Absteiger Wolfsburg endete 0:0. In der dritten Liga trifft der erste FC Saarbrücken heute im ersten Saisonspiel auf Rot-Weiß Essen. Anpfiff im Ludwigspark ist um 16.30 Uhr. Die Kamperser Straße ist schon ab 14.30 Uhr zwischen dem Ludwigskreisen und der A623 voll gesperrt. In der Regionalliga Südwest feierte der FC Homburg mit 2:1 gegen die zweite Mannschaft von Mainz 05 einen gelungenen Saisonauftakt. Die Tour de France der Frauen endet heute in Nizza. Die 9. Etappe führt die Radfahrerinnen über 99 Kilometer durch die südfranzösische Stadt. SR-Reporter Matthew Genet, schön.
4: Das Finale steht an und Demi Wollering ist nach der vorletzten Etappe dieser 5. Tour de France der Frauen gestern die Gejagte. Doch der Vorsprung auf ihre ärgste Verfolgerin Kasia Nivjadoma ist denkbar knapp. Wollering konnte gestern durch ihren Solosieg aus einem 15-Sekunden-Rückstand einen 8-Sekunden-Vorsprung im Gesamtklassement machen. Jetzt warten alle auf den Showdown im Rennen um den Gesamtsieg, aufgebaut wie ein Hollywood-Blockbuster. Die Schlussetappe, das Grand Finale, führt über 4 Runden durch Nizza und über den steilen, schweren Col d'Aise. Nach 99 Kilometern wird dann die Promenade des Anglais an der Côte d'Azur zur malerischen Bühne für die Gesamtsiegerin der Tour de France der Frauen 2026.
2: Und das waren die Nachrichten mit Christian Koch. 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
1: 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Heute geht's mit ganz viel Sonne rein in den Tag. Das bleibt auch so bis heute Mittag. Dann wird's auch mal wolkiger. Es sind mal kurze Schauer und Gewitter möglich. In Richtung Abend wird's wieder schöner. Und genauso schön starten wir morgen auch in die neue Woche rein. 34 Grad gibt's heute und zum Wochenstart.
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1: Hallo Autofahrer, Vorsicht, A620 Saarbrücken in Richtung Saarlouis zwischen Wattgassen und Liesdorf liegt ein toter Fuchs auf der rechten Spur. Ansonsten kommt ihr gerade gut durch. 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
1: mit Katrin Baron. Schönen guten Morgen. Welche Geräusche hört ihr gerne und welche mal so gar nicht? Unsere Frage der Woche. Angelo aus der Klasse 6.1 der Gemeinschaftsschule Quierschied. Was ist es denn bei dir?
6: Ich mag die Geräusche, wenn man, also ich spiele ja Fußball, wenn man einen Ball schießt, dann hört sich das gut an. Und ich hasse Geräusche, wenn man mit den Schuhen auf den Boden quietscht.
1: Ah, das piepst immer so in den Ohren. Das ist nicht schön. Welche Geräusche es sonst noch so sind, darüber sprechen wir gleich nach Olivia Rodrigo und Klock Klock.
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0: Schönen Sonntagmorgen um 7:12.
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0: Wenn der Wecker klingelt, doofes Geräusch. Wenn die Schulglocke für die Pause läutet, tolles Geräusch. Welche Geräusche mögt ihr und welche mal so überhaupt nicht? Cheyenne Blue, Matteo und Hanna haben es uns verraten. Sie gehen alle auf die Gemeinschaftsschule in Quierschied in die Klasse 6.1. Was ist es bei euch?
3: Ich mag gar nicht das Geräusch, wenn Kinder rumschreien, obwohl wir Einzelarbeit haben. Ich finde die Geräusche gut, wenn Vögel zwitschern oder am Meer das Rauschen.
4: Gutes Geräusch ist so ASMR, eine Tastatur meistens. Oder so dieses so Blubgeräusch oder so. Also das finde ich nicht so toll, wenn man mit Fingernägeln an der Kreidetafel kratzt.
5: Ich mag das Geräusch gar nicht, wenn man beim Zahnarzt ist und der dann diesen Fräsack rausholt und dann zum Beispiel am Zahn ist und dann ist das ein ganz komisches Geräusch. Ich mag es, wenn wir zum Beispiel in der Schule Musik hören und das so Entspannungsmusik ist. Und mir wird es auch immer zu laut, wenn ich jetzt zum Beispiel auf einem runden Geburtstag bin und dann halt dort im Endeffekt lautere Musik kommt und man sich dann gar nicht mehr richtig unterhalten kann.
0: Kümmert euch am besten heute noch mal so richtig um die schönen Geräusche am letzten Tag der Sommerferien, schnief, wie zum Beispiel so ein richtig

0: Ihr startet gleich perfekt sommerlich rein in diesen heißen Sonntag mit Milo und DJ Licious.
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2: Heute mit Christian Heinz und Paula für die katholische Kirche.
3: Hallo Paula.
2: Hallo Christian.
3: Worüber reden wir denn heute?
2: Heute reden wir über den Reisesegen.
3: Wo bist du denn in den Ferien hin verreist?
2: Ich bin verreist nach Spanien.
3: Und ich nach Italien. Und wie ist das da mit dem Reisesegen?
2: Also, als wir losgefahren sind, haben wir gebetet dafür, dass alles gut wird, dass wir heil und gesund dort ankommen. Dann hat uns ein guter Schutzengel begleitet und hat geschaut, dass uns nichts passiert.
3: Das mache ich auch immer, wenn ich größere Strecken losfahre, dass ich da am Anfang, relativ am Anfang, auch ein kürzeres oder längeres Gebet irgendwie spreche, damit alles gut geht. Morgen sind die Ferien ja schon zu Ende und dann geht's wieder in die Schule. Und das ist ja auch so etwas wie eine Reise. Da ist doch auch nicht ganz verkehrt zu beten und um Gottes Segen zu bitten, oder was meinst du?
2: Ja, ich glaube schon, dass das gut ist zu beten. Ich würde darüber beten, dass alles gut wird, dass ich und meine Klassenkameraden alle nochmal glücklich und gesund in die Schule kommen und dass wir wieder gute Lehrer erwischen.
3: Das ist doch vielleicht auch ein guter Tipp für alle, die jetzt zu Hause sind und vielleicht morgen keine große Lust haben, in die Schule zu gehen. Vielleicht einmal kurz innezuhalten, zu beten und um Gottes Segen zu bitten, dass alles gut geht für das Neue, was morgen beginnt.
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0: ganz entspannt in den Sonntag mit Billie Eilish auf SR1 und gleich singt euch Robbie wach. I love my life. My Life in der nächsten halben Stunde.
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3: Guten Morgen. Mein Name ist Susanne Starnke und das könnte dich interessieren. Einmal um die Erde und zurück. Normalerweise ist das ja nur Astronautinnen und Astronauten möglich. Ab nächster Woche können aber auch Schülerinnen und Schüler aus dem Saarland abheben. Der Weltraumsimulator Space Bus One steht bis September vor vielen saarländischen Schulen. Der Simulator steckt in einem großen begehbaren Hightech-Lastwagen, der aussieht wie eine Rakete. Drinnen gibt es bewegliche Sitze und VR-Brillen. Damit können die Schülerinnen und Schüler virtuell in 15 Minuten einmal die Erde umkreisen.
4: Bonjour, je m'appelle Viviane Chabanzadeh. Voici des sujets qui vont sûrement t'intéresser. Contourner une fois la Terre en aller-retour. Normalement, ceci n'est possible uniquement pour des astronautes. Mais à partir de la semaine prochaine, des élèves de SAR pourront aussi décoller. Jusqu'à septembre, le simulateur spatial Space Bus One sera placé devant beaucoup d'écoles sarroises. Le simulateur est installé dans un grand camion high-tech, praticable à pied, qui ressemble à une fusée. À l'intérieur, on trouve des sièges maniables et des lunettes de VR. Grâce à eux, les élèves peuvent contourner la Terre virtuellement en 15 minutes.
3: Jeder dritte Jugendliche traut KI mehr zu als den eigenen Lehrerinnen und Lehrern und vertrauen ihr auch zum Teil mehr als den Schulbüchern. Das kam bei einer Befragung von besonders begabten Schülerinnen und Schülern von 6. bis 8. Klassen raus. Die sogenannten KI-Natives, das sind Kinder, die mit künstlicher Intelligenz im Alltag aufwachsen, wissen aber auch, KI macht Fehler. Bildungsforscher fordern, dass im Unterricht beigebracht wird, wie man die Aussagen der KI überprüfen kann.
4: Un jeune sur trois fait plus confiance à l'IA qu'à ses propres enseignants et lui fait en partie plus confiance qu'aux livres scolaires. Voilà le résultat d'un sondage auprès d'élèves surdoués de 5e à la 3e. Mais les ainsi dits natifs IA, donc les enfants qui grandissent avec l'intelligence artificielle au quotidien, savent aussi que l'IA commet des erreurs. Des chercheurs de l'éducation exigent qu'on apprenne à l'école comment vérifier les affirmations de l'IA.
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0: Wir starten heute schön sonnig in den Sonntag rein. Maximal sind heute 34 Grad möglich. Davon sind schon 15 Grad in Saarlouis, 17 in Gersheim und 16 Grad aktuell gemessen in Tholey. Heute Mittag und heute Nachmittag sind örtlich auch mal kurze Schauer und Gewitter möglich. In Richtung Abend wird es dann aber wieder schöner.
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0: Hallo Autofahrer. Der SR1 Verkehrsservice. Nichts los um 3 Minuten nach 7:30. Alles Wichtige für eure Fahrt durchs Wochenende. 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
0: Schönen Sonntagmorgen, Katrin Barodes ist für euch hier und das ist wirklich ein besonderer Sonntag. Es ist der letzte in den Sommerferien 2026, deswegen genießen wir den heute besonders doll.

0: Eins Domino ist hier. Mit diesem Glücksbringer kann im neuen Schuljahr mal wirklich so gar nichts schief gehen. Die SR1 Salotris möchten mit euch zur Schule gehen. Frank Schnottale aus dem SR1-Team. 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
0: Wie schön ist das bitte? 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

0: absolutes Dreamteam, Jennifer Lopez und David Guetta. Save Me Tonight in SR1 Domino. 9 Minuten vor 8 haben wir's. Ein alter Schokoriegel im Müll. Das ist jetzt vielleicht nicht so Besonderes, aber der hier, der war wirklich schon sehr alt. Eine Reinigungsmitarbeiterin hat in England bei der Arbeit einen Schokoriegel gefunden mit einem Ablaufdatum von 1991. 35 Jahre ist der Schokoriegel also alt. Das wäre ihr aber eigentlich gar nicht aufgefallen, weil das Datum ja so klein draufgedruckt ist, wenn der Schokoriegel nicht viel größer wäre, als die es heutzutage sind. Es gibt ihn nämlich immer noch, nur heute wiegen die nicht 62,5 Gramm, sondern nur noch 51 Gramm, obwohl sich der Preis inzwischen verdreifacht hat. Voll die Mogelpackung, aber wenigstens vielleicht auch eine Ausrede, vielleicht einfach 2 zu essen.
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1: Im Studio ist Christian Koch.
2: Neuer Bundesverkehrsminister setzt Bahnmanagement unter Druck. Lautern spielt unentschieden gegen Bundesliga-Absteiger Wolfsburg. Das Wetter sonnig, später mehr Wolken bis 34 Grad. 8 Uhr. Die Manager der Deutschen Bahn geraten wegen der unzuverlässigen Zugverbindungen unter Druck. Der neue Bundesverkehrsminister Bilger droht ihnen mit finanziellen Folgen, wenn die Bahn nicht pünktlicher wird. Dagmar Nun.
3: Bilger hat der Bild am Sonntag gesagt, wenn die Ziele, die der Bund vorgibt, nicht eingehalten würden, dann müsse das Konsequenzen haben, konkret bei den Bonuszahlungen. Im Moment werden bestimmte Verträge mit dem Staatskonzern neu ausgehandelt. Darin sollen dann Gelder an Vorgaben geknüpft werden. Bilger will, dass die Bahn vor allem im Fernverkehr besser wird. Bisher ist vereinbart, dass 70% der Züge pünktlich sein sollen. Im ersten Halbjahr waren es etwa 60%, in den heißen Sommermonaten sogar noch weniger.
2: In 4 Bundesländern dürfen bestimmte Lastwagen heute zum ersten Mal trotz Sonntagsfahrverbot auf die Autobahnen. Das Saarland, Rheinland-Pfalz, NRW und Niedersachsen haben die Regeln gelockert. Grund ist der durch Niedrigwasser eingeschränkte Schiffsverkehr, vor allem über den Rhein. Wichtige Rohstoffe und Güter sollen vorübergehend über die Straße ans Ziel gebracht werden. Der Bundesverband der deutschen Industrie lobt diese Entscheidung. Kritik kommt unter anderem von der Umweltorganisation BUND. Der Iran stellt neue Bedingungen für die Freigabe der Straße von Hormus. In einer von den Staatsmedien veröffentlichten Erklärung heißt es, die USA dürften die Islamische Republik nie wieder bedrohen. Der Krieg gegen den Iran und seine Verbündeten müsse endgültig beendet werden. Die Forderungen hatte Teheran schon früher erhoben. Damals wurde aber auch über das iranische Atomprogramm verhandelt. Jetzt stellte Iran dieselben Bedingungen für ein Abkommen, das nur die Wiedereröffnung der meerenge Straße von Hormuz regeln soll. Die CDU-Landtagsfraktion und der Landesvorstand der Partei kommen heute zu ihrer traditionellen Klausurtagung im Jagdschloss Karlsbrunn in Großrosseln zusammen. Thematischer Schwerpunkt wird die Innen- und Sicherheitspolitik sein. Dazu wird ein Positionspapier verabschiedet. Auch ist laut CDU-Landtagsfraktion ein Impulsvortrag von Manuel Ostermann geplant. Der ist Bundesvorsitzender der Deutschen Bundespolizeigewerkschaft. Die SPD-Fraktion kritisiert den Auftritt Ostermanns. Der stellvertretende Vorsitzende Ahrweiler bezeichnet Ostermann als Vertreter eines rechtskonservativen Kulturkampfes. Die CDU sah setze damit auf Provokation und Polarisierung. Der erste FC Kaiserslautern ist mit einem Remis in die neue Saison der zweiten Fußball-Bundesliga gestartet. Die Partie bei Bundesliga-Absteiger Wolfsburg endete 0:0, wobei für den FCK mehr drin gewesen wäre. Holger Gerska.
4: Auswärts und abwehrschwach, das war die Rückrundendiagnose des ersten FC Kaiserslautern. Nach der Sommerpause präsentierten sich die Pfälzer ganz anders. Gegen den Aufstiegsfavoriten Nummer 1 mit namhaften Offensivspielern verstärkt, ließen die Gäste fast keine echte Torchance zu. Zwar waren die Lauterer vor allem Mitte des Spiels in der Abwehr gebunden, aber richtig unter Druck gerieten sie nie. Und die größeren Chancen hatten sie ohnehin. Gleich 4-mal lag das 0:1 in der Luft. Die größte Chance der ersten Halbzeit vergab völlig freistehend Simon Asta per Kopf. Und Michael Skytte scheiterte dann in der zweiten Hälfte mit einem Konter am Wolfsburger Torhüter Jakob Zielinski.
2: In der dritten Liga startet heute der FC Saarbrücken mit einem Heimspiel in die Saison. Die Partie gegen Rot-Weiß Essen wird um 16.30 Uhr angepfiffen. Schon 2 Stunden davor wird die Kamphauser Straße zwischen dem Ludwigskreisel und der A623 voll gesperrt. Und das waren die Nachrichten mit Christian Koch. 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
1: 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Morgen geht's mit ganz viel Sonne und 34 Grad in die neue Woche rein. Heute wird's aber auch schon genauso heiß. Ab heute Mittag aber wolkiger, bis dahin noch viel Sonne. Heute Mittag sind auch mal kurze Schauer und Gewitter möglich. In Richtung heute Abend wird's dann aber wieder schöner.
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1: Hallo Autofahrer, 8:04 haben wir es am Sonntagmorgen und ihr kommt gut durch. 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
1: Mit Katrin Baron, wir werden gemeinsam wach und genießen nochmal so richtig doll den letzten Ferientag in den Sommerferien 2026.
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0: K-Pop Demon Hunters. Für euch zum Wachwerden in SR1 Domino mit Golden. Freut euch auf die große Stimme von Teddy Swims. Den hört ihr nämlich gleich mit Mr. Know-It-All.
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0: Ach Mann, ab morgen klingelt der Wecker wieder früh morgens. Die Schule im Saarland geht wieder los. So geht's auch Mira in unserem Buchtipp. Mira kennt ihr vielleicht schon. Die Bücher sind keine klassischen Bücher mit ganz viel Text, sondern eher so im Comic-Stil geschrieben, mit vielen Sprechblasen. Echt cool. Und bei Mira ist auch gerade Sommer. Sie geht trotzdem in die Schule, aber es steht eine aufregende Sache an. SR1-Reporterin Jessica Werner. Sie geht nämlich auf Klassenfahrt.
3: Ja, es geht ins Zeltlager. Sommer, Strand, übernachten im Zelt und
0: wow.
3: Mira freut sich riesig drauf. Das Blöde ist nur, dass ihre beste Freundin Carla und ihr Freund Gunnar plötzlich ziemlich sauer auf sie sind. Sie sind nämlich nicht das einzige Zeltlager am Strand. Es gibt noch eins und da gibt es einen Jungen, der heißt Simon, den Carla ziemlich süß findet.
0: Ohlala.
3: Und dieser Simon hat sich blöderweise in Mira verliebt. Also kannst dir vorstellen, das ist nicht so einfach. Und dann kommt es zum kleinen Eklat, als er Mira auch noch küsst. Und das finden Carla und Gunnar halt gar nicht lustig.
0: Das kann ich mir gut vorstellen. Wie findet Mira es denn selbst?
3: Ja, die ist auf einmal so ein bisschen verwirrt und hat ein paar Schmetterlinge im Bauch, wenn sie an Simon denkt, obwohl sie ja eigentlich immer auch noch in Gunnar verliebt ist. Und wie sich das Ganze auflöst, das verraten wir natürlich noch nicht. Es soll ja spannend bleiben.
0: Na, absolut. Wer schon mal in zwei Jungs oder Mädchen gleichzeitig verknallt war, der weiß wohl, wie es Mira geht. Nach 8:30 gleich verschenken wir das Buch bei uns im Quiz.
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0: 8.19 Uhr. SR1 Domino ist hier. Schönen Sonntagmorgen. 2026 ist ein ganz besonderes Jahr. Die Kinderradionacht wird 20 Jahre alt. Jedes Jahr hat diese tolle Nacht auch ihren eigenen Titelsong. Dieses Jahr ist es voll die Hymne auf die Freundschaft. BFFI, beste Freunde für immer von Senta.
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0: Und jetzt seid ihr gefragt, was ist der beste Song aus allen Kinderradionächten? Stimmt ab, alle Infos findet ihr auf sr1.de. Vielleicht hat Senta ja tatsächlich Chancen zu gewinnen. BFFI hört ihr jetzt in SR1 Domino.
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0: Ed Sheeran für euren Sonntagmorgen mit SR1. Freut euch auf Musik von One Republic. Need Your Love in voller Länge in der nächsten halben Stunde. Jetzt ist es genau 8.30 Uhr.
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3: Hallo, ich bin Susanne Steinke und darüber wird gerade viel gesprochen. Für euch geht's morgen wieder in die Schule? Ihr seid nicht alleine. Rund 125.400 Kinder und Jugendliche starten morgen auch ins neue Schuljahr im Saarland. Das sind knapp 790 mehr als im letzten Jahr. Neu sind die sogenannten Kompassklassen. Die werden in Heusweiler, Güdingen, St. Wendel und Merzig eingerichtet. Dort wollen Lehrer und Arbeitgeber mit neuen Ideen versuchen, möglichst viele Schülerinnen und Schüler zum Abschluss zu bringen. Es gibt nämlich zu viele Schulabbrecher im Saarland, sagt die Bildungsministerin.
4: Bonjour, je m'appelle Viviane Chabanzadeh et voilà ce dont on a parlé cette semaine. C'est la rentrée pour vous demain. Vous n'êtes pas seul. En Sahara, environ 125 400 enfants et jeunes commencent aussi la nouvelle année scolaire demain. Ce sont presque 790 de plus que l'année dernière. Une nouveauté cette année, les classes dites « boussole ». Elles seront mises en place à Heusweiler, Güdingen, St. Wendel et Merzig. Là, des profs et des employeurs veulent que le plus d'élèves possible réussissent de faire un certificat. Car il y a trop de décrocheurs scolaires en Sarre, dit la ministre de l'Éducation.
3: Einmal um die Erde und zurück. Normalerweise ist das ja nur Astronautinnen und Astronauten möglich. Ab nächster Woche können aber auch Schülerinnen und Schüler aus dem Saarland abheben. Der Weltraumsimulator Space Bus One steht bis September vor vielen saarländischen Schulen. Der Simulator steckt in einem großen, begehbaren Hightech-Lastwagen, der aussieht wie eine Rakete. Drinnen gibt es bewegliche Sitze und VR-Brillen. Damit können die Schülerinnen und Schüler virtuell in 15 Minuten einmal die Erde umkreisen.
4: Contourner une fois la Terre en aller-retour. Normalement, ceci n'est possible uniquement pour des astronautes. Mais à partir de la semaine prochaine, des élèves de SAR pourront aussi décoller. Jusqu'à septembre, le simulateur spatial Space Bus One sera placé devant beaucoup d'écoles sarroises. Le simulateur est installé dans un grand camion high-tech, praticable à pied, qui ressemble à une fusée. À l'intérieur, on trouve des sièges maniables et des lunettes de VR. Grâce à eux, les élèves peuvent contourner la Terre virtuellement en 15 minutes.
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0: 19 Grad im Moment in Ottweiler, 20 Grad im Mandelbachtal und in Nohfelden. Es wird auch heute wieder heiß mit 34 Grad maximal. Ab heute Mittag wolkiger, dann sind auch mal kurze Schauer möglich und Gewitter. Aber in Richtung heute Abend wird's dann schon wieder schöner.
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0: Hallo Autofahrer, der neueste Blitzer im Moment am Ortsausgang von Dirmingen in Richtung Eppelborn. 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
0: Mit Katrin Baron einen wunderschönen Sonntagmorgen wünschen wir. Und gleich gibt's Nachschub für euer Bücherregal. Ich hoffe, ihr habt noch ein bisschen Platz. Es gibt unser Buch der Woche zu gewinnen. Im Domino-Quiz nach Sophie and the Giants und One Republic.

0: 20 vor 9 haben wir's.
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0: Wart ihr schon mal auf Klassenfahrt? Dann kennt ihr bestimmt das Kribbeln im Bauch kurz bevor es losgeht. Es ist ja immer total aufregend. Wo schläft man genau? Wie sieht's da aus? Mit wem schläft man zusammen in dem Zimmer oder im Zelt? Wer ist sonst noch so da? Und genau so geht's auch Mira in unserem Buchtipp. Sie fährt ins Zeltlager an einen Strand und da sind sie nicht die Einzigen. Jessica Werner aus dem Domino-Team.
3: Nee, da gibt es noch eine andere Gruppe mit Kindern bzw. Jugendlichen. Und darunter ist auch Simon, ein sehr netter Junge, der sich ein bisschen in Mira verguckt. Das ist ja eigentlich ganz schön. Blöd ist nur, dass Mira doch schon einen Freund hat, nämlich Gunnar. Und der findet das natürlich gar nicht gut, dass dieser Simon so nett ist zu Mira und sie ja auch schließlich sogar noch küsst.
0: Auweia, das bringt dann auch Mira ziemlich durcheinander. Sie hat ab da Tiere im Bauch, wenn sie an Gunnar denkt und auch wenn sie an Simon denkt. Und wir wollen von euch wissen, um welche Tiere es sich denn handelt. Ihr habt die Chance auf unseren Buchtipp der Woche, Mira, der so ein bisschen aussieht wie ein Comic, richtig cool. Also beantwortet diese Frage. Was sagt man, wenn man verliebt ist? Ich habe A, Schmetterlinge im Bauch, B, Bienen im Bauch oder C, Libellen im Bauch. Ruft an 0681 2131 und mit ein bisschen Glück gibt's für euch Nachschub fürs Bücherregal. Ihr gewinnt das Buch Mira.
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0: wach werden am Sonntag, gar kein Problem mit SR1 und Bon Jovi.
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0: Es ist der letzte Ferientag in den Sommerferien, aber Johanna Flori, 11 Jahre alt, aus Queersheet, macht's genau richtig. Was machst du nämlich gerade?
3: Bei der Oma, also ich habe bei der Oma geschlafen.
0: Voll cool, das ist so ein schöner Ferienabschluss. Übernachtungsparty bei der Oma, besser geht nicht. Und jetzt bist du eigentlich gerade fleißig, weil?
3: Ja. Wir machen gerade Frühstück.
0: Oh, was gibt's denn Leckeres?
3: Brot und verschiedene Aufstriche halt.
0: Och, fein. Kriegen wir direkt alle Hunger. Aber bevor du gleich weiterhelfen kannst, aber wir machen schnell, damit du der Oma zur Hand gehen kannst, müssen wir noch eine Frage richtig beantworten. Es geht hier in unserem Buchtipp Mira, die auf Klassenfahrt ins Zeltlager fährt. Da geht es darum, dass ein Junge aus dem Nachbarzeltlager sich in Mira verliebt. Und darum dreht sich die Frage, was sagt man denn, wenn man verliebt ist? Ich habe Schmetterlinge im Bauch, Bienen im Bauch oder Libellen im Bauch.
3: Schmetterlinge im Bauch.
0: Jawollo! Das ist natürlich richtig. Wir wünschen dir ganz viel Spaß mit dem Buch Mira. Und jetzt eine freche Frage von mir. Ist ein bisschen unverschämt. Warst du auch schon mal verknallt?
3: Ja.
0: Ist gut gelaufen? Mehr musst du nicht verraten. Oder auch gar nichts, wenn du nicht willst.
3: Ja, war okay. Das war gut.
0: Das freut mich sehr zu hören. Oh Mensch, ich wünsche dir einen richtig tollen Schulstart, Johanna. Wie
3: Dankeschön.
0: Viel Bock hast du auf die Schule, wenn 1 ganz wenig ist und 10 ganz viel?
3: So 5, weil wir haben, also den Montag, der ist halt nicht so gut.
0: Ach, Manu, aber ihr zieht das gemeinsam durch. Du siehst alle deine Klassenkameraden wieder.
3: Ja.
0: Und müssen wir alle durch. Hilft ja nichts, ne?
3: Ja.
0: Viel Spaß noch bei der Oma und ein tolles Sonntagsfrühstück.
3: Dankeschön.

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2: Neue Iran-Forderungen wegen Straße von Hormuz. Seit heute mehr Lastwagen auf Autobahnen unterwegs. Das Wetter freundlich, ab dem Mittag etwas mehr Wolken bis 34 Grad. 9 Uhr. Im Tauziehen um eine Öffnung der Straße von Hormuz gibt sich der Iran hart. Staatsmedien haben jetzt eine Erklärung des iranischen Sicherheitsrats veröffentlicht. Der fordert von den USA unter anderem, den Iran nie wieder zu bedrohen. Constanze Semidey.
3: Die Seeblockade gegen iranische Häfen müsse aufgehoben werden. Alle amerikanischen Streitkräfte müssten aus dem Gebiet abziehen. Der Iran solle für alle Kriegszerstörungen entschädigt werden. Sanktionen müssten beendet und eingefrorene Vermögenswerte freigegeben werden. US-Präsident Trump hatte in der vergangenen Woche mitgeteilt, dass eine Einigung mit dem Iran kurz bevorstehe. Eine geplante Angriffswelle hatte er abgesagt. Die Straße von Hormuz ist seit Kriegsbeginn Ende Februar für den Schiffsverkehr weitgehend geschlossen. Auf den internationalen Handel wirkt sich das verheerend aus.
2: Bundesverkehrsminister Bilger erhöht den Druck auf die Führungsebene der Deutschen Bahn. Der CDU-Politiker kündigte in der Bild am Sonntag als Reaktion auf die andauernde Pünktlichkeitskrise der Bahn Konsequenzen bei den Vorstandsgehältern an. Bilger sagte, es werde sich konkret auf die Bonuszahlungen von Bahnmanagern auswirken, wenn die Ziele, die der Bund vorgebe, nicht eingehalten würden. Der Bund bereitet zurzeit eine neue Finanzierungsvereinbarung mit der Bahn vor. Darin wird genau geregelt, wie viele Milliarden für die Sicherheitsinfrastruktur fließen. Diese Gelder sollen künftig an Vorgaben geknüpft werden. Der niedrige Wasserstand in Rhein und anderen großen Flüssen Deutschlands bedroht die Lieferketten vieler Unternehmen. Deshalb dürfen seit heute an Sonn- und Feiertagen mehr Lastwagen auf die Autobahnen. Vier Bundesländer, darunter das Saarland, haben das Fahrverbot für Sonn- und Feiertage gelockert. Anna Farwig.
4: Abgestimmt haben sich die Länder vorab nicht. Deswegen gilt das aufgehobene Fahrverbot im Saarland und Rheinland-Pfalz bis spätestens Ende September. In Niedersachsen und Nordrhein-Westfalen erstmal nur für den August. Großraum- und Schwertransporte sind von der Lockerung in allen vier Fällen ausgenommen. Ob so mehr Lkw auf den Straßen sein werden, ist offen, denn die Speditionen haben nicht automatisch mehr Fahrer. Möglicherweise verteilt sich der Lieferverkehr eher über die ganze Woche.
2: Nach der Explosion einer Drohne in Bulgarien hat das Außenministerium die ukrainische Botschafterin einbestellt. Die mit Sprengstoff bestückte Drohne war in der Nähe einer Gaspipeline explodiert und in ein Feld gestürzt. Nach Angaben der bulgarischen Regierung handelt es sich um einen Drohnentyp, der häufig von der Ukraine genutzt wird. Sie geht aber nicht davon aus, dass es sich um Absicht handelt. Die Regierung in Kiew hat versprochen, die Umstände gemeinsam mit Bulgarien aufzuklären. Im japanischen Nagasaki ist heute der Opfer des Atombombenabwurfs von 1945 gedacht worden. Drei Tage nach Hiroshima hatte das US-Militär am 9. August dort die zweite Atombombe gezündet. Bis zum Jahresende 1945 starben nach Schätzungen etwa 74.000 Menschen. Der Bürgermeister von Nagasaki sagte bei einer Gedenkfeier, Atomwaffen seien ein absolutes Übel und würden keine Sicherheit bringen. Er forderte die Atommächte zur Abrüstung auf. Und das waren die Nachrichten mit Christian Koch. 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
6: Bis heute Mittag noch schön sonnig. Ab dann kommen schon mehr Wolken zu uns. Örtlich bringen die dann auch mal Schauer und Gewitter mit. Es wird wieder heiß bei maximal 34 Grad. Und morgen geht's dann mit ganz ungestörtem Sonnenschein in die neue Woche. Und es bleibt weiterhin heiß.
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6: Hallo Autofahrer. Der neueste Blitzer im Moment am Ortsausgang von Dirmingen in Richtung Eppelborn. 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
6: Mit Katrin Baron, schönen guten Morgen. Es ist halt so, Wecker klingeln, doof, Schulglocke läutet beim Schulende, super klasse. Manche Geräusche hören wir total gerne und andere überhaupt nicht. Wir haben uns umgehört an der Gemeinschaftsschule in Quierschied in der Klasse 6.1. Wie ist es denn bei dir, Jule?
7: Ich mag es nicht, wenn man mit dem Messer was schneiden möchte auf dem Teller und das Messer geht so auf den Teller. Das kann ich gar nicht so hören. Und ich mag es, wenn ich solche Musik höre.
6: Ja, Musik geht immer, oder? Noch mehr Antworten von euch gleich nach der besten Musik für Saarland. Roxette und Sabrina Carpenter.
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0: für euer Sonntagsfrühstück gleich Mystici, Sometimes I Love You.
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0: Welche Geräusche mögt ihr und welche überhaupt nicht? Eugene, Nelly und Marvin haben es uns verraten. Sie gehen alle auf die Gemeinschaftsschule in Quierschied in die Klasse 6.1. Was ist es bei euch?
3: Schöne Geräusche sind zum Beispiel, wenn ich auf meine Tastatur oder so draufklicke, dann hört sich das gut an. Aber das ist nicht bei jeder Tastatur. Andere hören sich auch nicht so gut an. Aber es gibt auch viele, wo ich es gut anhören. Und schlechte Geräusche sind zum Beispiel, wenn jemand an der Tafel oder so mit seiner Hand so vorbeidingst, dann quietscht das irgendwie. Das ist irgendwie ekelhaft.
4: Ich mag das Geräusch von Regen und mag ich nicht das Geräusch, wenn Fernsehen ist zu laut. Zu laut ist, wenn mein kleiner Bruder weint.
5: In Minecraft gibt es eine CD und ich mag das Geräusch von der sehr. Es ist so speziell für Minecraft irgendwie gemacht, was zu Minecraft passt irgendwie. Wenn mein großer Bruder nörgelt oder von meinen Eltern angemeckert wird, dass er was machen soll, zum Beispiel die Spülmaschine ausräumen, dann macht er immer so ein Geräusch. Und das mag ich irgendwie nicht.
0: Das machen wir auch morgen früh alle, wenn wir für die Schule wieder aufstehen müssen. Fühlen wir alle, oder? Bei euch blubbert jetzt hoffentlich nur die Kaffeemaschine von Mama und Papa oder der Toast hüpft aus dem Toaster. Das sind Geräusche, die wir am Sonntagmorgen gerne hören.
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Domino ist hier. Vielleicht habt ihr in den Sommerferien auch irgendwo gecampt, aber so viele Zelte habt ihr bestimmt nirgendwo gesehen. Mehr als 5000 Pfadfinderinnen und Pfadfinder haben von letzter Woche an bis gestern in ihrem Bundeslager gecampt. Bei Wolfsburg wurde eine riesige Zeltstadt aufgebaut. Wahnsinn. Für die Kinder und Jugendlichen aus 16 Ländern, die kamen von der ganzen Welt zusammen. Bis sie wieder zusammen am Lagerfeuer sitzen werden, dauert es aber eine ganze Weile. Das internationale Bundeslager der Pfadfinder findet nämlich nur alle 4 Jahre statt. Dann habt ihr also jetzt noch schön genug Zeit, schnell selbst Pfadfinder zu werden. Und beim nächsten Mal seid ihr dann einfach auch dabei.

0: Swift und Opelite. Schönen Sonntagmorgen mit SR1. Gleich Show Me Love in eurem Radio.
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0: Es ist 9.32 Uhr.
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6: Guten Morgen. Mein Name ist Susanne Starnke und das könnte dich interessieren. Jeder dritte Jugendliche traut KI mehr zu als den eigenen Lehrerinnen und Lehrern und vertrauen ihr auch zum Teil mehr als den Schulbüchern. Das kam bei einer Befragung von besonders begabten Schülerinnen und Schülern von 6. bis 8. Klassen raus. Die sogenannten KI-Natives, das sind Kinder, die mit künstlicher Intelligenz im Alltag aufwachsen, wissen aber auch, KI macht Fehler. Bildungsforscher fordern, dass im Unterricht beigebracht wird, wie man die Aussagen der KI überprüfen kann.
7: Bonjour, je m'appelle Viviane Chabanzadeh. Voici des sujets qui vont sûrement t'intéresser. Un jeune sur trois fait plus confiance à l'IA qu'à ses propres enseignants et lui fait en partie plus confiance qu'aux livres scolaires. Voilà le résultat d'un sondage auprès d'élèves surdoués de 5e à la 3e. Mais les ainsi dits natifs IA, donc les enfants qui grandissent avec l'intelligence artificielle au quotidien, savent aussi que l'IA commet des erreurs. Des chercheurs de l'éducation exige qu'on apprenne à l'école comment vérifier les affirmations de l'IA.
6: Nächsten Mittwoch ab ca. 19 Uhr werden wohl viele von euch in den Himmel schauen. Dann verdeckt der Mond einen großen Teil der Sonne. Über Deutschland sind es rund 85%. Eine Sonnenfinsternis ist immer was ganz Besonderes. Und ganz besonders muss man auch die Augen schützen. Das geht nur mit speziellen Brillen, die man bestellen kann oder beim Optiker bekommt.
7: Mercredi prochain, à partir de 19h environ, beaucoup d'entre vous vont sûrement observer le ciel, car la Lune couvrira alors une grande partie du Soleil, soit environ 85% au-dessus de l'Allemagne. Une éclipse du Soleil est toujours quelque chose de très exceptionnel et il faut particulièrement bien protéger ses yeux. Ceci fonctionne uniquement avec des lunettes spéciales que l'on peut commander ou se procurer chez l'opticien.
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0: 23 Grad im Moment in Werbeln und Homburg, 22 Grad aktuell gemessen in Perl. Bis zu 34 Grad sind heute möglich. Im Moment noch mehr Sonne. Ab heute Mittag mehr Wolken. Die bringen stellenweise auch mal einen Schauer oder Gewitter mit. In Richtung heute Abend wird es dann aber wieder schöner und morgen ungestörter Sonnenschein zum Start in die neue Woche. Es bleibt heiß.
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0: Hallo Autofahrer, der neueste Blitzer im Moment am Ortsausgang von Dirmingen in Richtung Eppelborn. 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
0: Mit Katrin Baron, schönen Sonntagmorgen. Dieses Schuljahr wird Oberklasse. Warum? Das klären wir gleich nach Ellie King und Wiz the MC. Schönen Sonntagmorgen.
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0: Sporties, ohne dich gehe ich kaputt. Gehst du mit? Es heißt Dominus hier, guten Morgen. 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
0: 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Versprochen. 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

Truppe, Rudimental, Jesklyn, Macklemore. These Days für euren Sonntag mit SR1. Hier übernimmt gleich mein lieber Kollege Frank Falkenauer. Ihr genießt bitte noch ganz viel Sonne und lasst euch gut gehen. Wir hören uns bald wieder. Im Studio war Katrin Baron.

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1: Mit Christian Koch. Mehr Druck auf Bahnmanager wegen Unpünktlichkeit. FCS startet zu Hause in die Drittligasaison und das Wetter im Saarland freundlich, später bewölkt bei bis zu 34 Grad. 10 Uhr. Die Manager der Deutschen Bahn geraten wegen der unzuverlässigen Zugverbindungen unter Druck. Der neue Bundesverkehrsminister Bilger droht ihnen mit finanziellen Folgen, wenn die Bahn nicht pünktlicher wird. Für SR Info Dagmar Nun.
2: Bilger hat der Bild am Sonntag gesagt, wenn die Ziele, die der Bund vorgibt, nicht eingehalten würden, dann müsse das Konsequenzen haben, konkret bei den Bonuszahlungen. Im Moment werden bestimmte Verträge mit dem Staatskonzern neu ausgehandelt. Darin sollen dann Gelder an Vorgaben geknüpft werden. Bilger will, dass die Bahn vor allem im Fernverkehr besser wird. Bisher ist vereinbart, dass 70% der Züge pünktlich sein sollen. Im ersten Halbjahr waren es etwa 60%, in den heißen Sommermonaten sogar noch weniger.
1: Der Iran stellt neue Bedingungen für die Freigabe der Straße von Hormuz. In einer von den Staatsmedien veröffentlichten Erklärung heißt es, die USA dürften die Islamische Republik nie wieder bedrohen. Der Krieg gegen den Iran und seine Verbündeten müsse endgültig beendet werden. Die Forderungen hatte Teheran schon früher erhoben. Damals wurde auch über das iranische Atomprogramm verhandelt. Jetzt stellt der Iran dieselben Bedingungen für ein Abkommen, das nur die Wiedereröffnung der Straße von Hormuz regeln soll. In der russischen Stadt Belgorod, nahe der ukrainischen Grenze, ist es offenbar zu Drohnenangriffen gekommen. Die Behörden dort sagen, dass in 4 Wohnblocks insgesamt 13 Menschen verletzt worden seien. Bilder im Internet lassen auf Brände schließen. Ob die Ukraine dort militärische Ziele ins Visier genommen hat, ist nicht klar. Belgorod ist wichtig für die Versorgung der russischen Truppen für deren Angriffe. In der ukrainischen Hafenstadt Odessa am Schwarzen Meer sind laut Behörden durch russische Raketen mindestens 6 Menschen verletzt worden. Für den Fußball-Drittligisten 1. FC Saarbrücken startet heute die neue Saison. Der FCS empfängt im Ludwigsparkstadion das Team von Rot-Weiß Essen. Anpfiff ist um 16.30 Uhr. SR-Reporter Till Schacht.
3: Der Ludwigspark ist heiß auf den Saisonauftakt, denn das Spiel der Traditionsvereine findet vor ausverkauftem Haus statt. Saarbrücken gegen Essen, das Spiel der großen Namen in Liga 3, ist gleichzeitig für beide Trainer eines gegen den alten Arbeitgeber. Sowohl Agirios Yannikis als auch Uwe Koschinat haben beide mit ihren Clubs einen Sommer des Umbruchs hinter sich. Während bei Essen die Ambitionen allerdings wieder Aufstieg sein dürften, stellt sich beim FCS nach Platz 14 vergangene Saison die Frage, wo die Reise durch die Republik diesmal endet. Von einer Wundertüte sprechen viele Experten. Fest steht, der Fanrückhalt am ersten Spieltag vor gut 15.500 im Ludwigspark ist blau-schwarz gewiss.
1: Schon ab 14.30 Uhr, also 2 Stunden vor Anpfiff, ist die Kamphauser Straße zwischen dem Ludwigskreisel und der A623 voll gesperrt. Die Tour de France der Frauen endet heute in Nizza. Die 9. Etappe führt die Radfahrerinnen über einen 99 Kilometer langen Rundkurs durch die südfranzösische Stadt. Die Niederländerin Demi Wollering geht als Gesamtführende im gelben Trikot an den Start. Sie hat allerdings nur 8 Sekunden Vorsprung auf Katerina Niewiadoma aus Polen. Das erste überträgt das Tourfinale ab 15.30 Uhr live. Und das waren die Nachrichten mit Christian Koch. 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
5: Der Sonntag ist und bleibt auch ein schöner. Es können ab heute Mittag aber auch ein paar Wolken über uns kommen und dann auch vereinzelt mal kurze Schauer oder unter Umständen auch Gewitter runterkommen. Temperaturen heute warm bis heiß, 30 bis 34 Grad.
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5: Um 3:03, guten Morgen. 2 Blitzer gibt's aktuell in Losheim auf der Straße zum Stausee und am Ortsausgang Dürmingen in Richtung Eppelborn. Das waren die neuesten. 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
5: Happy Sunday alle zusammen. Ich hoffe, ihr habt einen schönen Sommerferien-Ausklangssonntag heute. Wir bringen euch dazu ganz, ganz, ganz viel Musik mit. Zum Beispiel Lovesick, den aktuellen Hit von Michael Schulte. Den hören wir gleich nach The Boss Hoss und Arnold Schwarzenegger.
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0: Don't need another hero, sagt Tina Turner, aber vielleicht another Hochzeits-DJ. Wenn das so ist, hier ein paar Tipps.
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3: Wie werde ich ein erfolgreicher Hochzeits-DJ? Lektion 1, um die Stimmung anzuheizen, Frage nach Gliedmaßen.
4: Wo sind die Hände?
3: Lektion 2, dir werden ja ständig Wünsche entgegengegrölt.
5: Ey DJ, kennst du die Tasse Kaffee und auch das Glas Wein? Spiel mal los.
3: Atme tief durch, nicke und sage,
5: ja, spiele ich nachher auf jeden Fall.
3: Und setz die Kopfhörer auf. Und Lektion 3, wirf deinen Musikgeschmack komplett über Bord. Du musst einfach nur durchhalten. Denn wenn die Party lange ging und am Ende irgendwas gegrölt wurde,
4: wir haben Wackel, Wackel, Wackel, Wackel, Wackel, Wackel, Wackel, Kontakt.
3: Dann sagen alle am nächsten Tag,
5: oh, ich kann mich an nichts mehr erinnern. Aber der DJ war super, glaube ich.
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Ladies and Gentlemen, willkommen auf SR1. Ein schönes Wochenende. Ich hoffe, euer Wochenende war wunderbar bisher und es wird noch toller jetzt der ganze Rest. Ab 10 Uhr zu 21 bis Sonntag Ende Gelände. Mit der besten Musik für Saarland sind wir auf einem guten Weg dahin, auf jeden Fall. Und gleich gibt es zum Beispiel Cher mit einem Hit, den kennt ihr. Die meisten mögen irgendwie auch von Cher am meisten. Believe. Außerdem hier neue Musik aus England von einem Typ, der aus London ist. Jack Dean. Mercy heißt sein Song. Bitteschön, da ist er. Waking.

0: Schlaf haben. SR1 hier, Kuckucks, euch einen schönen Sonntag. Als nächstes hört ihr zwei Songs, die ihr auf jeden Fall kennt. Einmal Halo von Ray Garvey. Boah, es war so schön, als er den live gespielt hat am 3. Oktober bei uns auf der SR-Bühne beim Tag der Deutschen Einheit vorm Saarbrücker Schloss. Ganz großer Moment. Außerdem Ray, die andere Ray mit Where's My Husband. Ist die nächste gleich.
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0: Jede Menge Sonne gibt's heute nochmal und es kann auch jetzt ab Mittag, Nachmittag unter Umständen mal ein kurzes Gewitter geben. Das ist möglich. Bisschen Regen schadet auf keinen Fall. Trotzdem noch ziemlich heiß heute bei 30 bis 34 Grad.
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0: Um 10.31 Uhr Blitzer in Losheim in der Straße zum Stausee und am Ortsausgang Dirmingen in Richtung Eppelborn. Das waren die neuesten. 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
0: Mit Frank Falkenauer. Guten Tag. Und in der ARD Sounds App könnt ihr auch gerade nochmal so Stolperer und Versprecher immer so zurückspulen. Das ist das Gemeine da dran. Und noch ganz viele andere Sachen wie Podcasts und Schnickschnack und natürlich Live-Radio. Zum Beispiel steht da, dass jetzt Ray mit Where's My Husband kommt. Und das ist auch so.

Hallo, schon Sonntag euch mit SR1. Die Tage ist ja wieder gekürt worden, der offizielle Sommerhit des Jahres. Letztes Jahr war es ja dieser hier. Die unvermeidlichen K-Pop Demon Hunters mit Golden. Und dieses Jahr, ich hatte ehrlich gesagt ein bisschen Angst, dass es dieser hier wird, dieser unfassbar nervige. Er war aber nicht gut genug, denn es ist geworden. Die Die von Shakira und Burna Boy. Da hat die WM natürlich noch ein bisschen mitgeholfen, auf jeden Fall. Der ist fast 60 Millionen Mal alleine bei uns in Deutschland gestreamt worden und rund um die ganze Welt, glaube ich, noch ungefähr ein, zweimal mehr.

0: Miley Cyrus und Dua Lipa auf SR1 für euren Sonntag. Die Woche geht zu Ende und was war so euer bester Moment? Stefan aus Saarbrücken sagt...
1: Ja, der beste Moment der Woche war einfach, dass mein Gehalt kommt.
0: Ja, das ist ein sehr schöner Moment, kann ich mir gut vorstellen, Stefan. Die Lillian, kommt aus Sulzbach und ist 11. Sagen wir mal so, jetzt ist sie 11, weil...
2: Mein 11. Geburtstag. Wir sind in den Pool gegangen und ich habe mein erstes Handy bekommen und ich habe noch eine Axolotl-Torte bekommen.
0: Jetzt musste ich nachgucken, was eine Axolotl-Torte ist. Das ist also eine Torte mit einem Axolotl, also mit diesem mexikanischen Wassertier oder was immer. Es ist ein kleines Monster und das ist anscheinend sehr, sehr angesagt auf Kindergeburtstagen. Habe ich jetzt von Lillian aus Sulzbach wieder was gelernt heute auf SR1. Das finde ich gut. Und ihr lernt jetzt den neuen Hit von Ariana Grande kennen. Hate That I Made You Love Me auf SR1.

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2: Neuer Personalausweis könnte nächstes Jahr kommen. Verkehrsminister Bilger will Boni von Bahnmanagern kappen. Das Wetter im Saarland meist sonnig bis 34 Grad. 11 Uhr. Gestern ist bekannt geworden, dass Änderungen beim Personalausweis geplant sind. Jetzt hat das Bundesinnenministerium den Zeitplan konkretisiert. Aus Berlin Bianca Schwarz.
3: Bis Ende nächsten Jahres könnte der neue Personalausweis kommen, allerdings mit einem kleinen Fragezeichen. Ein Sprecher des Bundesinnenministeriums sagte dem ARD-Hauptstadtstudio, dass momentan noch Ideen und Vorschläge aus den zuständigen Fachbereichen gesammelt und beraten werden. Das heißt, geplant sei der neue Perso zwar bis Ende 2027, aber je nachdem, was noch dazukommt an Ideen, könnte sich das auch noch mal verschieben. Das Bundesinnenministerium arbeitet an einem neuen Personalausweis mit größerem Foto und ohne das Adressfeld, wie man es bisher kennt. Außerdem sind zusätzliche Sicherheitsmerkmale geplant, mit denen sich die Identität leichter feststellen lassen soll.
2: Arbeitgeberpräsident Dulger pocht auf eine wöchentliche Höchstarbeitszeit in Deutschland. Dulger sagte der deutschen Presseagentur, Deutschland nutze die Möglichkeit der europäischen Arbeitszeitrichtlinien nicht aus. Das Arbeitszeitgesetz stamme aus der Zeit von Telex und Wählscheibe. Es kenne weder Notebooks noch Kita-Öffnungszeiten. Der stellvertretende DGB-Chef Körzel warf den Arbeitgebern dagegen vor, die Höchstarbeitszeit ausweiten zu wollen. In Deutschland gilt grundsätzlich eine tägliche Höchstarbeitszeit von 8 Stunden. Die EU erlaubt dagegen bis zu 48 Stunden pro Woche. Der niedrige Wasserstand des Rheins und anderer großer Flüsse bedroht die Lieferketten vieler Unternehmen. Deshalb dürfen seit heute auch Lastwagen auf den Autobahnen fahren, die sonst sonntags und feiertags nicht fahren dürften. 4 Bundesländer, darunter das Saarland, haben das Fahrverbot vorübergehend gelockert. Großraum- und Schwertransporte sind ausgenommen. Für SR Info Anna Farwig.
4: Die Reaktionen auf die aufgehobenen Fahrverbote fallen gemischt aus. Der Industrieverband BDI begrüßt den Schritt. Der stellvertretende Geschäftsführer Lösch sagte der Rheinischen Post, dass die Verlagerung von Gütern auf Schiene und Straße die Auswirkungen des Niedrigwassers in vielen Flüssen abmildern und Wertschöpfungsketten stabilisieren könne. Fehlende Transportkapazitäten würden so aber nicht vollständig aufgefangen. Kritik kommt in Teilen von den Grünen und der Linken. Die Gewerkschaft Verdi bemängelt, dass der Vorstoß zu Lasten der Beschäftigten im Transport- und Logistikgewerbe gehe. Die Branche leide seit Jahren unter Fachkräftemangel und die Ruhezeiten sonntags seien für die Erholung wichtig.
2: Bundesverkehrsminister Bilger erhöht den Druck auf die Führung der Deutschen Bahn. Der CDU-Politiker kündigte in der Bild am Sonntag Konsequenzen bei den Vorstandsboni an. Bilger sagte, wenn die Bahn die Vorgaben des Bundes zur Pünktlichkeit nicht einhalte, solle sich das auf die Bonuszahlungen der Manager auswirken. Der Bund bereitet momentan eine neue Finanzierungsvereinbarung mit der Bahn vor. Darin soll festgelegt werden, wie viele Milliarden Euro die Bahn für die Schieneninfrastruktur bekommt und an welche Vorgaben das Geld geknüpft wird. Die saarländische Mobilitätsministerin Berg ruft zum morgigen Schulstart dazu auf, im Straßenverkehr besonders aufmerksam zu sein. Rund 9000 Erstklässler sind im Saarland zum ersten Mal auf dem Schulweg unterwegs. Das Ministerium empfiehlt Eltern, den Schulweg vorher gemeinsam mit den Kindern abzugehen. Autofahrer sollten vor allem rund um Schulen angepasst fahren und bremsbereit sein. Das waren die Nachrichten mit Carina Devis. 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
1: Sonne ist da, blauer Himmel. Nicht überall. Es ziehen gegen Mittag jetzt auch mehr Wolken auf und es kann heute auch noch ein bisschen Regen oder das ein oder andere Gewitter geben. 30 bis 36 Grad werden es. Die nächste Hitzewelle ist schon da quasi.
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1: Um 10:04, die neuesten Blitzer in Losheim auf der Straße zum Stausee und in Dürmingen am Ortsausgang in Richtung Eppelborn. 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
1: Mit Frank Falkenauer und mit euch und der besten Musik fürs Saarland. Ich freue mich auf Tame Impala mit Dracula. Das ist der Song, der so ikonisch geil anfängt. Boah, ich mag das. Und wie der Beat gleich anfängt zu wummern.
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0: Sommersounds von Another. Talk to You heißt die Nummer. Ist gerade so absolut bei mir so, ganz oben mit dabei. Einer meiner Lieblings-Sommer-House-Tracks. Hallo, hier ist SR1 mit eurem Sonntag und mit...
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0: 4 von 6 Stationen haben wir schon bisher geschafft, wobei das war jedes Mal echt immer ein Riesenspaß. Angefangen haben wir in St. Wendel, dann ging es weiter über Losheim, Bad Gassen und Kleinblittersdorf. Und jedes Mal war irgendwie was ganz Besonderes, ob das jetzt Marens Seepferdchen, das sie jetzt nachgemacht hat, war oder ob es einfach nur ganz viele tolle Gespräche mit euch waren.
2: Losheim has it all.
3: Man hat einen schönen Blick auf die See, wunderbar.
4: Wir kommen ein bisschen ins Schwitzen.
0: Es ist ein bisschen hier wie die Côte d'Azur vom Saarland.
5: Ich sag mal so, die Loch Nessie hat ja irgendwo auch Verwandte. Und warum sollen die nicht hier los sein?
6: Ich finde, wir sollten jetzt auch mal einen auf Bademeister machen, weil wir haben ja schon rote T-Shirts. Manchmal Bademeister stellen sich immer hin. Guck mal, da werden wir schon angeguckt hier. Leute, auf der Rutsche.
0: Immer schön aufrücken.
6: Nicht vom Rand springen.
0: Und auch nicht, darf man tauchen eigentlich?
6: Tauchen darf man.
0: Tauchen schon, ja, aber zwischendurch zum Luftholen wieder hochkommen.
7: Marin!
8: Und gleich ist ihn.
9: Sehr gut, liebe Marel.
6: Oh mein Gott.
9: Und herzlichen Glückwunsch, du hast dein Seepferdchen geschafft.
6: Ja, guck dir, jetzt habe ich es offiziell mit 30.
0: Wir haben ganz viele Bilder auf sr1.de von euch, von den

Radiostationen bisher und freuen uns auf die nächsten beiden. Kommenden Freitag sind wir im Freibad in Uchtelfang, da wo schon Max Giesinger zu Gast war mit seiner Band. Am Freitag ab 13 Uhr machen wir auch Live-Sendung von da und am Sonntag live aus dem Koi in Homburg.

David Guetta mit Alpha Will und Ava Max im Dreierpark Forever Young auf SR1. Ein schneller SR1-Verkehrsservice für euch. Vorsicht, A8 Saarlouis Richtung Luxemburg zwischen Rehling und Merzig. Da ist ein Auto liegen geblieben und es ist auf dem linken und dem mittleren Fahrstreifen. So, jetzt sind alle sicher. Hier ist der neue Hit von Gentleman und Michael Patrick Kelly, Wildfire.

0: Gotta Be ist ein unheimlich schöner, kuscheliger Hit von Desiree. Den hört ihr gleich außerdem. Da steckt unheimlich viel Ohrwurm drin und ist jede Menge Beats. Martin Garrix und Ed Sheeran, Repeated, ist der nächste Song auf unserer SR1-Playlist.
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0: Es wird heute nochmal knackig heiß bei 30 bis 34 Grad im Saarland. Auch wenn es gerade so aus dem Fenster vielleicht nicht aussieht, da hängen auch schon einige Wolken rum. Und es kann heute auch den ein oder anderen Schauer geben. Eher so schwache Regenschauer, unter Umständen auch ein kurzes Gewitter. So richtig wild soll es allerdings nicht werden. Und vor allem so gegen Abend wird sich nochmal die Sonne etwas kurz nochmal zeigen.
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0: 11.32 Uhr ist es. Vorsicht, A8 Saarlouis Richtung Luxemburg. Zwischen Rehling und Merzig ist ein Auto liegen geblieben, auf dem linken und auf dem mittleren Streifen. Da teilt sich wahrscheinlich so gerade die Fahrbahn, das Auto. Dann die neuesten Blitzer. In Losheim auf der Straße zum Stausee und am Ortsausgang Dirmingen wird in Richtung Eppelborn geblitzt. 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
0: Holdrio, willkommen in unserem bunten, munteren Sonntagsreigen mit Martin Garrix und Ed Sheeran, die sich jetzt zu uns an den Kaffeetisch setzen mit Repeated. Frank Falkenau, mein Name. Schön, dass ihr dabei seid. Hallo.

Der Robby, all my life, SR1 für euren Sonntag hier. Und wo wart ihr jetzt eigentlich gerade in Urlaub? Oder wart ihr überhaupt schon oder kommt das noch? Oder nächstes Jahr erst? Also jeder, wie er es gerne möchte. Wer in Apulien war, hat vielleicht auch da die Erfahrung gemacht, in Apulien, in Italien. Da darf man seine Sachen jetzt nicht irgendwie morgens früh auf den Strand legen. Also jetzt Sonnenschirm reinstecken, zack in den Sand. Ha, meins für heute. Badetücher ausbreiten oder so. Weil dann kommt irgendwann halt die Ordnungswacht und sagt, so, sammeln wir alles ein. Zwei Urlauber sind dann sogar hingegangen, haben gesagt, wir hätten gerne unsere Sachen wieder. Die haben wir heute Morgen da hingelegt. Ja, waren bestimmt Deutsche. Mussten erstmal 400 Euro Bußgeld zahlen. Denn die sagen da, ich finde es echt schön, öffentliche Strände gehören allen. Mich würde jetzt mal echt interessieren, wie viele von denen, die da morgens ihre Sachen schon ausgelegt haben, waren Deutsche.

0: Bananarama Cruel Summer auf SR1. Habt einen tollen Sonntag heute. 10 vor 12 haben wir es mittlerweile. Bald gibt es Gäste um 12 heute Mittag. Und wir machen heute so ein bisschen den Sack zu in Sachen Ferien. Was war denn euer bester Ferienmoment, wollen wir wissen? Alice aus Saarbrücken hat uns erzählt, es ist innerhalb der Familie passiert.
1: Dass unsere Tochter sich getraut hat, ins Meer zu gehen. Sie ist jetzt nicht weit reingegangen, aber so, dass sie auf jeden Fall schwimmen konnte. Es hat auf jeden Fall was mit einem gemacht und dass man stolz drauf sein kann.
0: Das glaube ich voll. Dann gab es bei Ida aus Riegelsberg einen ganz besonderen Ferienmoment.
2: Das Zeltlager bei uns hinter der Kirche in der ersten Ferienwoche. Wir hatten verschiedene Programmpunkte, Rallyes durch den Wald, durch unser ganzen Ort, wo wir wohnen, und Kinoabende. Bei uns war das Thema Dschungel und da haben wir auch bei Jan und das Dschungelbuch geguckt.
0: Das ist doch bestimmt spannend. Coole Filme geguckt auf jeden Fall und eine gute Zeit gehabt. Und darum geht es ja auch in den Ferien. Also um die gute Zeit, vielleicht auch um ein paar Filme gucken und was mit vielen Freunden machen und so.

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2: Dobrindt will mehr Forschung zur Drohnensicherheit. FCS vor Saisonstart gegen Essen. Das Wetter im Saarland, gegen Abend Schauer möglich, bis 34 Grad. 12 Uhr. Bundesinnenminister Dobrindt will die Forschung zur Abwehr von Drohnen ausbauen. Der CSU-Politiker sagte der Bild am Sonntag, das Wettrüsten der Drohnentechnologie erfordere eigene Forschung, damit Deutschland Schritt halten könne. Am 18. August solle in Sachsen-Anhalt ein neues Forschungszentrum für Drohnensicherheit entstehen. Geplant sei, dort neue Technologien zur Abwehr von Drohnen zu entwickeln und zu testen. In Leipzig war in der vergangenen Woche eine mit Sprengstoff beladene Drohne neben ukrainischen Frachtflugzeugen entdeckt worden. Gestern ist bekannt geworden, dass Änderungen beim Personalausweis geplant sind. Jetzt hat das Bundesinnenministerium den Zeitplan konkretisiert. Demnach könnte der Ausweis schon bis Ende nächsten Jahres eingeführt werden. Ein Sprecher des Ministeriums sagte, es würden momentan noch Ideen und Vorschläge aus den zuständigen Bereichen gesammelt und beraten werden. Bei den neuen Personalausweisen könnte das Adressfeld wegfallen. Stattdessen soll es digitale Möglichkeiten geben, die Adresse nachzuweisen. Im Gespräch sind außerdem zusätzliche Sicherheitsmerkmale. Der Iran will die Straße von Hormus weiter blockieren. Ein Sprecher der Revolutionsgarden sagte, die Blockade werde so lange fortgesetzt, bis der Iran seine Forderungen durchgesetzt habe. Dazu gehören ein Ende des Krieges und der US-Sanktionen sowie Entschädigungen für Kriegsschäden. Für SR Info Konstanze Semidey.
3: Staatliche Medien veröffentlichten eine Erklärung des iranischen Nationalen Sicherheitsrates, wonach die Hauptforderung ist, dass der Iran nie wieder von den USA bedroht wird. Die Seeblockade gegen Iran Häfen müsse aufgehoben werden. Alle amerikanischen Streitkräfte müssten aus dem Gebiet abziehen. Der Iran solle für alle Kriegszerstörungen entschädigt werden. Sanktionen müssten beendet und eingefrorene Vermögenswerte freigegeben werden. US-Präsident Trump hatte in der vergangenen Woche mitgeteilt, dass eine Einigung mit dem Iran kurz bevorstehe. Eine geplante Angriffswelle hatte er abgesagt.
2: Direkte Gespräche mit den USA lehnt der Iran nach Angaben von Außenminister Araghchi momentan ab. Über Vermittler sollen die Gespräche aber weiterlaufen. China bereitet sich auf die Ankunft des Taifuns Dolphin vor. Das Nationale Meteorologische Zentrum gab eine Sturmwarnung der höchsten Stufe heraus. Außerdem wird vor außergewöhnlich heftigem Starkregen gewarnt. In den zu Risikogebieten erklärten Provinzen Zhejiang und Fujian wurden fast 100.000 Menschen aufgefordert, sich in Sicherheit zu bringen. Vorab wurden schon fast 1.400 Flüge gestrichen. Der Sturm wird voraussichtlich am Abend oder morgen früh auf Land treffen. Fußball-Drittligist 1. FC Saarbrücken startet heute in die neue Saison. Der FCS empfängt das Team von Rot-Weiß Essen. SR-Reporter Till Schacht.
4: Saarbrücken gegen Essen. Das Spiel der großen Namen in Liga 3 ist gleichzeitig für beide Trainer eines gegen den alten Arbeitgeber. Sowohl Agirios Giannikis als auch Uwe Koschinat haben beide mit ihren Clubs einen Sommer des Umbruchs hinter sich. Während bei Essen die Ambitionen allerdings wieder Aufstieg sein dürften, stellt sich beim FCS nach Platz 14 vergangene Saison die Frage, wo die Reise durch die Republik diesmal endet. Von einer Wundertüte sprechen viele Experten. Fest steht, der Fanrückhalt am ersten Spieltag vor gut 15.500 im Ludwigspark ist blau-schwarz gewiss.
2: Anpfiff ist um 16.30 Uhr. Schon ab 14:30 ist die Kamphauser Straße zwischen Ludwigskreisel und A623 voll gesperrt. Das waren die Nachrichten mit Carina Deves. 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
6: Viel Sonne, ein paar Wolken und möglicherweise auch der ein oder andere Schauer kommt heute über uns. Mit einem kurzen Gewitter ist das Ganze auch in Verbindung möglich. Heute Temperaturen 30 bis 34 Grad, also eine knackige Hitze bleibt uns noch erhalten. Auch in den nächsten Tagen, die nächste Hitzewelle atmet nochmal gerade tief durch. Wir kriegen Temperaturen bis Ende der Woche wieder 37 Grad.
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6: Also nicht jeden Tag, sondern bis Ende der Woche heißt Donnerstag, Freitag sind gerade die Temperaturen angesagt. Nicht, dass wir uns da missverstehen. 12.04 Uhr ist es. Jetzt schnell die neuesten Blitzer. In Losheim auf der Straße zum Stausee ist einer und in Dürmingen am Ortsausgang in Richtung Eppelborn. Alles für eure Strecke könnt ihr checken, also lesen oder nachhören bei SR1 in der ARD Sounds App.
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6: In Olivia Dean sind momentan ja ganz viele ganz verliebt, weil sie einfach so tolle Songs macht und so charmant ist und so. Und oh, hier ist sie mit Man I Need. Und danach sommerliches Good Old Days von Christa Sarandi. Ich bin Frank Falkenauer, wünsche euch einen schönen Sonntag.
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0: Mit der besten Musik für Saarland durch euer Wochenende mit SR1. Hallo, schön, dass ihr dabei seid und hoffentlich verletzt sich heute keiner irgendwie beim Fußball. Also Amateurfußball hat ja wieder angefangen, zweite Liga läuft, dritte Liga läuft wieder, heute auch wieder mit dem FCS, toi toi toi. Aber am meisten Verletzte gibt es doch gefühlt immer noch bei Hobbyturnieren, oder? Ne? Erst ein Bier, dann raus aufs Feld, zack, 10.000 Euro Schmerzensgeldklage. Und so eine gab es jetzt wirklich, ne? Johanna Hitschel aus dem SR1-Team, erzähl mal.
1: Ja, und das klingt ja auch ein bisschen absurd, aber bei einem Spiel wurde ein Mann tatsächlich so schwer verletzt am Knie, dass er operiert werden musste. Passiert ist das bei einem Hobbyturnier und das Kuriose, wie ich finde, der Gegenspieler war gar nicht schuld, sondern sein eigener Mitspieler.
0: Ja, ziemlich extrem doof gelaufen, man weiß nicht warum und er musste jetzt auch nicht zahlen.
1: Genau, also darüber hat dann sogar ein Gericht entschieden, die Klage wurde aber abgewiesen. Zwar soll der Spieler vor dem Spiel angekündigt haben, Blutgrätschen zu verteilen. Die Richter haben aber gesagt, entscheidend ist die Grätsche selbst. Und die war nach Aussagen der Mitspieler eben kein absichtliches Foul, sondern ein ganz normaler Zweikampf. Beim Hobbyfußball muss man solche Situationen in Kauf nehmen. Schmerzensgeld gibt es erst, wenn jemand grob fahrlässig oder mit Absicht handelt.
0: Am besten erst gar nicht bei solchen Turnieren mitspielen. Ja, einiges sparen. Ne? Sicher am Spielfeldrand, ein Bier in der Hand und den Sonntag genießen. Temper City Self-Aware jetzt für euren Sonntagsnachmittags-Soundtrack auf SR1.

0: Jennifer Lopez auf SR1. Und das hier ist eine Stimme, die wir mittlerweile ganz gut kennen, Alex Warren. Fever Dream kommt gleich.
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0: Heute gibt es ganz viel Sonne nochmal, aber auch Wolken. Die ziehen jetzt gegen Mittag immer mehr auf und es kann auch zu einzelnen Schauern kommen. Auch ein kurzes Gewitter ist mal drin. Die Temperaturen, die bleiben ganz oben bei 30 bis 36 Grad heute Nachmittag. Und gerade in Schauernähe, wie gesagt, da kann es auch mal ein bisschen gewittern in der Richtung. Die nächsten Tage bleibt es heiß, 30 Grad und mehr im Saarland. Am heißesten wird es Richtung Ende der Woche. Für Donnerstag und Freitag sind bis zu 37 Grad angesagt.
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0: Um 12:30 Uhr, schönen Mittag euch, die neuesten Blitzer in Losheim in der Straße zum Stausee und am Ortsausgang Dürmingen in Richtung Eppelborn. 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
0: Hello, Frank Falkenauer ist hier und das hier ist die wunderbare Stimme von Alex Warren. Fever Dream für euren Sonntagmittag.

Der Sommer 2026 wird so Popmusik und charttechnisch in die Geschichte gehen als ein Sommer, wo nochmal jemand aus Rumänien in den Charts weit vorne war und auch die Radioprogramme rauf und runter gelaufen ist. Und diesmal war es nicht Tragusa Dentei. DJ Goja, ein Typ, den vorher eigentlich kaum ein Mensch kannte, aber der mit diesem Song hier das richtig hat viben lassen diesen Sommer. Also, ne, die Sonne geht allein schon dann auf, wenn Mi Chico, so heißt der Song hier,

Es passiert irgendwie gerade so viel jetzt gerade an diesem Wochenende. Die Sommerferien sind rum. Heute ist der allerletzte Ferientag. Also wenn man den Sonntag jetzt noch mit einrechnet, offiziell war es natürlich der Freitag. Morgen geht die Schule wieder los. Dann streikt die Saarbahn morgen wieder zum Schulstart. Die Regionalexpress 1 Strecke, da wird gebastelt, die ist nicht befahrbar und so weiter. Boah, Mann, ey. Und dann auf der anderen Seite geht jetzt wieder zweite Fußball-Bundesliga ist losgegangen. Dritte auch. Heute spielt der FCS wieder. In 3 Wochen geht die Bundesliga los. Endlich mal wieder dann mit einer saarländischen Mannschaft, mit Elversberg. Es ist gerade so richtig viel am passieren. Und gerade deswegen ist es wichtig, dass dieser Sonntag heute so einer wird, mit dem wir nicht mit irgendwelchen anderen Sachen überfrachten, sondern immer nur das machen, das Spiel gucken in Sachen Fußball, das wir sehen wollen. Das Stück Kuchen essen, das wir essen wollen. Nicht noch die anderen drei. Die Menschen treffen, die uns wirklich wichtig sind. Und dazu natürlich die passende Musik im Radio. Darum kümmern wir uns um den Rest. Ne? Da habt ihr die freie Auswahl. Macht euren Sonntag zu dem, wie euch am besten gefällt. Hier ist SR1 für euch.

Matt Simons Catch and Release auf SR1 für euren Sonntags-Soundtrack. Wir lassen es so richtig schön plätschern, gemütlich, nebenbei. Und ihr macht euch dabei euer Mittagessen oder seid schon beim Kaffee mit Sabrina Carpenter.

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2: Dobwind will mehr Forschung zur Drohnensicherheit. Finale der Tour de France der Frauen. Das Wetter im Saarland, gegen Abend Schauer und Gewitter möglich, bis 34 Grad. 13 Uhr. Bundesinnenminister Dobrindt will die Forschung zur Abwehr von Drohnen ausbauen. Der CSU-Politiker sagte der Bild am Sonntag, das Wettrüsten der Drohnentechnologie erfordere eigene Forschung, damit Deutschland Schritt halten könne. Am 18. August solle in Sachsen-Anhalt ein neues Forschungszentrum für Drohnensicherheit entstehen. Geplant sei, dort neue Technologien zur Abwehr von Drohnen zu entwickeln und zu testen. In Leipzig war in der vergangenen Woche eine mit Sprengstoff beladene Drohne neben ukrainischen Frachtflugzeugen entdeckt worden. 8 Stunden am Tag, diese Grenze im Arbeitszeitgesetz will die Koalition schon länger flexibler machen. Arbeitgeberpräsident Rainer Dulger drückt jetzt aufs Tempo. Er pocht auf eine wöchentliche Höchstarbeitszeit. Dulger sagte der deutschen Presseagentur, im Gegensatz zu anderen Ländern nutze Deutschland die Möglichkeiten der europäischen Arbeitszeitrichtlinie nicht aus. Aus der SR-Nachrichtenredaktion Marc Langels.
3: Dulger verwies auf Erfahrungen etwa in Belgien oder Italien. Wenn die wöchentliche Arbeitszeit so belastend sei, müssten dort die Arbeitnehmer eigentlich reihenweise krank im Bett liegen. Ihre Krankheitsquoten seien aber sogar niedriger als in Deutschland. Laut Dulger würde sich sogar eine Mehrheit der Gewerkschaftsmitglieder Arbeitszeitänderungen wünschen. Dem widersprach der stellvertretende DGB-Chef Körzel. Die Mehrheit der Beschäftigten sei gegen überlange Arbeitszeiten. Bei einer Verlängerung der Höchstarbeitszeit drohten Arbeitnehmern in nicht tarifgebundenen Unternehmen Arbeitszeiten von täglich bis zu 13 Stunden.
2: In Deutschland gilt grundsätzlich eine tägliche Höchstarbeitszeit von 8 Stunden. Die EU erlaubt dagegen bis zu 48 Stunden pro Woche. Im Mappinger Ortsteil Urexweiler ist ein Fahrradfahrer bei einem Verkehrsunfall schwer verletzt worden. Nach Angaben der Polizei stieß der 65-Jährige gestern Nachmittag auf der Hauptstraße frontal mit einem Auto zusammen. Der Radfahrer wurde rund 10 Meter weit geschleudert und musste mit einem Rettungshubschrauber ins Krankenhaus gebracht werden. Der 54-jährige Autofahrer blieb unverletzt. Die Unfallursache ist noch unklar. Auf Anordnung der Staatsanwaltschaft wurde ein externer Gutachter hinzugezogen. Die Hauptstraße in Urexweiler war während der Unfallaufnahme bis 22 Uhr voll gesperrt. Bei der Tour de France der Frauen steht heute das Finale an. Die 9. Etappe führt die Radfahrerinnen über einen 99 Kilometer langen Rundkurs durch Nizza. Das gelbe Trikot der Gesamtführenden trägt die Niederländerin Demi Wollering. Sie hat allerdings nur 8 Sekunden Vorsprung. Aus dem ARD-Tour-Team Matthew Genet-Schön.
4: Das hat was von einem Hollywood-Blockbuster, was sich da heute Abend in Nizza abspielt. Kasia Niewiadoma ist gestern von der Gejagten wieder zur Jägerin geworden, denn Demi Wollering hat die vorletzte Etappe mit ihrer Attacke und dem Solosieg dominiert. Aus einem 15-Sekunden Rückstand ist vor der letzten Etappe ein 8-Sekunden Vorsprung für die Niederländerin geworden. Und obendrauf haben die beiden ja auch noch eine krasse Vorgeschichte. Vor 2 Jahren gewann die Polin Niewiadoma die Tour mit gerade einmal 4 Sekunden Vorsprung, eben vor dieser Niederländerin Wollering. Also knappe Finals kennen die beiden. Dazu hat die Strecke, dieser Rundkurs hier in Nizza, alles parat für ein irres Finale. 4 Runden entlang an der Côte d'Azur, dann steil hoch auf den Col d'Aise und wieder runter in die Stadt. Viel würdiger und viel spannender als bei dieser Tour de France der Frauen kann ein Finale also eigentlich gar nicht werden.
2: Das Finale startet um 16.10 Uhr. Und das waren die Nachrichten mit Carina Devis. 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
1: Viel Sonne, aber auch einige Wolken heute. Also so ein Graublau liegt heute am saarländischen Himmel. Und da kann es dann auch mal einen kurzen Schauer oder ein kurzes Gewitter geben heute. Heiß ist es dennoch bei 30 bis 36 Grad. Und die nächste Hitzewelle ist quasi schon wieder da. Am heißesten wird es gegen Ende der Woche. Donnerstag und Freitag sieht es aktuell nach 37 Grad aus.
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1: 13.04 Uhr haben wir aktuell die neuesten Blitzer. In Losheim in der Straße zum Stausee und am Ortsausgang Dürmingen in Richtung Eppelborn. 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
1: Mit Drop Dead, das ist der aktuelle Hit von Olivia Rodrigo, der so ganz geschmeidig anfängt. So geschmeidig, wie die beste Musik für Saarland natürlich ist. Schön, dass ihr dabei seid heute am Sonntag.
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0: No More Regrets mit von Almost Monday auf SR1. Vielleicht habt ihr schon mal von dem Podcast Im Fall Kusel gehört. Das ist wirklich harte Podcast-Kost. In dem geht es um den doppelten Polizistenmord Ende Januar 2022 im Landkreis Kusel. Dabei sind zwei Polizisten aus dem Saarland getötet worden. Dieser Podcast, der ist einer von zwei Kollegen von mir vom Saarländischen Rundfunk, von Nadine Thielen und Lukas Baumann. Und die haben jetzt, nachdem die ersten Folgen schon raus waren, einen ehemaligen Kollegen von Andreas S., von dem Doppelmörder, getroffen und jemand, der auch mit ihm früher befreundet gewesen sein soll, das ist Werner Thom. Lukas, wie hat er denn Andreas S. wahrgenommen in der ganzen Zeit?
1: Als ein Mensch mit zwei Gesichtern, hat er uns gesagt. Auf der einen Seite war er wohl ein sehr charmanter Mann. Er ist mit seinen Kindern beispielsweise wohl immer gut umgegangen und hatte allgemein ein höfliches Auftreten. Aber er hatte wohl auch von Anfang an eine andere Seite, hat uns Werner Thom erzählt.
2: Auf der Kirmes gab es diese Pistolen, wo man so einen Pfeil mit einem Saugnapf vorne drauf verschießen konnte. Der als kleiner Bub diesen Saugnapf vorne abgemacht, hat die Pistole aufgemacht, hat eine stärkere Feder reingemacht und hat mit der Pistole versucht, die Ratten zu schießen. Davon jetzt schon so eine kriminelle Energie abzuleiten, das war ziemlich utopisch.
1: Also es hat für Werner Thom schon Anzeichen in der Kindheit gegeben, dass sein Freund zwei Seiten hatte. Realisiert hat er das aber viel später. Und das erzählt er in unserer Bonusfolge.
0: 6 Folgen hat der Podcast Im Fall Kusel eigentlich. Jetzt die Bonusfolge in der ARD Sounds App.

Michael Patrick Kelly mit Traces. Hallo, ihr seid bei SR1 gelandet und ich will, dass ihr da was mitnehmt, dass ihr sagen könnt, hey, ich habe heute zufällig kurz SR1 angeschaltet um 13:22 und da habe ich was gelernt, was fürs Leben. Nämlich den Unterschied zwischen Florentiner und Florentinar. Florentiner, das sind diese Plätzchen, ne? Dieses komische, klebrige Gebäck mit Mandel oder Nüssen und ein bisschen Schoko rundherum. Und Florentinar, das ist diese junge Sängerin hier, 24 Jahre jung, kommt aus Mannheim, war auf der Popakademie und macht tolle Musik. Ihr Song heißt Nie wieder. Ich mach

0: Natalie Imbruglia mit Torn ist ein Song, der schon 3-4 Jahre alt ist, vielleicht auch schon älter, aber immer noch total schön. Und ich freue mich drauf, dass ich gleich der hier auf SR1 läuft. Nach Milo und DJ Licious mit Forever Young.
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0: Heute nochmal knackig heiß bei 30 bis 36 Grad im Saarland. Es ist aber nicht überall nur sonnig. Es hängen einigermaßen viele Wolken über uns rum und es kann auch stellenweise mal einen Regenschauer geben, auch ein kurzes Gewitter. Das ist alles möglich. Und dann, ja, hat die nächste Hitzewelle quasi schon wieder angefangen. Gegen Ende der Woche soll es am heißesten werden. Donnerstag, Freitag bis 37 Grad.
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0: 13.31 Uhr haben wir. Die neuesten Blitzer stehen in Losheim in der Straße zum Stausee und am Ortsausgang Dirmingen in Richtung Eppelborn. 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
0: Mit Grüßen aus Belgien, nicht in Form von Pommes, aber in Form von Milo. Vielleicht hat er noch Schokolade dabei. Forever Young.

Schnell was Neues von der A8 Pirmasens Richtung Saarlouis. Zwischen Heuswaler und Schwalbach-Schwarzenholz ist ein Auto liegen geblieben. Kommt sicher an und schönen Sonntag mit SR1.

0: Kamrad auf SR1 mit Hug Yourself. Wir spielen noch die beste Musik für Saarland und wir sind jetzt im Sommer unterwegs mit der SR1 Freibad-Tour. 4 von 6 Stationen haben wir schon hinter uns und natürlich hört man auch immer so, die Kassen der Gemeinden sind jetzt nicht sonderlich voll und dass es Schwimmbäder gibt, das verlangt man natürlich ja den treuen Besucherinnen und Besuchern, die mal kommen, ihren Eintritt zahlen, aber auch Fördervereinen, die sich darum kümmern, dass noch ein bisschen extra Kohle reinkommt. Zum Beispiel da, wo wir jetzt am Freitag waren, in Kleinbittersdorf im Freibad, da gibt es so einen, da ist auch die Jutta Boos dabei, die ist da die Vorsitzende und denen ist da besonders wichtig,
1: dass wir Kinder ins Bad locken. Also wir unterstützen die Schwimmkurse in der Gemeinde, die im Bad durchgeführt werden. Also wir bemühen uns da um viele Aktionen, die einfach für das Freibad werben. Und in der heutigen Zeit halte ich es für besonders wichtig, dass Menschen nicht immer weit in der Gegend rumfahren müssen, sondern was sehr Schönes in der Nähe haben.
0: Also ein schönes Schwimmbad vor der Haustür ist schon eine nette Sache. Und da muss man sagen, das in Kleinbittersdorf ist echt toll. Also ich kenne keins mit so einer Aussicht. Quasi Infinity Pool mit Blick auf Frankreich.

Cars mit Drive. Hallo, schönen Sonntag für euch mit SR1 und jetzt mit einer Newcomerin namens Muriel. Ihr Song heißt Think That I've Lost You und hört sich so an.

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2: SPD kritisiert Härtefallregel bei Familiennachzug. Straßensperrungen wegen FCS-Spiel und das Wetter bewölkt, örtlich Gewitter möglich bis 34 Grad. 14 Uhr. Die SPD hat die geltende Härtefallregel beim Familiennachzug für subsidiär Schutzbedürftige kritisiert. Die migrationspolitische Sprecherin der Bundestagsfraktion, Rasha Nazar, sagte dem Redaktionsnetzwerk Deutschland, die Härtefallregelung funktioniere nicht. Die Regelung war auf Wunsch von Innenminister Dobrindt vor einem Jahr verschärft worden. Aus Berlin Bianca Schwarz.
3: Beim Familiennachzug geht es in der Regel darum, Eltern und ihre Kinder zusammenzubringen. Nach Angaben des Sozialverbandes Caritas sind innerhalb von einem knappen Jahr nur 7 Härtefallvisa erteilt worden. Die migrationspolitische Sprecherin der SPD-Bundestagsfraktion, Rasha Nazar, kritisiert das nun scharf. Ihrer Meinung nach sind die Kriterien zu streng, insbesondere die zulässigen Trennungszeiten für Kinder und Eltern nennt sie unzumutbar. Die Aussetzung des Familiennachzugs für subsidiär Schutzberechtigte ist auch von Menschenrechtsorganisationen stark kritisiert worden. Sie argumentieren, dass die Bundesregierung damit einen der letzten legalen Fluchtwege nach Deutschland unmöglich gemacht hat.
2: Der Einzelhandel warnt wegen des Niedrigwassers in deutschen Flüssen vor möglichen Lieferengpässen. Der Hauptgeschäftsführer des Handelsverbandes Gent sagte, zwar würden nur wenige Waren für den Einzelhandel per Schiff transportiert, wenn deshalb aber mehr Güter auf Lastwagen und die Bahn verlagert werden, könne es zu Problemen kommen. Der Verband fordert deshalb, sogenannte Lang-Lkw dauerhaft zuzulassen und das Verkehrsnetz dafür auszubauen. 2 solcher längerer Lkw können laut HDE bis zu 3 herkömmliche Lastwagen ersetzen. Wegen des Niedrigwassers wurde bereits das Sonntagsfahrverbot für Lkw in 4 Bundesländern ausgesetzt, unter anderem im Saarland. Russland hat in der Nacht erneut mehrere Städte in der Ukraine angegriffen. Nach Angaben von Präsident Selenskyj wurden in Charkiw Wohngebäude durch Drohnen getroffen. 8 Menschen sind demnach getötet worden. In der Hafenstadt Odessa wurden zudem 8 Menschen verletzt und Teile der Hafeninfrastruktur beschädigt. Die Stadt sei mit 17 ballistischen Raketen angegriffen worden, berichtet ARD-Korrespondent Tilko Gläsken.
4: Von diesen ballistischen Raketen wurde wie auch in den vergangenen Nächten keine einzige abgewehrt. Die Abwehrquote erneut 0%. Das zeigt einfach einmal mehr, dass die Ukraine da gerade wirklich eine deutliche Schwäche hat, was die Abwehr angeht. Mit den Angriffen hat Russland vor allem eben in Odessa den Nahverkehr getroffen, der bislang immer noch pausiert. Also keine Bahnen auf den Strecken in Odessa unterwegs. Zum anderen ist auch der Strom großflächig in der Stadt ausgefallen. Zum anderen kommt dazu, dass Odessa erst gestern beispielsweise das Fußballstadion angegriffen wurde. Also auch da war es die zivile Infrastruktur.
2: Wegen des Heimspiels des 1. FC Saarbrücken gegen Rot-Weiß Essen müssen Autofahrer erneut mit Verkehrsbehinderungen rechnen. Laut Polizei wird in knapp einer halben Stunde die Kamphauser Straße zwischen dem Ludwigskreisel und der A623 voll gesperrt. Durch die Begleitung von Fangruppen beider Mannschaften ist außerdem besonders zwischen Hauptbahnhof, Westspange und Stadion mit Verzögerungen zu rechnen. Um die Verkehrssicherheit zu erhöhen, setzt die Polizei Drohnen ein. Die Deutsche Polizeigewerkschaft bekräftigt in einer Stellungnahme erneut ihre Forderung nach einer stärkeren Kostenbeteiligung der Vereine bei solchen Hochrisikospielen. Die Polizei könne die Kosten in solcher Einsätze nicht dauerhaft alleine tragen. Und das waren die Nachrichten mit Marc Langels. 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
6: Das Fußballspiel sollte trocken zu Ende gehen heute. Es hängen zwar einige Wolken über dem Saarland, aber aktuell, Regen eher mal gelegentlich, ein Schauer. Es kann unter Umständen auch mal für ein kurzes Gewitter reichen. Also insgesamt wäre das ja ganz gut, wenn mal ein bisschen was runterkommt. Es ist nämlich heute wieder heiß bei 30 bis 34 Grad und die nächste Hitzewelle macht wieder ihren Durchmarsch. Morgen am Montag kriegen wir Temperaturen von 30 bis 34, also wie heute. Am Dienstag sieht es nach 31 mal zwischendurch aus, dann 34 am Mittwoch und für Donnerstag und Freitag sind bis zu 37 Grad angemeldet.
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6: 14.04 Uhr haben wir. Vorsicht A6 Mannheim Richtung Saarbrücken. Da ist ein Auto liegen geblieben zwischen Rohrbach und St. Ingbert Mitte. Und hier die neuesten Blitzer. Losheim zum Stausee und Ortsausgang Dirmingen in Richtung Eppelborn. 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
6: Mit Frank Falkenauer. Ich habe gerade die letzte Meldung eben von Marc in den Nachrichten gehört. Ich fände es schön, wenn generell bei Fußballspielen gar nicht so früh die Polizei nötig wäre, weil sich einfach keiner mehr gegenseitig auf die Mütze schlagen würde. Klingt jetzt so einen auf moralisch, aber einfach vielleicht mal, ja, bisschen gechillter, wenn es nicht klappt, nach Hause gehen und sagen, okay, come on, gewinnen wir halt nächste Woche, aber andere in Ruhe lassen. Wäre geil.

0: euer Wochenende mit der besten Musik fürs Saarland verbringen. Das geht hier. Willkommen, grüßt euch bei SR1.
1: Hä?
0: Wer schon früh mit Social Media anfängt, könnte später auch schlechtere Schulnoten haben. Johanna Hitschler aus dem SR1-Team, klär mal auf.
2: Forschende haben dafür die Daten von mehr als 5000 Schülerinnen und Schülern ausgewertet. Mhm. Und das Ergebnis? Kinder, die schon mit 11 oder 12 Jahren regelmäßig soziale Medien genutzt haben, waren später in Mathe und Italienisch schlechter als Gleichaltrige, die erst später damit angefangen haben.
0: Gut, in Mathe war ich auch ohne soziale Medien schlecht. In Italienisch habe ich erst gar nicht gehabt. Aber es soll wohl mit Ablenkung zu tun haben.
2: Richtig. Die Forschenden vermuten, dass soziale Medien Kinder gerade zu wichtigen Zeiten vom Lernen ablenkt. Interessant fand ich aber auch noch was anderes. In Englisch gab es diesen Effekt gar nicht. Da vermuten die Forschenden, dass viele englischsprachige Inhalte auf Social Media den Kindern sogar beim Lernen helfen könnten.
0: Dann vielleicht irgendwie TikTok auf Italienisch oder sowas. Vielleicht bringt das ja was. Wer weiß es schon. Verbringt euren Sonntag, ist ja schon Sonntag, dann mit der besten Musik für Saarland. Auch die kann ablenken. Und ganz viel Entspannung bringen. Teddy Swims, Mr. Know It All auf SR1.

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Neu von den Giant Rooks, Slow Dance for a Minute zu einem slowen Dancchen. Ist natürlich sowas hier wie die Red Hot Chili Peppers mit Scar Tissue. Ganz wunderbar. SR1 für euer Wochenende.

0: Red Hot Chili Peppers, Scar Tissue auf SR1. Ihr wollt wissen, was ihr als nächstes hört? Ja. Diesen wunderschönen Song, Need Your Love von One Republic, stelle ich euch hiermit quasi ins Schaufenster. Und ihr geht einfach nicht weiter und hört ihn gleich komplett, okay?
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0: Das sieht heute ganz vernünftig aus, leider auch vernünftig heiß bei 30 bis 34 Grad. Boah, ist nochmal ordentlich. Und dann wird es aber auch hier und da vielleicht ein bisschen Regen geben. Kann es geben, auch Gewitter, kann es vereinzelt geben. Wolken hängen über dem Saarland, die sagen aber nicht vorher Bescheid, wo sie was machen wollen. Das ist das Doofe dabei. Morgen dann, am Montag, wie heute nochmal so bis 34 Grad. Heiß wird es vor allem gegen Ende der Woche. Donnerstag und Freitag sind wieder bis zu 37 Grad gemeldet.
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0: Um 14.31 Uhr die neuesten Blitzer in Losheim zum Stausee und am Ortsausgang Dirmingen Richtung Eppelborn. 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
0: Huhu, Frank Falkenauer ist hier mit einem ganzen Koffer voll Musik. Zum Beispiel ist da Chappell Roan noch mit dabei. Good Luck, Babe. Außerdem, da ist er. Hat sich gelohnt, da zu bleiben. Mhm. Good luck, Babe, nach Need Your Love von One Republic.

0: 80s Feelings mit Square Rooms von Al Corley auf SR1. Schön, dass ihr dabei seid heute am Sonntag. Boah, es ist alles wieder so normal, ne? Morgen geht die Schule wieder los. Die Saarbahn fährt morgen wieder nicht. Das ist auch irgendwie schon fast wieder normal. Und ja, in der zweiten und dritten Liga wird wieder gekickt. Bundesliga geht in 3 Wochen weiter. Heute, also in einer anderthalben Stunde, spielt der erste FC Saarbrücken um 16:30 Uhr gegen Rot-Weiß Essen. Das ist ein Spiel, wo die Polizei ja alle Tore ganz besonders weit hochfährt. Denn da gilt irgendwie Hochrisiko. Und ja, man befürchtet, dass sich da einzelne Menschen gegenseitig auf die Mütze hauen. Das wollen wir natürlich alle nicht. Wir hoffen, dass alles friedlich bleibt. Trotzdem ist die Kamphauser Straße jetzt dicht zwischen dem Ludwigskreisel und der A623. Fans werden aneinander vorbei, beide Gruppen schön in ihre Plätze, quasi in die Manege geleitet. Und dann um 16:30 Uhr geht's los. Der Trainer vom FCS, Argyrios Yannickis, hat ja die letzte Saison zu Ende spielen dürfen, Platz 14 beendet. Ja, und zur neuen Saison sagt er, wie es so über den Sommer gelaufen ist.
1: Ja, wir haben, denke ich, eine gute Vorbereitung gespielt und freuen uns hier gegen eine Mannschaft, die letztes Jahr beinahe aufgestiegen ist, vom ausverkauften Park bei einer guten Kulisse mit so tollen Fans da eine Saison zu starten.
0: Interessant, auch die beiden Trainer spielen heute jeweils gegen ihren Ex-Arbeitgeber. Also Spice ist da heute jede Menge drin.

Outcast in eurem Radio auf SR1. Schön, dass ihr heute mit dabei seid hier an diesem Sonntag. Wir liefern euch den Soundtrack. Das ist das Schöne an Radio, ne? Einfach nur Knöpfchen an. Die Leute sagen ab und zu, ey, hier ist neue Musik oder da ist ein Titel, den du kennst, den du magst. Dann kommt gleich noch Onkel Meier, Joachim, den kennt und mögt ihr auch. Und Frank Falkenauer geht jetzt endlich mal. Also euch noch einen schönen Rest vom Sonntag und wir hören uns die Tage wieder. Macht's gut, bis dann.

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2: Einzelhandel fordert Einsatz von Lang-Lkw. Brand in Heusweiler. Und das Wetter bewölkt, örtlich auch Gewitter möglich, bis 34 Grad. 15 Uhr. Der Einzelhandel warnt wegen des Niedrigwassers in deutschen Flüssen vor möglichen Lieferengpässen. Der Hauptgeschäftsführer des Handelsverbandes, Gent, sagte, auch wenn durch das gelockerte Sonn- und Feiertagsfahrverbot jetzt mehr Güter auf Lastwagen verlagert werden, könne es zu Problemen kommen. Der Verband fordert deshalb, sogenannte Lang-Lkw dauerhaft zuzulassen und das Verkehrsnetz dafür auszubauen. Wegen des Niedrigwassers wurde bereits das Sonntagsfahrverbot für Lkw in 4 Bundesländern ausgesetzt, unter anderem im Saarland. Weitere Informationen von Anna Favig.
3: Kritik kommt in Teilen von den Grünen und der Linken. Die Gewerkschaft Verdi bemängelt, dass der Vorstoß zu Lasten der Beschäftigten im Transport- und Logistikgewerbe gehe. Die Branche leide seit Jahren unter Fachkräftemangel und die Ruhezeiten sonntags seien für die Erholung wichtig. Die Verlagerung des Transports von der Binnenschifffahrt auf die Straße wird nach Angaben der Deutschen Industrie- und Handelskammer nur einen Teil der Transportlogistik auffangen können. DIHK-Bereichsleiter Bindig warnte bereits Mitte der Woche, dass Autobahnen ausgelastet seien und die Kosten für die Industrie so noch mehr steigen würden.
2: Die SPD hat die geltende Härtefallregel beim Familiennachzug für subsidiär Schutzbedürftige kritisiert. Die migrationspolitische Sprecherin der Bundestagsfraktion Rasha Nazer sagte dem Redaktionsnetzwerk Deutschland, die Regelung funktioniere nicht. Sie nannte die zulässigen Trennungszeiten bei Kindern und Jugendlichen von bis zu 10 Jahren unzumutbar. Nach Angaben der Caritas sind im vergangenen Jahr bei mehr als 4.700 Anträgen nur 7 solcher Visa erteilt worden. Die Regelung war auf Wunsch von Innenminister Dobrindt verschärft worden. Zuvor gab es ein jährliches Kontingent von bis zu 12.000 solcher Visa. Israel lehnt den Friedensplan für den Gazastreifen ab. Ministerpräsident Netanyahu sagte, die israelische Armee werde sich nicht aus Gaza zurückziehen, solange die Terrororganisation Hamas nicht vollständig entwaffnet sei. Außerdem bekräftigte Netanyahu, dass er einen unabhängigen palästinensischen Staat weiter ablehnt. Der Friedensplan sieht ein Ende der Kämpfe, eine Übergangsverwaltung für Gaza und anschließend einen Abzug der israelischen Armee vor. Der Plan war von einem internationalen Gremium unter US-Präsident Trump erarbeitet worden. In Heusweiler hat die Lagerhalle eines landwirtschaftlichen Betriebes gebrannt. Die Ursache ist noch unklar. Die Einsatzkräfte der Feuerwehr sind noch vor Ort. Es laufen die Nachlöscharbeiten. Aus der SR-Nachrichtenredaktion Franziska Hans.
4: Als die Feuerwehr die Brandstelle erreichte, schlugen die Flammen schon aus der Lagerhalle. Sie ist Teil eines landwirtschaftlichen Betriebs und ist umgeben von Grünflächen und Feldern. Die Feuerwehr konnte verhindern, dass sich das Feuer weiter ausbreitet. Es befanden sich zum Zeitpunkt des Brandes keine Personen in der Nähe. Markus Dincher von der Feuerwehr Köllerbach hat gesagt, dass rund 90 Einsatzkräfte aus 3 Löschbezirken ausrücken mussten. Zeitgleich mussten einige Einsatzkräfte nach Riegelsberg abkommandiert werden. Grund war ein Verkehrsunfall.
2: Vor der Küste Siziliens haben Taucher ein mehr als 2000 Jahre altes Schiffswrack entdeckt. Wie die zuständige Polizei mitteilte, befinden sich an Bord des Schiffes hunderte gut erhaltene Amphoren. Italiens Kulturminister Giuli sprach von einer der bedeutendsten archäologischen Unterwasserentdeckungen der vergangenen Jahre. Und das waren die Nachrichten mit Marc Langels. 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
1: Von Lothringen her kommen dichte Wolken. Stellenweise kann es Schauer oder Gewitter geben bis zum Abend. Später aber auch kurz vielleicht mal noch etwas mehr Sonne. 30 bis 34 Grad bei Regen, etwas kühler. Morgen erst sonnig, später wieder Wolken und auch Schauer und Gewitter nicht ganz ausgeschlossen bei wieder 30 bis 34 Grad. Richtung Wochenende wird es aber noch mal heißer bis 37 Grad.
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1: Keine Meldungen, gute und sichere Fahrt für euch. Und die neuesten Blitzer stehen in Losheim in der Straße zum Stausee und am Ortsausgang Dirmingen in Richtung Eppelborn. Wenn noch was ist, 0800 700 8000, die kostenfreie Hotline, direkt in die SR1 Verkehrsredaktion.
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1: Joachim Meyer hier, hallo zusammen. Döner im Zug oder irgendwie fettige Currywurst mit Pommes im Bus und alles kleckert rum und riecht komisch. Geht oder geht nicht, klären wir in drei Hits.
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0: The Bowser aus Skandinavien und Magnetic. Schönen Sonntagnachmittag mit SR1. Wenn wir nicht selber im Auto irgendwo hinfahren, sondern mit Bus oder Bahn, hat das einige Vorteile. Man kann besser entspannen, kann auch mal rumlaufen und man kann auch mal was essen, wenn ein Hüngerchen kommt oder auch der große Hunger. Und dann kommt vielleicht die große Frage, ist es zum Beispiel dann okay, ein Mettbrötchen mit Zwiebeln zu futtern, auch wenn es ordentlich riecht? Oder habt ihr schon mal Schlimmeres erlebt?
1: Ich glaube, Döner war das Heftigste. Wenn die dann ihren Knoblauchdöner mit Doppelsoße essen und das dann noch ein paar Stunden nachzieht im Bus.
2: Wir machen regelmäßig Ausflüge mit dem Zug und Städtetrips so ein- und zweimal im Jahr. Und das sind Familienevents, ne? Und da gehört dazu, dass man halt ein bisschen Picknick macht im Zug.
3: Ich finde es an sich nicht so schlimm. Also es kommt halt drauf an, wie stark das dann halt riecht. Aber wenn es jetzt nicht direkt neben mir ist, so es geht.
4: Ich glaube, da muss ich mich jetzt auch hier outen. Ich habe schon mal so ein gekochtes Ei, das habe ich schon mal im Zug gegessen.
0: Ein gekochtes Ei finde ich jetzt nicht so schlimm.

S1 hier, wichtiges von der Straße, betrifft die Landstraße zwischen Blies-Ransbach und Sitterswald. Hier Gefahr durch umgestürzte Bäume. Und jetzt ganz neue Musik von Loy zusammen mit DJ David Puentev. Hier ist Golden Summer, neu auf S1.

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1: Cat Burns hier bei SH1 und gleich Nico Santos. Was ganz Neues, Why Don't You Stay? Und ein Klassiker von Madonna gibt's auch gleich nach Wetter und Verkehr.
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1: Es graut sich ein am Himmel über dem Saarland. Von Lothringen her dichtere Wolken. Stellenweise können die auch Schauer oder Gewitter mit dabei haben. Später wieder ein bisschen mehr Sonne. 30 bis 34 Grad heute Nachmittag, bei Regen etwas kühler. Temperaturen morgen ganz ähnlich. Erst sonnig, später wieder Wolken und auch Schauer und Gewitter nicht ganz ausgeschlossen.
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1: Vorsicht weiter auf der Landstraße zwischen Gliesransbach und Sitterswald. Hier Gefahr durch umgestürzte Bäume. Und die neuesten Blitzer in Losheim in der Straße zum Stausee und am Ortsausgang Dirmingen in Richtung Eppelborn. 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
1: Joachim Meyer hier, hallo zusammen. Felix Jähn ist irgendwie gerade auf einem ganz besonderen Trip mit sich selbst. Er versucht ein Leben im Einklang mit sich. Was das bedeutet, gleich hier bei uns.
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0: es einen schönen Sonntagnachmittag. DJ Felix Jähn. Der versucht im Moment ganz bei sich zu sein, zu sich zu kommen und sich zu akzeptieren. Aber wie lebt es sich denn dann in diesem Zustand, in dieser problematischen Welt?
1: Es lebt sich super, weil die logische Konsequenz davon ist, mit sich selber in Einklang zu kommen, auch mit der Welt in Einklang zu kommen. Und ich glaube, wir müssen alle bei uns selber anfangen und so in unserem Problem aufräumen. Jeder Mensch, der in irgendeiner Art und Weise aggressiv, getriggert, böse oder sonst irgendwas ist, was auch immer wir da jetzt nennen, hat ein Problem mit sich selbst in sich drin.
0: Und wenn man seine Probleme dann löst, dann geht's insgesamt gut aus, hofft Felix.
1: Ich glaube, wenn wir anfangen, die Stück für Stück aufzulösen, werden wir auch immer empathischer und dadurch auch als Gesellschaft und Gemeinschaft immer friedlicher miteinander.
0: Schöne Vorstellung. Könnte auch klappen. Wir arbeiten einfach dran. Felix Jähn hier bei SR1 mit Call It Love.

Klassiker aus den 80ern, Billy Idol bei SR1 und Rebel Yell. Und der Song ist ganz neu für euch. Neue Single von Joris. Er verteilt ein bisschen Sterne.

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Wichtiges von der Straße. Vorsicht auf der Landstraße zwischen Blies-Ransbach und Sitterswald. Umgestürzte Bäume und Vorsicht auf der Landstraße zwischen Nunkirchen und Oppen. Hier gab es einen Unfall und da sind Personen auf der Fahrbahn.

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2: Einzelhandel fordert Einsatz von Lang-LKWs. Saar-CDU legt Position zu innerer Sicherheit fest und das Wetter bewölkt, örtlich auch Gewitter möglich. 16 Uhr. Der Einzelhandel warnt wegen des Niedrigwassers in deutschen Flüssen vor möglichen Lieferengpässen. Der Hauptgeschäftsführer des Handelsverbandes Gent sagte, zwar würden nur wenige Waren für den Einzelhandel per Schiff transportiert, wenn deshalb aber mehr Güter auf Lastwagen und die Bahn verlagert werden, könne es zu Problemen kommen. Der Verband fordert deshalb, sogenannte Lang-Lkw dauerhaft zuzulassen und das Verkehrsnetz dafür auszubauen. Zwei solcher längerer Lastwagen können laut HDE bis zu drei herkömmliche Lkw ersetzen. Wegen des Niedrigwassers wurde bereits das Sonntagsfahrverbot für Lkw in vier Bundesländern ausgesetzt, unter anderem im Saarland. Der Vorstand der Saar-CDU und die CDU-Landtagsfraktion haben ein Positionspapier zum Thema innere Sicherheit verabschiedet. Das Treffen dazu fand im Schloss Karlsbrunn in Großrosseln statt. SR-Reporter Emil Murer.
3: Dass die CDU das Thema Sicherheit in Großrosseln debattiert, ist kein Zufall. Denn ein Ortsteil der Gemeinde hat seit Jahren mit Drogenkriminalität zu kämpfen. Das Positionspapier der CDU ist allerdings deutlich weiter gefasst. Sie schlägt eine landesweite Taskforce vor, die den Informationsaustausch zwischen der Ausländerbehörde, der Polizei und Justiz vereinfachen soll. Ziel ist es, straffällig gewordene, ausreisepflichtige Personen schneller abzuschieben. Auch Terroranschlägen will die CDU vorbeugen. So spricht sich der Landesvorsitzende Toscani unter anderem für eine Einführung der elektronischen Fußfessel aus.
2: In Heusweiler hat am Nachmittag eine Lagerhalle gebrannt. Wie die Feuerwehr dem SR mitteilte, ist die Lagerhalle Teil eines landwirtschaftlichen Betriebs und umgeben von Grünflächen und Feldern. Die rund 90 Einsatzkräfte konnten verhindern, dass sich das Feuer weiter ausbreitet. Es befanden sich zum Zeitpunkt des Brandes keine Personen in der Nähe, verletzt wurde also niemand. Warum es zu dem Feuer kam, ist noch unklar. Vor dem Auftaktspiel des 1. FC Saarbrücken in rund einer halben Stunde hat die Deutsche Polizeigewerkschaft Entlastungen gefordert. Der Landesvorsitzende Sehn verwies auf die enorme Belastung für die Beamten bei solchen Hochrisikospielen. Dafür müssten erneut Unterstützungskräfte aus anderen Bundesländern hinzugezogen werden. Sehn sprach sich zudem dafür aus, dass die Vereine an den Kosten beteiligt werden. Zum Saisonauftakt empfängt der 1. FC Saarbrücken heute Rot-Weiß Essen. SR-Reporter Till Schacht.
4: Saarbrücken gegen Essen. Das Spiel der großen Namen in Liga 3 ist gleichzeitig für beide Trainer eines gegen den alten Arbeitgeber. Sowohl Agirios Giannikis als auch Uwe Koschinat haben beide mit ihren Clubs einen Sommer des Umbruchs hinter sich. Während bei Essen die Ambitionen allerdings wieder Aufstieg sein dürften, stellt sich beim FCS nach Platz 14 vergangene Saison die Frage, wo die Reise durch die Republik diesmal endet. Von einer Wundertüte sprechen viele Experten. Fest steht, der Fanrückhalt am ersten Spieltag vor gut 15.500 im Ludwigspark ist blau-schwarz gewiss.
2: Bei der Tour de France der Frauen startet in wenigen Minuten die letzte Etappe. Sie führt die Radfahrerinnen über einen 99 Kilometer langen Rundkurs durch Nizza. Das gelbe Trikot der Gesamtführenden trägt die Niederländerin Demi Vollering. Und das waren die Nachrichten mit Marc Langels. 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
1: Immer mehr dichte Wolken von Lothringen her. Stellenweise haben die auch Schauer oder Gewitter im Gepäck. Der ein oder andere hat über Saarbrücken 2131 unsere WhatsApp-Nummer auch schon Fotos geschickt von Stellen im Saarland, wo es tatsächlich gerade schon regnet. Also bei euch könnte das auch passieren. Später gibt es wieder mehr Sonne für alle, bevor sie dann untergeht heute Abend. 30 bis 34 bei Regen, etwas kühler. Morgen erst sonnig, später wieder Wolken, auch Schauer und Gewitter, nicht ganz ausgeschlossen. Temperaturen wie heute.
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1: Vorsicht weiter, Landstraße zwischen Blies-Ransbach und Sitterswald. Hier sind Bäume umgestürzt. Und Vorsicht auf der Landstraße zwischen Nunkirchen und Oppen. Hier ein Unfall und Personen auf der Fahrbahn. Und die neuesten Blitzer in Losheim in der Straße zum Stausee und am Ortsausgang Dirmingen nach Eppelborn. Wenn noch was ist, 0800 700 8000, die kostenfreie Hotline direkt in die SR1 Verkehrsredaktion. Gute und sichere Fahrt für euch.
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1: Hier ist euer Soundtrack für den Sonntagnachmittag. Bros aus den 80ern, Klassiker, When Will I Be Famous. Die ganz neue von J-Lo und David Guetta habe ich für euch und Alex Warren mit Eternity. Ich bin Joachim Meyer, hallo.
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0: Ross aus den 80ern. SA1 habt ihr an. Am Strand wird ja manchmal so einiges angespült. Leider meistens Müll. Da dann aber auch die unterschiedlichsten Sachen. Auf Sizilien gab es jetzt ganz besonderes Strandgut. Fast 700.000 Euro Geld sind da im Meer geschwommen. Johanna Hitschler aus dem SA1-Team hat recherchiert.
1: Badegäste haben dort ein Motorboot beobachtet, das immer näher Richtung Strand getrieben ist. Und weil niemand an Bord um Hilfe gebeten hat, haben die Leute vor Ort dann die Küstenwache alarmiert. Und als die sich dann dem Boot so angenähert haben, soll ein Mann an Bord mehrere Taschen und Pakete ins Meer geworfen haben. Die Strömung hat dann die Päckchen dann bis an den Strand gespült und drin waren fast 700.000 Euro in bar.
0: Ach ja. Die erste Idee wäre da wahrscheinlich bei den meisten gewesen, wenn was da rumschwimmt und keinem gehört, da kann man sich ja auch mal so ein Geldpäckchen einstecken.
1: Denen ist dann aber die Polizei und Küstenwache zuvor gekommen. Die waren schneller, haben alles eingesammelt und jetzt wird ermittelt, woher das Geld stammt und wofür es überhaupt gedacht war. Es wird vermutet, dass das Geld mit kriminellen Geschäften zu tun haben könnte. Bestätigt ist das bisher aber nicht.
0: Eine schöne Muschel findet man ja öfter am Strand, aber 700.000 Euro? Schon ein besonderer Fund.

Elton John und Britney Spears und Hold Me Closer. An diesem Sonntagnachmittag hier bei SR1. Jetzt der brandneue Song von Isaac, den seine Fans vielleicht aber schon kennen könnten. Zumindest, wenn sie eins seiner Live-Konzerte in letzter Zeit gesehen haben. Als allerletzten Song spielt er nämlich immer genau diesen hier. Und der hat sich deshalb schon zum absoluten Fanliebling entwickelt. Jetzt ganz offiziell veröffentlicht und im Radio für euch hier bei SR1 ganz neu. Isaac und We Had It All.

0: Enrique Iglesias und Bailamos hier bei SR1. Gleich Bastille und der hier. Neue Single von Ed Sheeran zusammen mit Martin Garrix, Repeated. Läuft gleich nach Wetter und Verkehr.
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0: Dichte Wolken, die da von Lothringen her kommen und auch stellenweise Schauer oder Gewitter mit sich bringen. 30 bis 34 Grad. Wenn es regnet, wird es ein bisschen kühler. Später Richtung Abend kommt noch mal ein bisschen Sonne mehr. Morgen erst sonnig, später wieder Wolken, auch Schauer und Gewitter nicht ganz ausgeschlossen. Morgen 30 bis 34 Grad, also wie heute. Richtung Wochenende wird es immer heißer. Donnerstag, Freitag bis 37 Grad.
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0: Keine Meldungen, gute und sichere Fahrt für euch. Und die neuesten Blitzer stehen in Losheim in der Straße zum Stausee und am Ortsausgang Dirmingen in Richtung Eppelborn. Wenn noch was ist, 0800 700 8000. Die kostenfreie Hotline direkt in die SR1 Verkehrsredaktion.
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0: Ich bin Joachim Meyer. Guten Tag.

0: SR1 ist hier an diesem Sonntag, den 9. August. Es hilft nichts. Die Sommerferien sind rum.
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3: Willkommen zurück zu Hause nach deinem All-Inclusive-Urlaub. Wichtig ist es jetzt zu verstehen, dass ein paar Dinge nicht mehr so sind wie in den letzten Wochen. Erstens das Frühstücksbuffet, wenn du wütend wirst, weil die Schale in der Küche komplett leer ist.
4: Da ist ja überhaupt kein Rührei mehr drin.
3: Entspann dich, das ist dein Waschbecken, da gehört auch kein Rührei rein. Zweitens das Personal, wenn du draußen im Garten auf der Liege liegst und auf jemanden wartest, der dir einen Drink bringt. Es ist keiner da. Wenn du Durst hast, dann hol dir ein Leitungswasser.
4: Ist denn da wenigstens ein Schirmchen im Glas?
3: Nein. Und drittens die Schlafqualität.
4: Was ist denn das für eine Frechheit? In meinem Zimmer ist ein Wahnsinnslärm, mitten in der Nacht.
3: Das ist in Ordnung. Es ist dein Wecker. Steh jetzt bitte auf, geh zur Arbeit und wenn du sehr fleißig bist, kannst du dir in einem Jahr wieder einen Urlaub leisten.
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NSYNC, bye, bye, bye. Schönen Sonntagnachmittag mit SA1 und jetzt kommt einer der großen Balladenonkel vom Dienst. Hier ist James Blunt.

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2: Einzelhandel warnt vor Lieferengpässen wegen Niedrigwasser. Brand in Landwirtschaftsbetrieb in Heusweiler und das Wetter bewölkt, örtlich Gewitter möglich. 17 Uhr. Der Einzelhandel warnt wegen des Niedrigwassers in deutschen Flüssen vor möglichen Lieferengpässen. Der Hauptgeschäftsführer des Handelsverbandes Gent sagte, auch wenn durch das gelockerte Sonn- und Feiertagsfahrverbot jetzt mehr Güter auf Lastwagen verlagert werden, könne es zu Problemen kommen. Jasper Riemann.
3: Der Handelsverband Deutschland hat Angst vor folgendem Szenario. Wegen Niedrigwassers weichen Logistikunternehmen auf Straße und Bahn aus. Das wiederum führt zu Engpässen, die dann der Einzelhandel zu spüren bekommt. Ein Sprecher des Handelsverbands ergänzt auf BR-Nachfrage, es brauche viele Lkw, um ein Schiff zu ersetzen. Außerdem habe man seit Jahren einen Fahrermangel. Wenn nun noch mehr Verkehr auf die Straßen gelegt werde, steige die Nachfrage. Kapazitäten würden teurer, knapper und die Straßen würden noch voller. Der Handelsverband fordert daher, gegenzusteuern. Hauptgeschäftsführer Gent sagt, es sei höchste Zeit, dass das Bundeswirtschaftsministerium dauerhaft sogenannte Lang-Lkw zulasse und dass dafür zulässige Verkehrsnetz ausgebaut werde.
2: Israel lehnt den Friedensplan für den Gazastreifen ab. Ministerpräsident Netanyahu sagte, die israelische Armee werde sich nicht aus Gaza zurückziehen, solange die Terrororganisation Hamas nicht vollständig entwaffnet sei. Außerdem bekräftigte Netanyahu, dass er einen unabhängigen palästinensischen Staat weiter ablehnt. Der Friedensplan sieht ein Ende der Kämpfe, eine Übergangsverwaltung für Gaza und anschließend einen Abzug der israelischen Armee vor. Der Waldbrand am Westufer des Gardasees ist gelöscht. Das berichten italienische Medien. Damit können die 250 Menschen wieder in ihre Häuser zurückkehren, die sie gestern hatten verlassen müssen. Unter ihnen befinden sich auch deutsche Touristen. Die Ursachen des Großfeuers, das am Freitagabend ausgebrochen war, ist noch unklar. Der Vorstand der Saar-CDU und die CDU-Landtagsfraktion haben ein Positionspapier zum Thema innere Sicherheit verabschiedet. Darin schlägt die CDU eine landesweite Taskforce vor, die den Informationsaustausch zwischen der Ausländerbehörde, der Polizei und Justiz vereinfachen soll. Ziel ist es, straffällig gewordene, ausreisepflichtige Personen schneller abzuschieben. Auch Terroranschlägen will die CDU vorbeugen. So spricht sich der Landesvorsitzende Toscani unter anderem für die Einführung der elektronischen Fußfessel aus. Außerdem will die CDU die Polizei stärken und prüfen, ob eine Wiedereinführung des mittleren Dienstes sinnvoll wäre. In Heusweiler hat am Nachmittag die Lagerhalle eines landwirtschaftlichen Betriebes gebrannt. Die Ursache ist noch unklar. Aus der SR-Nachrichtenredaktion Franziska Hans.
4: Als die Feuerwehr die Brandstelle erreichte, schlugen die Flammen schon aus der Lagerhalle. Sie ist Teil eines landwirtschaftlichen Betriebs und ist umgeben von Grünflächen und Feldern. Die Feuerwehr konnte verhindern, dass sich das Feuer weiter ausbreitet. Es befanden sich zum Zeitpunkt des Brandes keine Personen in der Nähe. Markus Dincher von der Feuerwehr Köllerbach hat gesagt, dass rund 90 Einsatzkräfte aus 3 Löschbezirken ausrücken mussten. Zeitgleich mussten einige Einsatzkräfte nach Riegelsberg abkommandiert werden. Grund war ein Verkehrsunfall.
2: Dieser ereignete sich in der Nähe der A1. 2 Autos waren zusammengestoßen. Wie die Polizei dem SR mitteilte, wollte ein 75-jähriger Mann in Richtung Forsthaus Neuhaus abbiegen. Er nahm dabei einem entgegenkommenden Auto die Vorfahrt. Der 75-jährige aus Eppelborn und seine Begleiterin wurden leicht verletzt ins Krankenhaus gebracht. Und das waren die Nachrichten mit Marc Langels. 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
1: Dichte Wolken von Lothringen her, stellenweise Schauer oder Gewitter, tatsächlich auch schon runtergekommen hier bei uns im Saarland. Später gibt es wieder ein bisschen mehr Sonne, 30 bis 34 Grad. Wenn es regnet, gehen die Temperaturen runter. Morgen erst sonnig, später wieder Wolken und auch Schauer oder Gewitter, nicht ganz ausgeschlossen bei Temperaturen ganz ähnlich wie heute.
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1: Vorsicht zwischen Blies-Ransbach und Sitterswald, in beiden Richtungen Gefahr durch umgestürzte Bäume. Und die neuesten Blitzer in Losheim in der Straße zum Stausee und am Ortsausgang Dirmingen nach Eppelborn. 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
1: Joachim Meyer hier im Studio und musikalisch. Nee, es wird jetzt nicht gruselig, auch wenn der Titel Dracula heißt. Aktueller Hit von Tame Impala.
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0: Shakira und Burner Boy und Die Die. Und das ist einer der beiden Songs, die Ed Sheeran geschrieben hat, aber er macht sonst gar nicht mit. Text von Die Die von Ed Sheeran. SA1 ist hier, einen schönen Sonntagnachmittag. Die 6 Wochen Sommerferien, die sind echt wieder mal schnell vorbeigegangen. Morgen geht's wieder in die Schule. Zeit, sich mal zurückzuerinnern, was es in diesen Sommerferien so alles gab. 42 Grad, okay, keine Klimaanlagen und Lüfter mehr, Ventilatoren in den Geschäften, okay, das sind Sachen, an die sich die allermeisten nicht so gerne zurückerinnern. Aber da gab es auch schöne Erlebnisse in diesen 6 Wochen, in diesen Sommerferien 2026. Janne aus Kirkel zum Beispiel fand ihren Urlaub toll.
1: Auf jeden Fall Strand in Sardinien, eine Wanderung zum Strand. 1,5 Stunden hin und 1,5 Stunden zurück.
0: Eva aus Saarbrücken hat einen ganz besonderen Urlaub verbracht.
2: Entspannung an einem Bergsee im Jura in Frankreich. Dadurch, dass es jetzt so heiß war, war es gar nicht so kalt. Es gab natürlich freier Eintritt und da war eine kleine Bude, an der man so Crepe und Kaffee bestellen konnte.
0: Njam, njam, njam, lecker. Und Ida aus Riegelsberg, die hatte tolle Erlebnisse hier zu Hause.
3: Mein bester Moment fürs Glas, das wäre bei mir das Zeltlager bei uns hinter der Kirche in der ersten Ferienwoche. Wir hatten verschiedene Programmpunkte, Rallyes durch den Wald, durch unser ganzen Ort, wo wir wohnen, und Kinoabende. Bei uns war das Thema Dschungel und da haben wir auch bei Jan und das Dschungelbuch geguckt.

0: Ausstieß und The Art of Letting Go. Das ist Another und Talk to You kommt gleich nach Wetter und Verkehr. Und weil wir dann so schön am Moven und Grooven sind, machen wir gleich weiter mit Sophie Alice Baxter und Murder on the Dance Floor.
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0: Dichte Wolken von Lothringen her, die durchziehen, stellenweise Schauer oder Gewitter, später wieder mehr Sonne. Hier vom SR1 Studiofenster sieht es auch schon wieder blauer aus. 30 bis 34 Grad, wenn es geregnet hat, hat es etwas abgekühlt. Morgen erst sonnig, später wieder Wolken, auch Schauer und Gewitter, nicht ganz ausgeschlossen. Temperaturen wieder 30 bis 34 Grad. Es wird aber die Woche noch heißer. Donnerstag und Freitag bis 37 Grad.
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0: Vorsicht auf der Landstraße zwischen Blies-Ransbach und Sitterswald. In beiden Richtungen Probleme durch umgestürzte Bäume. Die Ortsdurchfahrt Freisen-Eitzweiler ist in beiden Richtungen wegen eines Feuerwehreinsatzes aktuell gesperrt. Und Blitzer meldet ihr? In Losheim in der Straße zum Stausee und am Ortsausgang Dirmingen nach Eppelborn. 0800 700 8000, die kostenfreie Hotline direkt in die SR1 Verkehrsredaktion, falls noch was ist. Gute Fahrt euch!
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0: Ich bin Joachim Meyer. Hallo.

0: Dermot Kennedy hier bei SR1. Bei Hits von Ray Garvey wie Kiss Me. Kiss me like you want me, show me that you care. Oder auch sein Is It Love? Is it love, is it love? Da geht's ganz oft um Liebe. Bei seinem neuen Song Rivers auch, aber da geht es um einen bestimmten Moment der Liebe. Und da ist beim Songschreiben was Besonderes passiert, sagt Ray.
1: Diese erste Mal, diese erste Begegnung, dieses erste Gefühl von verliebt zu sein. Man glaubt, dass man das schon tausendmal geschrieben hat, aber dann schreibt man das einmal und denkt so halt, das ist genau das, was ich sagen sollte oder wollte. Und das ist crazy, nach so vielen Jahren vom Songwriting, denn in einem Moment zu sein, wo du denkst, das ist das Beste, die du jemals geschrieben hast.
0: Wow! Hören wir uns jetzt mal an. Neu von Ray Garvey featuring Imran. Hier ist Rivers.

neue Single von Mattea hier bei SR1. Ein Song über sich selbst liebhaben nach einer schlimmen Trennung. Darum geht's in Einfach Nichts von Mattea. Schönen Sonntagnachmittag. Gleich die 21 Pilots und das sind Milky Chance für euch und Stolen Dance.

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2: Antidrohneneinheiten sollen verdoppelt werden. Minister will Bonuszahlungen an Bahnziele koppeln. Das Wetter in der Nacht verbreitet klar 20 bis 14 Grad. 18 Uhr. Als Reaktion auf den Drohnenvorfall am Leipziger Flughafen will Bundesinnenminister Dobrindt die Antidrohneneinheit der Bundespolizei verdoppeln. Das berichtet die Bild am Sonntag unter Verweis auf Regierungskreise. Demnach sollen im gemeinsamen Drohnenabwehrzentrum künftig 300 statt 150 Einsatzkräfte zur Verfügung stehen. Gleichzeitig werde das Netz der operativen Stützpunkte von bisher 4 auf 8 Standorte bundesweit erhöht. Am Leipziger Flughafen war in der Nacht zum Mittwoch eine mit Sprengstoff beladene Drohne entdeckt worden. Sie wurde von Experten der Bundespolizei entschärft. Bundesverkehrsminister Bilger erhöht den Druck auf die Top-Manager der Deutschen Bahn. Der CDU-Politiker möchte Bonuszahlungen daran koppeln, dass sie konkrete Ziele erreichen. Der Vorschlag stößt in Berlin auf parteiübergreifende Zustimmung. Bianca Schwarz für SR Info.
3: Die stellvertretende Grünen-Fraktionschefin Julia Verlinden sagte den Funke-Zeitungen, natürlich würden Menschen erwarten, dass Bonuszahlungen an erreichte Ziele gekoppelt sind. Sie gab aber auch zu bedenken, dass die Ursache für Verspätungen und Zugausfälle darin liege, dass über Jahrzehnte zu wenig in die Schieneninfrastruktur investiert worden sei. Die Obfrau der SPD im Verkehrsausschuss des Bundestages, Isabel Cademartori, hat sich im Berliner Tagesspiegel dazu geäußert. Sie meint, dass der Bund Rekordinvestitionen für die Infrastruktur zur Verfügung stelle und deswegen auch erwartet, Zitat, dass sich das in der Pünktlichkeit zeigt.
2: Der Einzelhandel warnt wegen des Niedrigwassers in deutschen Flüssen vor drohenden Engpässen. Der Hauptgeschäftsführer des Branchenverbands HDE Gent sagte, der Einzelhandel sei auf eine funktionierende Logistik bundesweit angewiesen. Es würden zwar nur wenige Güter per Schiff transportiert, wenn deshalb aber mehr Güter auf Lastwagen und die Bahn verlagert werden, könne es zu Problemen für den Einzelhandel kommen. Der Verband fordert deshalb, sogenannte Lang-Lkw dauerhaft zuzulassen. Zwei solcher längerer Lastwagen können laut HDE bis zu 3 herkömmliche Lkw ersetzen. Der Vorstand der Saar-CDU und die CDU-Landtagsfraktion haben ein Positionspapier zum Thema innere Sicherheit verabschiedet. Das Treffen fand im Schloss Karlsbrunn in Großrosseln statt. SR-Reporter Emil Mura.
4: Dass die CDU das Thema Sicherheit in Großrosseln debattiert, ist kein Zufall. Denn ein Ortsteil der Gemeinde hat seit Jahren mit Drogenkriminalität zu kämpfen. Das Positionspapier der CDU ist allerdings deutlich weiter gefasst. Sie schlägt eine landesweite Taskforce vor, die den Informationsaustausch zwischen der Ausländerbehörde, der Polizei und Justiz vereinfachen soll. Ziel ist es, straffällig gewordene, ausreisepflichtige Personen schneller abzuschieben. Auch Terroranschlägen will die CDU vorbeugen. So spricht sich der Landesvorsitzende Toscani unter anderem für eine Einführung der elektronischen Fußfessel aus.
2: Nach einem Wohnhausbrand in Birkenfeld ist heute Morgen eine tote Person entdeckt worden. Nach Polizeiangaben war das Feuer in einem Mehrfamilienhaus ausgebrochen. Mehrere Bewohner mussten in Sicherheit gebracht werden. Mehr als 100 Einsatzkräfte kämpften gegen die Flammen. Bei den Löscharbeiten wurde auch die Leiche entdeckt. Wieso es zu dem Feuer kam, ist noch unklar. Die Polizei hat Ermittlungen aufgenommen. Das waren die Nachrichten mit René Jacqueline Möhler. 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
1: Nach meist sternenklarer und lauer Nacht, so mit Temperaturen zwischen 20 und 17 Grad. Morgen dann erst sonnig, später wieder Wolken, auch Schauer und Gewitter nicht ganz ausgeschlossen. Temperaturen so wie heute 30 bis 34 Grad.
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1: Landstraße zwischen Blies-Ransbach und Sitterswald, hier Behinderungen durch umgestürzte Bäume. Die Ortsdurchfahrt Freisen-Eitzweiler ist in beiden Richtungen wegen eines Feuerwehreinsatzes gesperrt. Und Blitzer stehen, habt ihr uns gemeldet, in Losheim in der Straße zum Stausee und am Ortsausgang Dirmingen in Richtung Eppelborn. 0800 700 8000, die kostenfreie Hotline direkt in die SA1 Verkehrsredaktion, falls noch was ist. Gute und sichere Fahrt für euch.
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1: Gleich mit der brandneuen Single von Somber, ist ja so ein Ausnahme-Newcomer aus New York. My Body Isn't Ready. Seine neue Single nach Ugel und Topic mit I Adore You. Ich bin Joachim Meyer. Schönen Sonntag.
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0: David Guetta und Sia.
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0: Ja, und deshalb hat diese Woche besonders viel Spaß gemacht mit euch zusammen. Wir waren nämlich bei euch vor der Haustür in eurem Lieblingsfreibad. Wir sind gerade auf SR1 Freibadtour in Kleinblittersdorf, waren wir zuletzt am Freitag. 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

0: Living in a Box aus den 80ern und gleich ganz neu hier bei SR1, Flow und Leakage.
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0: hier bei SR1. This Love. Schönen Sonntag für euch gleich mit Holly Humberstone. To love somebody, jetzt gleich.
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0: Sternklare, laue Nacht kommt auf uns zu, 20 bis 17 Grad die tiefsten Werte. Also an einigen Stellen im Saarland wieder ein bisschen tropisch, die Temperaturen in der Nacht. Morgen, naja, nicht ganz tropisch, aber schon ziemlich heiß wieder wie heute, 30 bis 34 Grad. Wie heute erst Sonne, später Wolken, auch Schauer und Gewitter nicht ganz ausgeschlossen. Und apropos Hitze, Richtung Wochenende kriegen wir noch mal bis 37 Grad am Freitag.
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0: Die Landstraße zwischen Blies-Ransbach und Sitterswald. Hier bitte Vorsicht, Behinderungen durch umgestürzte Bäume. Die Ortsdurchfahrt Freisen-Eitzweiler ist in beiden Richtungen wegen eines Feuerwehreinsatzes gesperrt. Und die neuesten Blitzer meldet ihr in Losheim in der Straße zum Stausee und am Ortsausgang Dirmingen in Richtung Eppelborn. Alles zum Verkehr auch jederzeit lesen und hören bei SR1 in der ARD Sounds App. Gute und sichere Fahrt.
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0: Ich bin Joachim Meyer. Hallo.
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Raven Lenay und Love Me Not. SR1 hier, das ist wichtig für euch von der A6 Mannheim Richtung Saarbrücken. Zwischen Kaiserslautern West und Kaiserslautern Einsiedlerhof ist ein Unfall passiert, Unfallstelle noch nicht gesichert. Bitte unbedingt eine Rettungsgasse bilden. Schlimm, dass man es immer wieder dazu sagen muss, aber wir müssen. A6 Mannheim Richtung Saarbrücken zwischen Kaiserslautern West und Kaiserslautern Einsiedlerhof. Ungesicherte Unfallstelle. Bitte, bitte, Rettungsgasse. Cristiano Ronaldo hat nicht geheiratet am Wochenende. Das war ja echt ein Mega-Gerücht. Er sollte ja seine Langzeitliebe Georgina Rodriguez ehelichen in der Kathedrale von Funchal auf seiner Heimatinsel Madeira. Dann sollte im Luxushotel irgendwie, sollten zwei Etagen blockiert worden sein. Sonst darf niemand rein, weil dort eben gefeiert wurde. Es gab auch eine Hochzeit in der Kathedrale von Funchal. Nur haben da Nicole und Fabio sich das Jahr fortgegeben. Zwei ganz normale Menschen, kein Fußballer, keine Langzeitliebe. Trotzdem waren Tausende von Menschen vor der Kathedrale und die beiden, Fabio und Nicole, hatten echt Probleme, überhaupt in die Kirche reinzukommen, um zu heiraten. Cristiano Ronaldo hat sich inzwischen auch geäußert zu den Gerüchten und zu diesem Chaos, was stellenweise es wohl gestern gab auf Madeira, besonders in Funchal. Er lacht einfach nur ein Smiley auf den sozialen Netzwerken.

Das sind die 80er bei SA1. Aha und Touchy. Einen schönen Sonntag für euch. Hier gibt's jetzt wieder was Neues. Super High und Nika. Da können wir uns noch gut erinnern. Following the Sun. Jetzt ist Nika ohne Super High da. Ein Duo aus zwei Sängerinnen, eine aus Schweden, die andere aus Großbritannien. Und das ist der neue Hit von Nika. Hier ist Drive, neu auf SA1.

Ed Sheeran, ganz unverkennbar hier bei SA1. Gleich nach 19 Uhr Markus Barsch mit Pop, die Abendshow. Ich bin Joachim Meyer, wünsche euch einen schönen Wochenendausklang und einen guten Start morgen in die neue Woche. Die

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1: 19 Uhr. Der Bund der Steuerzahler hat die Steuerpläne von Bundesfinanzminister Klingbeil als Scherz oder Provokation kritisiert. Verbandspräsident Holznagel sagte der Augsburger Allgemeinen, Klingbeils Entwurf für eine Einkommensteuerreform lese sich wie eine Giftliste. Statt Entlastungen gäbe es in der Mehrzahl Belastungen. Auch aus der Union kam Kritik. Mecklenburg-Vorpommerns CDU-Landeschef Peters warf Klingbeil in der Bild am Sonntag vor, er breche sein Wort. Von den ohnehin dürftigen 10 Milliarden Steuererleichterungen bleibe nicht mal ein Drittel übrig. Die Vereinigten Arabischen Emirate haben einen mutmaßlichen Drogenboss an Irland ausgeliefert. Wie die staatliche Nachrichtenagentur der Emirate berichtete, hatten die irischen Behörden die Auslieferung des 49-Jährigen beantragt. Dem Iren wird unter anderem die Leitung einer kriminellen Vereinigung, Mord und Drogenhandel vorgeworfen. In Saarlouis haben Unbekannte heute mehrere Bäume gefällt und andere teils erheblich beschädigt. Nach Polizeiangaben waren die Wallerfangerstraße und die Metzerstraße betroffen. Die Taten haben sich offenbar zwischen 7 und 11 Uhr ereignet. Insgesamt seien etwa 15 Bäume betroffen. Die meisten seien so stark geschädigt worden, dass sie nun gefällt werden müssen. Dabei sei ein hoher Sachschaden entstanden, der im fünfstelligen Bereich liegen dürfte. Die Polizei bittet Zeugen, sich zu melden. Fußball-Drittligist 1. FC Saarbrücken ist mit einem deutlichen Sieg in die neue Saison gestartet. Nach anfänglichem 0:2 Rückstand konnte der 1. FCS das Spiel gegen Rot-Weiß Essen drehen und mit 5:2 für sich entscheiden. SR-Reporter Tilt Schacht.
2: Ein Ex-Essener sorgt für den blau-schwarzen Schlusspunkt beim siegreichen Saisonauftakt im Ludwigspark. Kelsey Owusu stellt mit dem Schlusspfiff auf 5:2 und versetzt den Ludwigspark endgültig in eine Partymeile. Der FCS mit gleich 7-9 in der Startformation verschläft die Anfangsphase. Essen führt durch Hüning und Telalovic nach 30 Minuten mit 2:0. Danach wacht Blau-Schwarz auf. Dank Schwenchidovic und Kühlwetter ist zur Pause wieder alles offen. Und danach besorgt der eingewechselte Brünker in Stoßstürmermanier die Führung. Ehe Wout und eben Owusu endgültig die 3 Punkte besiegeln.
1: Die Niederländerin Demi Wollering hat die Tour de France der Frauen gewonnen. Wollering kam vor wenigen Minuten auf einem 99 Kilometer langen Rundkurs in Nizza als Erste ins Ziel. Das waren die Nachrichten mit René Jacqueline Möhler. 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Das Wetter. Nachts verbreitet klar, in Niederungen Dunst- oder Nebelbildung möglich. Die Temperaturen sinken auf 20 bis 14 Grad. Morgen mehr Sonne als Wolken, örtlich vereinzelt Schauer oder Gewitter bei maximal 34 Grad. Die Aussichten weiter sonnig bei Höchstwerten bis 37 Grad.
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4: A8 Pirmasens Richtung Saarlouis. In Höhe der Sulzbachtalbrücke Behinderungen durch eine Baustelle. Es ist nur eine Spur frei. Bis Sonntag. A8 Pirmasens Richtung Saarlouis. Die Ausfahrt Saarwellingen ist wegen einer Baustelle gesperrt. Bis voraussichtlich Mittwoch. Landkreis Saarlouis. Auf der B405 zwischen Fraulautern und Saarwellingen halbseitige Sperrung an einer Baustelle. Bis Mittwoch. In Saarbrücken ist die Kamphauser Straße gesperrt wegen eines Fußballspiels.
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5: 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Hallo, schön, dass ihr da seid. Wir fangen an mit Tempest City. Self-Aware.
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0: kommt jetzt noch Radio Europa oder so, warte mal. Jetzt, ne?
1: Radio Reloj.
0: Ach ne, nicht Radio Europa, was anderes. Egal.
1: Cinco de la mañana.
0: Cinco.
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0: Ich möchte Spanisch lernen, glaube ich. Seit 1000 Jahren, wo ich immer das Ende von Manu Chao me gustas tu höre, denke ich, das ist eigentlich eine coole Sprache. Ich kann gracias, aber ich glaube, das sagt man auch nur in Spanien, oder? Auf der ganzen anderen spanischsprachigen Welt sagt man ja gracias. Na gut. Hey, wir schweifen ab. Hallo, hier ist Pop, eure Abendshow am Sonntag. Wir hoffen, es geht allen gut. Wir wollen schöne Dinge zum Wochenausklang, oder? Wenn wir nur sehen, dass morgen schon wieder die neue Woche losgeht, machen wir schöne Dinge. Das machen wir zusammen mit Luca. Mhm. Hallo Luca, hallo. Schön, dass du es einrichten konntest, hier zu sein.
3: Danke für die Einladung.
0: Das war eine schöne Meldung dieser Woche. Man hätte erstmal gedacht, oje. Also wir können ja mal so anfangen. Es gibt Leute, die kennen so deine Bestellung besser als du selber. Ne? Bäckerin, Kioskbesitzer, Dönerladen-Man. Und in Speyer hat genau dieser Fakt, dass manche Menschen dich besser kennen als du dich selber oder so, oder deine Bestellung, hat vielleicht zwei Menschen vielleicht das Leben gerettet diese Woche. Vielleicht habt ihr das gehört. Und zwar die sehr aufmerksame Bäckerin, Luca.
3: Ja, und zwar, die hat sich über ihre Stammkunden gewundert, ja. Ist ein älteres Ehepaar, normalerweise jeden Tag kommen die zur gleichen Zeit.
0: Natürlich.
3: Und dann plötzlich nicht mehr. Ja.
0: Ja. Urlaub, ein anderer Bäcker sehe ich nicht. Aber vielleicht sind sie Urlaub gefahren. Oder man könnte sich denken, was ist da los? Aber weißt du, die Verkäuferin, die nimmt das sehr ernst, zu Recht.
3: Genau, die hat sich gedacht, da muss was nicht stimmen. Die macht sich Sorgen, überlegt, oh Gott, was soll ich machen? Macht sich dann auf eigene Hand auf zur Wohnung des Ehepaars.
0: Aha, wusste wohl, wo die wohnen, was? Na gut.
3: Ja, so gut kennt sie ihre Stammkunden dort in Speyer. Und vor der Tür hört sie dann so leise Hilferufe, will sofort die 112. Die beiden können versorgt werden.
0: Durch die
3: werden
0: Tür, leise Hilferufe, ja, ist verrückt, ne?
3: Ja, können zum Glück versorgt werden dann von Polizei und Rettungskräften. Ja. Und die Polizei hat auch ganz klar gesagt, ohne diese Zivilcourage hätte das Ganze komplett anders ausgehen können.
0: Ach toll, danke an die Bäckerin, wenn sie gerade zuhört. Das ist doch schön. Guck mal, manchmal kommt Hilfe aus einer Richtung, wo man gar nicht mit rechnet oder so. Wir können ja kurz mal, weißt du, Autobatterie leer auf dem Supermarktparkplatz. War der auch schon mal. Dann winkt schon jemand mit dem Starthilfekabel, nachdem ich so dreimal anders. Okay, warten Sie, ich hol mal eben mein Kabel. Danke. Oder man steht mit dem Kinderwagen vor der Treppe und plötzlich, zack, aus dem Nichts kommt Supergirl, Superman und packt einfach mit an. Danke sehr. Wollen wir schnell, kurze Blitzumfrage, Deutschland, wo habt ihr schon mal völlig unerwartet Hilfe bekommen? Einfach schön, diesen schönen Moment vielleicht mit uns teilen, wenn ihr wollt. Wo habt ihr schon mal völlig unerwartet Hilfe bekommen im Leben? Schickt uns gerne eine Sprachnachricht ins Studio 0721 2011. Schreiben geht auch, anrufen geht auch. 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

ist Pop, eure Abendshow. Am Sonntagabend, wir lassen die Woche noch mal ein bisschen Revue passieren. Die schöne Meldung, eine schöne Meldung, die auch anders hätte ausgehen können, kam aus Speyer, habt ihr vielleicht mitbekommen. Eine in der Bäckerei, die Frau, die die Brote verkauft, weiß, es kommt jeden Morgen pünktlich auf die, wie die Maurer, zur selben Uhrzeit kommt ein Ehepaar, ein älteres oder einer von beiden wenigstens. Und irgendwann in dieser Woche war es so, es kam keiner. Sie kam einfach nicht. Das hat die Frau nicht losgelassen in der Bäckerei und dann ist sie auf eigene Faust, weil sie wusste zufällig, wo die wohnen in der Nähe, ist sie dahin und hinter der Wohnungstür, das Haus war offen oder so, ich weiß nicht, ob sie geklingelt hat, dann habt ihr vielleicht mitbekommen, dann hinter der Wohnung hörte sie leise, ganz leise, Hilfe, Rufe, Polizei verständigt, zack, die beiden alten Herrschaften waren schon sehr, sehr in Bedrängnis. Physisch und wurden gerettet auf diese Art und Weise. Das ist schön. Wir haben euch mal kurz gefragt, Deutschland 07221 2011. Wo habt ihr denn schon mal vielleicht unerwartet Hilfe bekommen? Hier ist eine ganz süße Nachricht von Johannes aus. Schreibt doch nicht dazu. Hallo, an der alten Schule, in der ich war, da gab es jeden Montag Pizza. Als uns, also mir und ein paar Freunden, das Geld für die Pizza mal nicht gereicht hat, da hat unsere Lehrerin uns allen unerwartet Pizza ausgegeben. Hail to the Lehrerin. Sehr süß eigentlich, oder? Hier ist noch Elke aus Stutensee. Hast du gesehen?

0: Luca.
1: Ja, Elke kam rein und zwar, die waren auf der Überfahrt von Norwegen nach Deutschland, hat sie geschrieben, Elke aus Stutensee, haben das Licht vergessen auszumachen, haben das Licht einfach am Auto angelassen.
0: Batterie leer.
1: Ja, und was passiert natürlich, wenn man das Licht anlässt beim Auto, während es aus ist? Die Batterie zieht's leer, wie sollten sie jetzt von der Fähre kommen? Sie haben total netten Menschen kennengelernt. Richard, der hatte eine Starterbatterie dabei und hat unkompliziert geholfen. Vielen Dank an Richard.
0: Vielen Dank an Richard. Schönen Urlaub in Norwegen gehabt, Elke aus Stutensee. Hier ist noch irgendwann an der 0722211 der Philipp aus Kalf irgendwo. Hallo Philipp, hallo, bist du noch da, Philipp?
2: Ja klar, bin ich doch da.
0: Du hast nicht Hilfe erhalten, unverhofft, sondern du hast Hilfe gegeben. Was war da los bei euch?
2: Ja, also ich bin dieses Jahr mit einer Nahrungssonde unterwegs gewesen. Und
0: im Bus?
2: Mit dem Bus, ja, ich bin Busfahrer und war mit dem Reisebus unterwegs und mein Reisebus war voll und da drin waren um die 10 DAK-Mitarbeiter, Rotkreuzler und Ehrenamtliche.
0: Wie praktisch, dass das solche Leute waren, als ihr überholt wurdet. Ne? Du hast mir eben gesagt, ihr seid dann auf der Autobahn überholt worden, waghalsig.
2: Genau, also es war Eisregen, Schneefall, dann kurz danach wieder normalen Regen, also wirklich komplett komisch das Wetter. Mhm. Und es hat dann ein Mercedes relativ flott und zügig überholt.
0: Oh Gott.
2: Und dann hat man gesehen, wie der die Kontrolle verloren hat und dann Warnblinker an war in der Nacht. Und
0: ihr habt ihn gerettet?
2: Ja, dann sind wir haben ihm geholfen, ja. Wir sind mit dem Reisebus auf den Standstreifen drauf und sind hin zu dem.
0: Ja, war das Auto einigermaßen verblutscht oder wie? Ist das eine Kurve geflogen oder wie?
2: Ja, der ist in der Geraden ist er abgeflogen.
0: Oh Mann, Manometer. Krass.
2: Kurz vor Füllingen in Schwenningen war das.
0: Ja, okay.
2: Der ist so reingeflogen, dann noch in die Leitplanke. Es war komplettes Trümmerfeld auf der Autobahn, auf den Standstreifen.
0: Wie gut, dass ihr da gerade vorbeikam, Philipp. Danke fürs Helfen, gell?
2: Ja.
0: Tschüssi.
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0: Es ist 7:30.
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2: Heute Nacht ist der Himmel verbreitet sternenklar oder höchstens mal gering bewölkt. Später kann sich in den Niederungen lokal Dunst bilden. Die Tiefstwerte liegen zwischen 20 und 14 Grad. Morgen scheint erst verbreitet die Sonne, später bilden sich ein paar Quellwolken. Richtung Bliesgau ist ein Schauer oder kurzes Gewitter nicht ausgeschlossen, sonst bleibt es trocken. Die Höchstwerte liegen zwischen 30 und 34 Grad mit den höchsten Werten an der Saar. Der auf West bis Nordwest drehende Wind lebt mäßig und zeitweise stark böig auf.
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3: Vorsicht auf der A620 Saarlouis Richtung Saarbrücken. Zwischen Dreieck Saarlouis und Wallerfangen Gefahr durch ein defektes Fahrzeug. Vorsicht auf der A623 Saarbrücken-Friedrichsthal. Zwischen Sulzbach und Sulzbach-Altenwald. In beiden Richtungen Gefahr durch Personen auf der Fahrbahn. A8 Pirmasens Richtung Saarlouis. In Höhe der Sulzbachtalbrücke Behinderungen durch eine Baustelle. Es ist nur eine Spur frei. Bis Sonntag. In Saarbrücken ist die Kamphauser Straße gesperrt wegen eines Fußballspiels. Geblitzt wird unter anderem in Losheim in der Straße zum Stausee am Ortsausgang Dirmingen in Richtung Eppelborn.
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4: Und hier ist Pop, eure Abendshow mit Markus Barsch. Schön, dass ihr da seid. Taylor Swift ist auch da.

0: Hier ist Pop, eure Abendshow am Sonntag. Hi. Wir sprechen über Schönes, und zwar, wo habt ihr mal unerwartet Hilfe erfahren, bekommen? Da kommt ganz viel Zeug von euch, das ist schön, das wärmt das Herz. 0722 1 2011, Nachricht von Ralf Kropka aus Niederwinden. Huhu, wir wohnen im Schwarzwald und sind mal mit unserer damals 2-jährigen Tochter zu Weihnachten zu Freunden und Familie ins Rheinland hochgefahren. Mit einer Zwischenübernachtung mussten wir die 2. Etappe quasi nur noch 15 Kilometer zu den Eltern fahren. Es war Winter 2010. Man erinnert sich vielleicht, wir sind einfach im super vielen Schnee stecken geblieben im Rheinland. Und jetzt kommt's. Da kam ein Traktor aus dem Nichts und hat uns da rausgeholt. Und dann war er wieder verschwunden, weil er vielen weiteren Leuten noch geholfen hat. Das war der Geistertraktor aus dem Rheinland, Ralf. Sehr schöne Geschichte. Vielen Dank und liebe Grüße an den Mann oder die Frau auf dem Traktor damals. Die hören bestimmt alle zu. Die hören alle immer die Abendshow.
1: Ja. Anna-Lin Pilz hat auch noch geschrieben, einfach eine super Kollegin, die Anna-Lin hat, und zwar Schichtübergabe 22 Uhr. Anna, kein Führerschein, musste dann natürlich nach Hause laufen, hat die Kollegin mitbekommen, sehr aufmerksame Kollegin, und hat dann gefragt, ob sie sich spontan fahren soll.
0: Toll.
1: Hat die Kollegin gemacht, und aus dieser einmaligen Fahrt sind mittlerweile, hat Anna-Lin geschrieben, viele, viele mehr gefolgt. Für mich war das eine kleine, aber wirklich schöne Geste, die mir gezeigt hat, wie viel ein bisschen Aufmerksamkeit und Hilfsbereitschaft bedeuten und den Tag einer anderen Person schöner machen können.
0: Sehr süß, Anna-Lin. Liebe Grüße. Mach einfach überhaupt keinen Führerschein mehr. Du hast doch jetzt diese freundliche Kollegin. Was soll denn das? Hier, Bettina, süß auch. Wir sind vor Jahren mal mit dem Wohnwagen in Frankreich unterwegs gewesen. Wir hatten noch kein Navi und wir haben uns total verfahren. Wir landeten in der tiefsten Pampa. Heulend starrten wir am Straßenrand auf unsere uralte Karte. Und da kam ein altes Ehepaar angefangen, fragte, wo wir denn hin wollten. Und zugegeben, der Weg war, sagten sie dann auch, nicht so leicht zu finden. Da fahren die 50 Kilometer vor uns her, bis wir da sind, wo wir hinwollen, obwohl es auch gar nicht ihre Richtung war. Es lebe die deutsch-französische Freundschaft. Liebe Grüße, Bettina.
1: Wie schön.
0: Sehr süß.
1: Arnold auch noch was reingeschickt. Huhu. Unerwartete Hilfe kam bei der USA-Rundreise mit dem Auto. Als wir in den Rocky Mountains waren, der Sprit war knapp, kam Holzfäller vorbei, ja, und hat den 5 Liter Sprit geschenkt, ja, reichte bis zur nächsten Tanke.
0: Top.
1: Und Arno schreibt, jetzt pass auf,
0: ich weiß,
1: Auto lief auch viel besser als vorher.
0: Komisch.
1: Sehr nette Leute damals. Das war der selbstgebrannte Sprit, der gute.
0: Wir haben denen Kerosin gegeben. Sehr gut.

0: 5 vor 8 ist es. Sonntagabend, hier ist eure Abendshow.
1: Hey, Ed Sheeran steht mal wieder in den Top 10 der globalen Charts. Und das gleich mit 2 Songs auf einmal. In den Top 10, 2 sind von Ed. Das ist für ihn ja auch nichts Neues unbedingt, ne? Aber das Besondere ist, an diesem Fall, man hört in beiden Songs nicht eine Sekunde Ed Sheeran singen. Kein Feature, nix. Nur klitzeklein in den Credits steht irgendwo, wenn man ganz weit runter scrollt. Ich scroll immer noch weiter, ich drehe das Rädchen bis zum Anschlag. Mein Gott, das Rädchen hört nicht auf. Irgendwo steht hier Ed Sheeran auch mitgeschrieben, Ed Sheeran. Er hat beide Hits mitgeschrieben. Den einen kennen wir, weil wir ihn alle 3,5 Stunden spielen. Die Die von Shakira. Keine Sorge, der kommt jetzt nicht. Der kam ja eben. Und der andere ist von Cat's Eye, Animal. Das sind die hier mit
2: Hands Up Gabriella.
1: Hands Up Gabriella. Neue Single von Cat's Eye, ne? Die Frauen-Kombo aus L.E. Aus Leinfelden, echter Dingen? Ne, Los Angeles. 6 Frauen aus 6 verschiedenen Ländern, ne? Zusammen gecastet in der Show. Und Ed hat zufällig letztes Jahr in Mexiko Urlaub gemacht. Dann hat er einen Song von denen gehört, fand ihn richtig gut und schreibt ihr einfach an. Hi, Zitat, hi, big fan, can I write for you? Ne, hallo, bin sehr großer Fan von euch. Süß, ne, hört die zum ersten Mal. Hi, ich bin ein sehr großer Fan von euch, seit Jahren. Klar, Ed, can I write for you? Und die Mädels so, Ed Sheeran möchte für uns was schreiben. Und alle so, ja, oh Gott, super, geil. Cat's Eye, Animal. Jetzt in eurer Abendshow.

0: Dr. Blunt James.
1: Heart to Heart.
0: Wir haben eben gesprochen über unerwartet Hilfe bekommen. Was so schön ist, so ein schönes Sonntagabendthema, oder? Wird dann noch mal warm ums Herz und man vergisst auch, dass morgen wieder vielleicht der Arbeitstag losgeht. Oder auch die Schule teilweise in Deutschland schon wieder. Hier ist noch an der 0722 2011 eine Sprache gekommen von der Gina.
2: Ja, hallo Markus. Hallo. Hier ist die Gina aus Hawaii.
0: Hawaii.
2: Ich habe auch noch eine schöne Geschichte. Ich war mit einem Freund mit dem Auto in Neapel unterwegs und das ist wirklich heftiger Verkehr. Mhm. Und wir mussten ganz dringend auf die Fähre nach Capri und waren immer auf der falschen Seite. Wir mussten diese riesen Kreuzung links in die andere Richtung kommen. Und typisch Neapel-Autofahrer, keiner ließ uns durch. Es war viel zu hektisch, wir total panisch. Und da hat ein Polizeiauto, das neben uns stand, an der Ampel, mitgekriegt, in welcher Stresssituation wir da waren.
0: Die Deutschen, ja.
2: Und hat den Verkehr quasi angehalten, ist dann links ab und wir hinterher und hat uns zur Fähre gebracht. Das fanden wir richtig gut.
0: Ja, da reden wir heute noch von. Tedeschi, können einfach nicht Auto fahren.
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1: 20 Uhr. Als Reaktion auf den Drohnenvorfall am Leipziger Flughafen will Bundesinnenminister Dobrindt die Anti-Drohneneinheit der Bundespolizei verdoppeln. Das berichtet die Bild am Sonntag unter Verweis auf Regierungskreise. Demnach sollen im gemeinsamen Drohnenabwehrzentrum künftig 300 statt 150 Einsatzkräfte zur Verfügung stehen. Gleichzeitig werde das Netz der operativen Stützpunkte von bisher 4 auf 8 Standorte bundesweit erhöht. In Freisen ist es heute Nachmittag zu einem größeren Flächenbrand gekommen. Nach Angaben des Katastrophenschutzes im Landkreis St. Wendel standen zeitweise 15.000 Quadratmeter in Flammen. Bei den Löscharbeiten wurden 2 Feuerwehrleute durch Rauchgase verletzt und mussten in Krankenhäuser gebracht werden. Aus der SR-Info-Redaktion Jonathan Janoschka.
2: Zunächst wurde ein kleiner Flächenbrand im Freisener Ortsteil Eitzweiler gemeldet. Noch während die Einsatzkräfte unterwegs waren, griff das Feuer, angefacht durch den Wind, auf mehrere Bäume über, die in etwa 8 Metern Höhe Feuer fingen, und auf eine benachbarte Wiese. Mehr als 220 Einsatzkräfte waren im Einsatz. Sie konnten den Brand mittlerweile unter Kontrolle bringen. Aktuell laufen die Nachlöscharbeiten. Unterstützung bekamen sie dabei von einem Polizeihubschrauber aus Rheinland-Pfalz, der Löschwasser brachte. Auch Landwirte aus der Umgebung halfen mit Wasserfässern und Geräten zum Schlagen von Brandschneisen.
1: Nach Angaben der Feuerwehr ist es allein an diesem Wochenende zu insgesamt 14 Flächen- und Vegetationsbränden im Landkreis St. Wendel gekommen. Demi Wollering hat die diesjährige Tour de France der Frauen gewonnen. Die Niederländerin verteidigte ihr gelbes Trikot mit dem Sieg auf der letzten Etappe mit Start- und Zielsieg in Nizza erfolgreich. Mathieu Genet Schön.
3: Demi Wollering jubelte über dem Zielstrich, riss danach das Fahrrad in die Höhe, freut sich über den 2. Tour-Gesamtsieg ihrer Karriere. Kasia Nivia-Dommer vom deutschen Team Canyon-SRAM wird am Ende Gesamtzweite. Elisa Longo-Borghini aus Italien komplettiert das Podium. Und schöne Nachricht aus deutscher Sicht: Antonia Niedermayer wird Gesamtvierte und die erste deutsche Frau im weißen Trikot der besten Nachwuchsfahrerin.
1: Der 1. FC Saarbrücken hat zum Fußball-Drittliga-Auftakt einen Heimsieg geholt. Die Saarbrücker gewannen gegen Rot-Weiß Essen nach anfänglichem 0:2 Rückstand mit 5:2. Damit sicherte sich der FCS vorerst die Tabellenführung. Das waren die Nachrichten mit René Jacqueline Möhler. 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Das Wetter: nachts verbreitet klar, Tiefstwerte von 20 bis 14 Grad, morgen mehr Sonne als Wolken, örtlich vereinzelt Schauer oder Gewitter bei maximal 34 Grad. Und die weiteren Aussichten: weiter sonnig bei Höchstwerten bis 37 Grad.
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5: Vorsicht auf der A6 Saarbrücken-Mannheim zwischen Homburg und Wald. Moor in beiden Richtungen Gefahr durch 3 Personen auf der Fahrbahn. A8 Pirmasens Richtung Saar-Louis. In Höhe der Sulzbachtalbrücke Behinderungen durch eine Baustelle. Es ist nur eine Spur frei. Bis Sonntag. A8 Pirmasens Richtung Saar-Louis. Die Ausfahrt Saarwellingen ist wegen einer Baustelle gesperrt. Bis voraussichtlich Mittwoch. Geblitzt wird unter anderem in Losheim in der Straße zum Stausee. Am Ortsausgang Dirmingen in Richtung Eppelborn.
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6: 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Hi, schön, dass ihr da seid. Wir legen los mit Tate McRae. Greedy.
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0: Hier ist Pop, eure Abendshow. Hallo Deutschland. Wir hoffen, es geht allen gut. Ihr seid alle einigermaßen entspannt. Uns ist hier gerade ein kleines, spontanes, richtig bescheuertes Schnellstriss entgegengeflogen. Wir haben gerade gesehen, dass heute Tag der Melone ist. Tag der Melone. Man kann ja alles, wenn man so will, melonisieren. Wenn man zum Beispiel diesen uralten Hit von Fool's Garden, ne? Just the Dingens, Lemon Tree, dann würde dieser Song natürlich Melon Tree heißen, Melonenbaum. Oder, weiß ich nicht, von, wie heißen Künstler, wenn sie melonisiert würden? Hier, Post Malone. Der würde natürlich Post Malone heißen. Das ist ein richtig übles Quiz, ihr merkt es schon. Meghan Trainor fällt mir gerade ein. Melon Trainor. Die erste Person, Hund, Katze, Maus, lasst eure Kinder oder nee, Tiere anrufen, es ist ganz egal. 07221 2011. Wie heißt, wenn wir ihn melonisieren, dieser Hit? 07221 2011. Der Erste, der es richtig sagt, kriegt ein fröhliches Abendshow-Goodie. 07221 2011. Sofort anrufen. Wie heißt dieser Song, wenn wir ihn melonisieren? Das ist wirklich das Bescheuerste, was ich je gemacht habe. Ich gehe mal hier dran. Hallo, wer bist du denn? Na? Max Giesinger am Apparat? Nee? Oh, nee, doch nicht, warte mal. Aufgelegt vor Schreck. Hallo, hier ist der Barschi. Wer
1: Hallo.
0: Bist du? Na, wer bist du denn?
1: Nadine. Hallo, Nadine Kleinen aus Göttlinghausen.
0: Ja, Nadine, grüß dich. Wie heißt denn dieser, wie heißt dieser sagenhafte Song von Max Giesinger jetzt, nur heute?
1: In diesem Falle 80 Melonen.
0: 80 Melonen. Nein. Es ist genau, wie du sagst, Nadine. Bleib dran, wir schenken dir was.
1: Super.
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Harry Styles, American Girls in eurer Abendshow. Einer von Arzt Melon. Okay. Keine Sorge, das war noch nicht das richtige spontane Schnellsquiz heute. Es fiel uns nur eben gerade so ein. Es gibt auch ein anständiges spontanes Schnellsquiz später hier in der Show. Keine Sorge.

kurz vor 8:30 ist es. Hier kommt noch eine Info aus dem Verkehrszentrum. Die A3 Nürnberg Richtung Würzburg ist zwischen Wiesentheid und Kitzingen-Schwarzach wegen Bergungsarbeiten gesperrt. Die Polizei bittet noch einmal um die Durchsage. Bitte unbedingt hier die Rettungsgasse offen halten, wie überall, wo es sich staut. Ne? Die A3 in Nürnberg Richtung Würzburg zwischen Wiesentheid und Kitzingen-Schwarzach. Sperrung wegen Bergungsarbeiten. Bitte unbedingt die Rettungsgasse auch hier offen halten.

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5: 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Es ist 8:30.
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6: Heute Nacht ist der Himmel verbreitet sternenklar oder höchstens mal gering bewölkt. Später kann sich in den Niederungen lokal Dunst bilden. Die Tiefstwerte liegen zwischen 20 und 14 Grad. Morgen scheint erst verbreitet die Sonne, später bilden sich ein paar Quellwolken. Richtung Bliesgau ist ein Schauer nicht ausgeschlossen, sonst bleibt es trocken. Die Höchstwerte liegen zwischen 30 und 34 Grad. Der auf West bis Nordwest drehende Wind lebt mäßig und zeitweise stark böig auf.
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7: Vorsicht auf der A6 Saarbrücken-Mannheim zwischen Homburg und Wald. Moor in beiden Richtungen Gefahr durch 3 Personen auf der Fahrbahn. A8 Pirmasens Richtung Saarlouis. In Höhe der Sulzbachtalbrücke Behinderungen durch eine Baustelle. Es ist nur eine Spur frei. Bis Sonntag. A8 Pirmasens Richtung Saarlouis. Die Ausfahrt Saarwellingen ist wegen einer Baustelle gesperrt. Bis voraussichtlich Mittwoch. Landkreis Saarlouis. Auf der B405 zwischen Fraulautern und Saarwellingen halbseitige Sperrung an einer Baustelle. Bis Mittwoch. Geblitzt wird unter anderem in Losheim in der Straße zum Stausee. Am Ortsausgang Dirmingen in Richtung Eppelborn.
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0: es echt ist. Es ist 20.37 Uhr und hier ist Pop, eure Abendshow. Hallo, schön, dass ihr da seid. Hallo Deutschland. Die gemeinsame Abendshow in der ARD. Bremen 4, HR3, MDR Jump, NDR 2, RBB 88.8, SR 1 und WDR 2. Jetzt mit etwas Philosophie, mit F von SWR 3. Alles, was die ganze Woche eventuell, sonntags kann man das immer schön auswalzen, was die ganze Woche vielleicht doof war, am letzten Tag der Woche hauen wir es kurz und klein. So, sollen wir es machen? Oder so, alles, was uns gezwickt hat, das werden wir jetzt gleich nach einer Minute völligem Perspektivwechsel im besten Fall auf keinen Fall mit in die neue Woche tragen. Um Mitternacht macht's Pling und die ganzen Problemchen, die kleinen Problemchen der Woche sind fort. Vielleicht macht's auch gleich schon Pling. Wir haben so schöne Sachen gehabt in der kleinen Philosophie-Ecke diese Woche. Passend zum Klima empfiehlt sich der Gebrauch von Deo, bevor ich jemanden bitte, mir bei irgendwas freundlicherweise unter die Arme zu greifen. Ich stell mir vor, es ist wörtlich, bildlich, dann ist da alles schmodderig. Schnell weg. Das war auch schön die Woche. Machen Hunde beim Yoga den herabschauenden Menschen? Wow, glaube ja. Gestern, das war auch schön, deutsche Sprache, Wunderwerk, Peter aus Mannheim. Wenn man einfach nicht aufhört einzuschenken, ist der Becher dann überflüssig. Oh. Leute, die Deutsch lernen müssen, die können einem leid tun. Warum überflüssig? Was ist flüssig daran, wenn irgendwas zu viel ist? Hä? Warum ist umfahren das Gegenteil von umfahren? Deutsche Sprache. 899 Trilliarden dieser kleinen Hirnaushänger stehen auch in der Barschschen Philosophiegalerie, die ist auf popabend.de. Heute verkabeln wir unsere Synapsen neu über die wundervolle Frage, das ist richtig diepe Philosophie. Von Andreas aus Maulbronn. Liebe Grüße, lieber Andreas in Maulbronn. Der schickt gleich zwei. Ich fange mal mit der Hauchzart, hat er selber auch so gestaffelt. Mit der Hauchzart etwas schwächeren an, aber die ist auch schon gut. Erstens, wenn nichts unmöglich ist, ist dann das Unmögliche möglich? Das ist, da kann man sich mit dem Kopf drüber sprechen. Reinste Philosophie. Und jetzt kommt's. Wenn der Weg das Ziel ist, ja, warum nehme ich denn überhaupt Gepäck mit? Das ist schön.
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0: Hier ist Pop, eure Abendshow. Hallo, am Sonntagabend.
1: Na, wo wart ihr gestern Abend oder am Freitagabend? Wir wissen das, ihr wart eventuell vielleicht in Berlin, bei der Waldbühne oder so. Kommen wir noch von vorne. Hi, Sebastian Fitzek, so ein Autor, der schreibt seit 20 Jahren Psychothriller und zwar extrem erfolgreich. Gefeiert hat er das gestern und am Freitag in Berlin auf der Waldbühne. Zwei ausverkaufte Abende. Alle lieben Sebastian Fitzek und kriegen Gänsehaut bei seinen Büchern. 40.000 Leute waren da jetzt am Wochenende. Vielleicht wart ihr ja einer von den Leuten. Und dann habt ihr nämlich die zwei, die der Fitzek-Sebastian da zufällig auch mit am Start hatte, auch gesehen bzw. gehört. Das waren nämlich Ray Garvey und sein Kumpel Imran. Die beiden haben aber nicht die Bücher von Sebastian Fitzek alle vorgelesen mit verteilten Rollen. Nein, die beiden haben musiziert. Bei einem Fitzek-Thriller-Abend, da rechnen wir eher mit Leichen im Keller als mit sowas wie einer wunderschönen Liebeserklärung. Genau, die haben aber die beiden mitgebracht, ihren ganz neuen Song Rivers, den haben wir vor ein paar Tagen schon mal gespielt. Da waren sie aber noch nicht bei Fitzek gewesen, deswegen können wir das jetzt erzählen. Es ist auch nicht so, dass Ray Garvey und Imran sich überhaupt noch nie getroffen haben. Quatsch mit Soße, die haben zusammen diesen Song von Ray Garvey schon gemacht. Ach was, Kiss Me. Da war dieser Imran dabei, absolut hat er mitgeschrieben, oder hier auch? Ne? Ray Garvey, Kusavash, Is It Love? Wer hat's mitgeschrieben? Ganz genau, der Imran. Und jetzt haben sie zum ersten Mal gesagt, jetzt machen wir mal wirklich was zusammen und stehen beide quasi vorne im Rampenlicht und das ist sehr schön geworden. Rivers, Ray Garvey und Imran, jetzt in eurer Abendshow.
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Achtung, Falschfahrer auf der A61 gerade Mönchengladbach-Koblenz zwischen Mönchengladbach-Nordpark und Dreieck Mönchengladbach-Wanloh. Da kommt ein Falschfahrer entgegen, ganz rechts fahr nicht überholen auf der A61 Mönchengladbach-Koblenz zwischen Mönchengladbach-Nordpark und Dreieck Mönchengladbach-Wanloh. Falschfahrer unterwegs, Vorsicht in beiden Richtungen.

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1: 21 Uhr. Die Gewerkschaft der Lokomotivführer GDL hat ihre für morgen geplanten Streiks bei der Saarbahn auf Dienstag verschoben. Wie die Saarbahn GmbH mitteilte, erfolgte die Streikabsage erst kurzfristig heute Abend. Zum Schulstart im Saarland morgen werde die Linie S1 daher nach dem regulären Plan fahren. Saarbahn-Geschäftsführer Nagel kritisierte das Hin und Her der Gewerkschaft. Zum Streikbeginn am Dienstag werde dann das bereits erstellte Ersatzkonzept angewendet. Zwischen Regelsberg Süd und Saargemünd sollen insbesondere zu Schulbeginn und Ende einzelne Bahnen fahren. Zudem werde der Schienenersatzverkehr mit Bussen aufrechterhalten. Als Reaktion auf den Drohnenvorfall am Leipziger Flughafen will Bundesinnenminister Dobrindt die Anti-Drohnen-Einheit der Bundespolizei verdoppeln. Das berichtet die Bild am Sonntag unter Verweis auf Regierungskreise. Sven Weingartner für SR Info.
2: Bislang sind es 150 hochspezialisierte Einsatzkräfte in der erst Ende vergangenen Jahres aufgestellten Anti-Drohnen-Einheit. Künftig sollen es 300 sein. Auch die Zahl der Stützpunkte soll laut Zeitung von 4 auf 8 verdoppelt werden. Im Alarmfall können die Spezialkräfte schneller an möglichen Einsatzorten wie Flughäfen, militärischen Einrichtungen oder Logistikknoten sein. Dobrindt will zudem, dass in Deutschland mehr zur Drohnensicherheit geforscht wird. Das Wettrüsten erfordere eigene Forschungseinheiten, um Schritt halten zu können, so Dobrindt in der Bild am Sonntag.
1: Im Freisener Ortsteil Eitzweiler ist es heute Nachmittag zu einem größeren Flächenbrand gekommen. Nach Angaben des Katastrophenschutzes im Landkreis St. Wendel standen zeitweise 15.000 Quadratmeter in Flammen. Bei den Löscharbeiten wurden 2 Feuerwehrleute durch Rauchgase verletzt und mussten in Krankenhäuser gebracht werden. Zunächst war eine kleine Fläche in Brand geraten, später griffen die Flammen auf mehrere Bäume und eine Wiese über. Mehr als 220 Einsatzkräfte konnten das Feuer unter Kontrolle bringen. Derzeit laufen noch die Nachlöscharbeiten. In Heusweiler Bietscheid hat heute Mittag eine Lagerhalle auf landwirtschaftlichen Betrieb gebrannt. Wie die Feuerwehr dem SR mitteilte, konnten die Einsatzkräfte ein Übergreifen des Feuers auf die umliegenden Grünflächen und Felder verhindern. Verletzt wurde niemand. Allerdings gestalteten sich die Nachlöscharbeiten schwierig. Um die letzten Glutnester zu ersticken, musste das Dach der Halle mit Hilfe des THW geöffnet werden. Die Brandursache ist noch unklar. Das waren die Nachrichten mit René Jacqueline Möhler. 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Das Wetter. Nachts verbreitet klar, in Niederungen Dunst- oder Nebelbildung möglich. Die Temperaturen sinken auf 20 bis 14 Grad. Morgen mehr Sonne als Wolken, örtlich vereinzelt Schauer oder Gewitter bei maximal 34 Grad. Die Aussichten weiter sonnig bei Höchstwerten bis 37 Grad.
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4: A8, Pirmasens Richtung Saarlouis. Die Ausfahrt Saarwellingen ist wegen einer Baustelle gesperrt. Bis voraussichtlich Mittwoch. Landkreis Saarlouis. Auf der B405 zwischen Fraulautern und Saarwellingen halbseitige Sperrung an einer Baustelle. Bis Mittwoch. Geblitzt wird unter anderem in Losheim in der Straße zum Stausee. Am Ortsausgang Dirmingen in Richtung Eppelborn.
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5: 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Hallo, wie schön, dass ihr da seid. Machen wir gleich erstmal ein Quiz?
6: Oh ja, gleich erstmal ein Quiz. In 10 Minuten.
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Lenny Kravitz hat einfach viel Beatles gehört, sagte aber ja in jedem fünften Satz. Auch Again von vor 200 Jahren von Lenny Kravitz ist very much inspired by Beatles. Das ist auch gar nicht schlimm. Hallo, hier ist Pop, eure Abendshow. Es ist Sonntag, 21.11 Uhr und 23 Sekunden. 21.11 Uhr und 23 Sekunden ist eine super Zeit für ein spontanes Schnellstquiz. Wir gucken mal gerade, wir wollen euch was schenken. Wir wollen euch was Schönes schenken. Ein kleines Abendshow-Überraschungspäckchen schicken wir euch in den Briefkasten. Da passt es vielleicht gar nicht rein, je nachdem, was wir da reintun. Da müssen wir klingeln. Vielleicht seid ihr nicht da. Dann stellen wir es vor die Tür, wenn wir eine Abstellgenehmigung haben. Ihr wisst, wie es ist. Guck mal, der allwissende Abendshow-Kalender sagt, heute ist Ehrentag der Kunst. Also der International Art Appreciation Day. Also dieser Tag steht ganz im Zeichen, Kunst zu lieben, zu ehren, sich zu verinnerlichen. Ohne Kunst wäre die Welt ärmer. Das ist sehr, sehr schön. Weißt du, was wir machen? Habt ihr schon mal davon gehört, dass in Museen zum Beispiel versehentlich, weil Menschen, die da arbeiten oder da aufräumen oder da auch mal wischen oder sowas, die denken, Moment mal, ist das Kunst oder kann das weg? Und dann ist ein Kunstwerk teilweise abgebaut worden, weil sie dachten, das ist doch Müll. Ich tue das mal lieber in die Tonne draußen, in die gelbe oder sonstige. Wir machen das Spontane. Versehentlich im Museum als gar nicht für Kunst, sondern für Abfall gehaltene Sachen sind plötzlich verloren gegangen. Schnellstquiz. Oder wir haben sie entsorgt. Irgendwie sowas. Ich suche mir gleich noch einen griffigeren Namen, aber ihr ruft schon mal an. 07221 2011. Wo ist im Museum schon mal was entsorgt worden, weil man dachte, das gehört

Lush Life. Hallo, hier ist Pop, eure Abendshow. Heute ist der internationale Ehre und Liebe die Kunst, der International Art Appreciation Tag Day. Und wir spielen das spontane, bekloppte Schnellsquiz. Manchmal wird im Museum auch etwas versehentlich weggenommen, was gar nicht hätte weggenommen oder weggeworfen hätte dürfen, weil es

0: Ich, aber als ich noch jung war, ich bin ja nicht mehr das jüngste Semester,
1: hört man
0: gab
1: gar
0: es
1: nicht.
0: Diesen wahnsinnig tollen Fall mit dem Herrn Beuys und der Badewanne.
1: Oh, verdammt, lass mich kurz überlegen, ob ich das hier schon mal mir gerade hingekritzelt habe. Nee, habe ich zum Glück nicht.
0: Das hast du bestimmt auf deinem Zettel.
1: Ich habe ein ähnliches Quiz gemacht, aber es ist Jahre her. Aber ist egal, ich habe jetzt den Beuys nicht drin. Da gab es in der Tat eine Badewanne.
0: So ein Pech aber
1: auch. Ulf, 2025. In einem Museum in Taiwan hängt ein Spiegel. Was hat ein Mitarbeiter gemacht? A. Er hat den Satz "You are beautiful, no matter what they say" mit Filzer auf den Spiegel draufgeschrieben, weil das auf jedem Spiegel stehen sollte. Ne? Du bist schön, egal was sie sagen, die anderen. Er ist auch großer Christina Aguilera-Fan. B. Er hat eine 40 Jahre alte Staubschicht vom Spiegel geputzt, weil das sieht ja nicht aus, dachte er.
0: Also ich bin für den Stift. Also er hat das da drauf geschrieben.
1: Nee, leider nein. B.
0: Ach nee.
1: Der hat eine, dieser Spiegel, das ist Spiegel, das Spiegelkunstwerk heißt natürlich Inverted Syntax 16 des Künstlers Chen Sung-hee. Ich hoffe, ich habe es einigermaßen ausgesprochen.
0: Es ist
1: 40 Jahre lang angesammelte Staubschicht auf diesem Spiegel. Die ist echt gewesen. Ein beabsichtigter, ja essentieller Bestandteil dieses Werks. Das Werk konnte demnach nicht wiederhergestellt werden.
0: Ja, das ist nicht zu retten. Da müssen wir ja nochmal 40 Jahre warten.
1: Total, exakt, Totalausfall. Haben. Eigentlich ist das wieder ein Kunstwerk. Für Banksy wäre das jetzt genau wie das neue Kunstwerk. Okay, 2024. In einem Museum in den Niederlanden steht das Kunstwerk All the Good Times We Spent Together, all die schönen Zeiten, die wir zusammen verbracht haben, vom französischen Künstler Alexandre Lavey. Was hat ein Aufzugtechniker, weil dieses Kunstwerk im Aufzug stand, gemacht? A, er hat den zum Kunstwerk gehörenden Vanillepudding, im Original natürlich Vanillefla, Tetrapack in Holland, aufgemampft, weil alle lieben Vanillefla, der Moderator auch. B, er hat die zwei verbeulten leeren Bierdosen, die er da im Aufzug fand, entsorgt, weil er dachte, die haben da irgendwelche Assis, Familie Flodder hat die da liegen lassen.
0: Nee, ich bin für den Vanilleflaben.
1: Schon wieder daneben, das gibt es doch gar nicht. Wie soll nur alles werden? Nee, den Vanilleflaben habe ich erfunden, weil ich den liebe. Das waren jetzt zwei verbeulte Bierdosen. Er hätte beim Entsorgen merken können, dass die gar nicht sich so anfühlen wie normale Bier sind, weil die sind liebevoll von Hand mit Acrylfarbe bemalt worden.
0: Ne,
1: vom Künstler. Sie konnten zum Glück aus dem Müll gerettet. Sie konnten gerettet werden, die Dosen.
0: Markus, wir haben ja nicht ausgemacht, was ich gewinne, wenn ich was richtig mache. Was verliere ich denn jetzt?
1: Das sagen wir dir nachher. Das ist das Lustigste. Letzte Chance. Einen musst du richtig haben. 2011. Ja. Im Museum Ostwall in Dortmund steht das Kunstwerk. Wann beginnt es vom Dach zu tropfen? Das heißt wirklich so. Des Künstlers Martin Kippenberger. Sicherlich ein Freund von dir, Ulf. Was hat eine fleißige Reinigungskraft mit diesem Kunstwerk, mit diesem zum Kunstwerk gehörenden Holz-Stahl-Trog gemacht? Ja? Sie rief, wie praktisch. Ausgerechnet heute habe ich meinen Putzeimer vergessen. Steht hier so ein Trog, dufte. Sie hat Wasser und Putzmittel reingefüllt und ihn ins Eimer benutzt. B. Sie entfernte an diesem Holz-Stahl-Trog die gewollte Patina. Kunstwerk im Eimer. Was hat die gemacht?
0: Nee, also Patina dauert ja viel zu lange. Sie hat es wirklich zum Reinigen benutzt als Droh.
1: Das ist eine Sensation. Du hast zum ersten Mal keinen einzigen richtig im Quiz seit Jahren. Das ist
0: ja. Aber sag bitte niemand, dass wir das von vornherein so vereinbart haben.
1: Das ist total lustig. Das Schönste ist, ich finde das so toll, dass du natürlich gewonnen hast und ich glaube gleich mehreres. Nee, die hat ausgerechnet, die hat tatsächlich den nicht als Wassereimer benutzt. Die hat den so lange drauf rumgewienert, bis die Patina weg war. Es ist kolpig, dass sie die 800.000 Euro nicht aus eigener Tasche zahlen musste.
0: Oh, okay, also
1: bitte bleib lieber dran, lieber Ulf. Wir schenken dir alles, was ich hier finde. Alles, was ich hier sehen kann, kriegst du geschenkt.
0: Danke, hier ist zum Beispiel. Spaß.
1: Danke.

Ich habe schon wieder den Ocelot vergessen, schreiben hier viele, ganz enttäuscht. Das stimmt. Muss nachher noch irgendein Ocelot-Quiz machen, oder? Ist noch lang bis Mitternacht. Guck mal, ist euch mal aufgefallen, die Älteren erinnern sich vielleicht oder auch nicht, Michael Schulte Lovesick, gerade neu in der Abendshow, ne? Das Klavier da hinten. Ne? Kennt ihr Randy Newman noch? Nee, der ist, glaube ich, mittlerweile 100. Ist aber egal. Ne? Der ist eine andere Tonart. Aber es ist alles so derselbe Style. Findet ihr nicht? Derselbe Style. Short People hieß das Ding. War ein Riesenhit vor circa 600 Jahren. Ich finde es immer so lustig, dass dann diese Leute, die diese Songs machen, wie dieses Team um Michael Schulte und er selber, das stimmt, gut, dass du sagst, da haben wir uns ein bisschen inspirieren lassen, weil das haben die garantiert. Und ich habe schon 100.000 Leute interviewt, die geben das nie zu. Wenn der Michael das nächste Mal kommt, dann frage ich den das. So, yo.

0: 2026 ist der hier, Shakira Burna Boy. Mitgeschrieben natürlich wieder von Mister, ich habe eigentlich überall meine Finger drin, was soll ich denn machen? Ed Sheeran, der kommt gleich lustigerweise in 2 Minuten. Anderthalb.
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0: Es ist 21:30.
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5: Heute Nacht ist der Himmel verbreitet sternenklar oder höchstens mal gering bewölkt. Die Tiefstwerte liegen zwischen 20 und 14 Grad. Morgen scheint erst verbreitet die Sonne, später bilden sich ein paar Quellwolken. Richtung Bliesgau ist ein Schauer nicht ausgeschlossen, sonst bleibt es trocken. Die Höchstwerte liegen zwischen 30 und 34 Grad. Der auf West bis Nordwest drehende Wind lebt mäßig und zeitweise stark böig auf.
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6: A8 Pirmasens Richtung Saarlouis. In Höhe der Sulzbachtalbrücke Behinderungen durch eine Baustelle. Es ist nur eine Spur frei. Bis Sonntag. A8 Pirmasens Richtung Saarlouis. Die Ausfahrt Saarwellingen ist wegen einer Baustelle gesperrt. Bis voraussichtlich Mittwoch. Landkreis Saarlouis. Auf der B405 zwischen Fraulautern und Saarwellingen halbseitige Sperrung an einer Baustelle. Bis Mittwoch. Geblitzt wird unter anderem in Losheim in der Straße zum Stausee. Am Ortsausgang Dirmingen in Richtung Eppelborn.
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0: Und hier ist Pop, eure Abendshow am Sonntag mit Markus Barsch. Hi.

0: Hier ist Pop, eure Abendshow.
1: Am 9. August. Hi.
0: Eben haben wir nochmal erzählt, dass Die Die ja nun offiziell, diese Woche kam das raus, der Sommerhit 2026 in Deutschland ist. Ne? Weil das stimmt einfach alles. Alle kennen und lieben ihn. Sagen die jetzt einfach mal so. Es gibt auch Leute, bestimmt, denen Die Die total auf den Sack geht. Egal, es ist ein sehr, sehr beliebter Song. Und als wir das erzählt haben dieser Tage, dass Die Die jetzt offiziell gewählt worden ist von der Stelle, die das macht, da haben wir aus Spaß, weil es einfach Spaß macht und sofort die Härchen am Arm sich aufstellen, oh geil, ja, das war im Sommer so und so viel oder so, da haben wir 20 Sommer jetzt der letzten, weiß ich nicht, 40 Jahre mal kurz hintereinander geklebt und hier kommen immer noch Mails ins Studio. Kannst du das bitte nochmal spielen, anstatt immer dieses doofe Die Die? Das mache ich mal eben. Hier kommen 20 Sommerhits der letzten x Jahre, einfach ganz schnell hintereinander geklebt. Das macht Spaß. 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
1: Es ist 22 Uhr. Der Vorstand der Saar-CDU und die CDU-Landtagsfraktion haben ein Positionspapier zum Thema innere Sicherheit verabschiedet. Das Treffen fand im Schloss Karlsbrunn in Großrosseln statt. SR-Inforeporter Emil Mura.
2: Dass die CDU das Thema Sicherheit in Großrosseln debattiert, ist kein Zufall. Denn ein Ortsteil der Gemeinde hat seit Jahren mit Drogenkriminalität zu kämpfen. Das Positionspapier der CDU ist allerdings deutlich weiter gefasst. Sie schlägt eine landesweite Taskforce vor, die den Informationsaustausch zwischen der Ausländerbehörde, der Polizei und Justiz vereinfachen soll. Ziel ist es, straffällig gewordene, ausreisepflichtige Personen schneller abzuschieben. Auch Terroranschlägen will die CDU vorbeugen. So spricht sich der Landesvorsitzende Toscani unter anderem für eine Einführung der elektronischen Fußfessel aus.
1: Das US-Verteidigungsministerium hat Vertreter der amerikanischen Rüstungsindustrie aufgefordert, die Produktion und Lieferung von Waffen rasch zu steigern. Das berichten die Washington Post und der US-Sender CNN übereinstimmend unter Berufung auf eine Mitteilung eines Ministeriumsvertreters. Ein Pentagon-Sprecher bestätigte der deutschen Presseagentur die Echtheit des Dokuments. Zuletzt hatte es immer wieder Berichte über schwindende Waffenreserven im US-Militär als Folge des Iran-Kriegs gegeben. US-Präsident Trump bestritt dies. Nach einem möglichen Vorfall mit einem Kinderansprecher im Quierschieder Ortsteil Fischbach sucht die Polizei Zeugen. Nach Polizeiangaben hatte ein Mann am frühen Nachmittag in der Quierschieder Straße 2 8- und 9 Jahre alte Kinder aus seinem silbergrauen Kleinwagen heraus angesprochen. Die Kinder gingen weiter, ohne darauf einzugehen. Daraufhin soll der Mann den beiden Kindern mit seinem Auto gefolgt sein und sie erneut angesprochen haben. Diese liefen daraufhin weg und vertrauten sich ihren Eltern an. Die Niederländerin Demi Wollering hat die Tour de France der Frauen gewonnen. Wollering kam auf einem 99 Kilometer langen Rundkurs in und um Nizza nach einer längeren Alleinfahrt als erste ins Ziel. Die deutsche Radsporthoffnung Antonia Niedermayer gewann das weiße Trikot der besten Nachwuchsfahrerin. Die 23-Jährige aus Rosenheim verbesserte sich auf der Schlussetappe noch auf den 4. Platz des Gesamtklassements. Niedermayer war bereits beim Giro d'Italia hinter Wollering Zweite geworden. Das waren die Nachrichten mit Hajo Müller. 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Das Wetter: in der Nacht verbreitet sternklar, 20 bis 14 Grad. Morgen mehr Sonne als Wolken, örtlich vereinzelt Schauer oder Gewitter bei maximal 34 Grad. Die weiteren Aussichten: auch am Dienstag und Mittwoch sommerlich und trocken, hohe Waldbrandgefahr. Die Zeit ist es 22.03 Uhr.
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4: A620. Saarbrücken Richtung Saarlouis. Zwischen Völklingen und Geislautern ist die Richtungsfahrbahn wegen einer Nachtbaustelle gesperrt. Bis Montag 5 Uhr. Landkreis Saarlouis. Auf der B405 zwischen Fraulautern und Saarwellingen halbseitige Sperrung an einer Baustelle. Bis Mittwoch. Geblitzt wird unter anderem in Losheim in der Straße zum Stausee. Am Ortsausgang Dirmingen in Richtung Eppelborn.
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5: Am Samstagabend mit Markus Barsch, hallo, 22.04 Uhr, noch eine Stunde 56 Minuten. Da geht die neue Woche los. Wir blicken in sie hinein. Was wird sie bringen? Hier in 10 Minuten.
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0: Na, na, na, na, na, hallo Deutschland, hier ist Pop, eure Abendshow. Das ist die gemeinsame Abendshow von Bremen 4, HR3, MDR Jump, NDR 2, RBB 888, SR1 und WDR 2. Produziert für euch jetzt mit dem kugeligen Kristallkugelblick. Nee, gar nicht Kristallkugel, wir wissen genau, was passiert. In der Kristallkugel ist ja alles so neblig. In die kommende Woche, das machen wir zusammen, mit Pia Ritter aus unserem Pop-Aktuell-Team. Pia, eins ist schon mal klar, so ein paar 10.000 Leute müssen ab morgen wieder früher raus.
1: Schüler in Rheinland-Pfalz, Hessen und im Saarland und natürlich auch die Lehrer, Schulhausmeister und viele Eltern, die da so mit dranhängen, so als Fahrdienst, Butterbrotschmierer, Motivatoren. Okay, für viele gibt es an Tag R1 erstmal nur den Stundenplan und man erfährt, welche Lehrer man so bekommt.
0: Ja,
1: ja, aber Tatsache ist, die Sommerferien sind rum. Aber ist ja auch schön, alle Freunde wiederzusehen. Und schon mal für den Kalender in Rheinland-Pfalz, Hessen und dem Saarland, in nicht einmal 2 Monaten Anfang Oktober sind schon wieder Herbstferien.
0: Und es wird finster diese Woche. Stichwort Sophie.
1: Am Mittwoch ist es soweit. Je nachdem, so von der Arktis bis Mallorca gibt es eine totale Sonnenfinsternis. Entsprechend teuer bzw. ausgebucht sind gerade viele Malle-Flüge. Aber auch bei uns reicht es für eine partielle Sonnenfinsternis. Und das von der Uhrzeit her kurz vor Sonnenuntergang. Die Experten sagen, deswegen wird das farblich besonders spektakulär und schön. Also laut Berechnung wird zum Beispiel in Kiel und Berlin 84% der Sonne bedeckt sein ab 20:07 Uhr. In Frankfurt 7 Minuten später 87% und kurz darauf in Freiburg gegen 20:18 Uhr sogar fast 90%. Und wir alle wissen ja, nur mit einer speziellen Sophie-Brille in den Himmel gucken, sonst riskieren wir massive Schäden an der Netzhaut.
0: Kann man sich ja wohl noch besorgen bis Mittwoch. In der, ach so, übrigens noch Sterne gucken könnt ihr auch ohne Brille. In der Nacht übrigens dann am Mittwoch auf Donnerstag, da geht es noch mehr ab dem Himmel ab. Ne? Ab 22 Uhr ist dann gleich noch der Höhepunkt der Perseidenschauer. Könnt ihr euch schon mal überlegen und auf den Zettel schreiben, was ihr euch alles wünschen wollt.
1: So. Also unsere Leichtathleten wünschen sich sicher viele Medaillen. Am Montag beginnt beginnt in Birmingham die EM. Mit Weitspringerin Malaika Mihambo, Kugelstoß-Olympiasiegerin Yemisi Mebri, vor der Heirat noch Ogunleye. Wir haben tolle Zehnkämpfer wie Leo Neugebauer oder auch Niklas Kraul. Und nachdem unsere Schwimmstars bei der EM in Paris bisher bei den Sprungwettbewerben im Synchronschwimmen und im Freiwasser schon toll abgeliefert haben, geht's jetzt im Becken weiter.
0: Ist doch herrlich. Danke für den Ausblick, Pia.

Michael, warte mal gerade. Achtung, Falschfahrer auf der B100. Eutsch Richtung Halle in Höhe Landsberg kommt ein Falschfahrer entgegen. Ganz rechts fahren, nicht durchholen auf der B100. Eutsch Richtung Halle, Höhe Landsberg. Falschfahrer unterwegs, Vorsicht in beiden Richtungen.

0: gleich wunderschönes Ding. Tove Lo, Stromae, Des Fleurs. In eurer Abendshow. Komm, wir machen noch ein spontanes Schnellsquiz. Das haben wir schon mal gemacht heute Abend. Das war ganz bescheuert, weil heute ist nämlich Tag der Melone. Und der Moderator der Sendung verstieg sich dazu, einfach Sachen zu melonisieren. Und zwar musikmäßig. Wir haben dann angespielt von Max Giesinger ein Lied, das viele kennen. Es hat eine 80 im Titel. Und dann kommt eigentlich Millionen. Und die Frage, die Quizfrage war, wenn wir alles melonisieren, wie heißt dann dieser Titel von Max Giesinger? Richtig, ich glaube Nadine aus vergessen Ruhrgebiet irgendwo, wusste das natürlich das Wort. Ja, das sind dann 80 Melonen. So in dem Level ist das Quiz jetzt. Auch, weil mir fällt hier gerade. Guck mal, wenn man alles, das ist natürlich schwierig, da muss man jetzt wissen, wie dieser Post hier mit Nachname richtig heißt, um den zu melonisieren. Der erste Mensch, Hund, Katze, Maus, ihr wisst, wie es ist, der jetzt anruft auf der 07221 2011, hier direkt im Abendschaustudio, der jetzt anruft und sagt, wie heißt, wenn wir diesen Titel hier und den Interpreten vor allen Dingen melonisieren. Das ist das Bescheuerste. Wie heißt er da? Der Song heißt Chemical. Der Vorname von dem Typen ist Post. Der heißt ganz anders, egal. Guck mal, da klingeln schon diverse Leitungen hier. Das ist sehr lustig. Ich weiß nicht. Ich will mal, dass alle Leitungen gleichzeitig leuchten. Es ist dann so ein Riesenbrett hier bei uns. Da kann man das Studio abdunkeln und das leuchtet dann trotzdem. Wie heißt, wenn wir diesen Interpreten hier melonisieren? Das sind noch nicht alle. Ich sehe erst 90 Leitungen, die blinken. Ist egal. Wie heißt, wenn wir diesen Interpreten melonisieren? Wie heißt er dann? Er heißt zwar immer noch Post, aber der Song heißt auch immer noch Chemical. Okay, jetzt ist das Ding voll. Warte mal. Das ist geil. Ich werde blind hier. Warte mal. Geh mal hier dran. Hallo, mein Name ist Markus, aber es spielt nicht zur Sache. Tut nicht zur Sache. Wie heißt der Interpret, wenn wir ihn melonisieren?
1: Melone. Post Melone. Post
0: Melone. Ja, wer bist du? Du bist ein lustiger Typ. Du hast gewonnen.
1: Der Jürgen. Guten Tag.
0: Jürgen, du bist der Beste. Bleib dran. Post Melone. Chemical. Gerade kurz in der Abendschau. Ist richtig flach, das Quiz. Es wird wieder besser. Es war schon wieder kein Ozelot dabei. Och,

0: Es ist 10:30.
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2: Heute Nacht ist der Himmel verbreitet sternenklar oder höchstens mal gering bewölkt. Später kann sich in den Niederungen lokal Dunst bilden. Die Tiefstwerte liegen zwischen 20 und 14 Grad. Morgen scheint erst verbreitet die Sonne, später bilden sich ein paar Quellwolken. Richtung Bliesgau ist ein Schauer nicht ausgeschlossen, sonst bleibt es trocken. Die Höchstwerte liegen zwischen 30 und 34 Grad. Der auf West bis Nordwest drehende Wind lebt mäßig und zeitweise stark böig auf.
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3: A8 Pirmasens Richtung Saarlouis. In Höhe der Sulzbachtalbrücke Behinderungen durch eine Baustelle. Es ist nur eine Spur frei. Bis Sonntag. A8 Pirmasens Richtung Saarlouis. Die Ausfahrt Saarwellingen ist wegen einer Baustelle gesperrt. Bis voraussichtlich Mittwoch. Geblitzt wird unter anderem in Losheim in der Straße zum Stausee. Am Ortsausgang Dirmingen in Richtung Eppelborn.
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Es ist 20 vor 11 am Sonntagabend. Hier ist Pop, eure Abendshow. Hi. Och, der arme Benny Blanco. Nee, der ist ja süß. Benny Blanco, also seine Frau, Selena Gomez, hat Geburtstag neulich, ist aber blöderweise auf der anderen Seite des Atlantiks gerade. In London ist Selena Gomez bei einem Dreh in London und er ist in New York. Und er will aber unbedingt bei ihrem Geburtstag sein. Aber er hat schlimm Flugangst. Das ist wahr. Benny Blanco ist nicht in der Lage, in ein Flugzeug zu steigen. Er hat so große Angst. Das ist bedauernswert, der Arme. Aber er hat eine Idee. Ich will trotzdem bei dir sein. Und weißt du, was ich für dich tue? Oh, du meine Liebe. Ich steige in einen absoluten, super teuren Luxusdampfer und fahre tagelang bei 7 Mahlzeiten am Tag, die unter einer silbernen Klosch in meine Privatkajüte kommen und kommen zu dir. Hat er so gemacht. Hat aber scherzhaft trotzdem geschrieben, in den sozialen Medien. Ich hocke hier tagelang auf der Titanic und fahre über einen großen Teich, bloß um meine Frau zu besuchen. Aber ist ja eigentlich süß. Weil er kann halt echt nicht fliegen. Es geht einfach nicht. Nächste Woche hat Benny Blanco was ganz anderes zu feiern als den Geburtstag seiner Frau. Denn am Freitag, diese Woche, kommende Woche, kommt jetzt sein viertes Album, Hermoso. Das heißt so viel wie schön. Und das Besondere, es ist sein erstes Album komplett auf Spanisch. Die zweite Vorab-Single ist soeben eingetroffen. Te olvido. Ich vergesse dich. Er meint nicht seine Frau. Er arbeitet schon wieder auch auf dieser Single mit seiner Frau Selena Gomez zusammen. Und hier auch mit Becky G. Die kennen wir gerade auch, ne? Von Sorry Papi mit Topic zusammen. Hier Sonne, hüpfende Cadillacs und der halbe Block tanzt auf der Straße. Hier ist neu in Pop für euch.

0: Komm, wir machen Geräusche raten. Es geht im Radio gut.
1: Nein. Spaß beiseite. Die 80er und 90er haben angerufen, oder? Oder die 70er? Geräuschraten. Wer war da schon auf der Welt? Keiner. Ich habe einen Glückskeks gefunden. Hallo, jetzt Pop, eure Abendshow. Das machen wir sonntagsabends gerne. Ich habe einen Glückskeks hier zufällig gefunden. So ein Zufall. Ich mache den auf. Wer braucht ein bisschen Weisheit für die kommende Woche? Kann nie schaden. Der Spruch aus dem Glückskeks ist natürlich für einen von euch oder eine von euch. 07221 2011. Jetzt sofort anrufen. 07221 2011. Ich esse den Keks. Jawohl. Keine Sorge. Ich weiß nicht, wie alt er ist. Wo kommt der überhaupt her? Der lag hier hinterm Schrank. 07221 2011. Ich werde ihn essen. Ich habe ihn gerade schon halb ausgehört. Ich breche ihn noch nicht auf. Das mache ich ja erst gleich für euch. Ihr kriegt den Spruch. 07221 2011.

0: Burn, Katy Perry, watch it burn. Das ist viel negative Energie bei Katy Perry. Die verarbeitet immer noch ihre Trennung von Orlando Bloom auf diesem neuen Album. Nun gut, wir machen was Schönes. Wir schenken euch etwas Weisheit. Vielleicht für kommende Woche, wer es braucht. Die kommende Woche beginnt in einer Stunde und acht Minuten. Ich habe hier gerade einen Glückskeks im Studio gefunden. Wir machen es immer so am Sonntagabend. Der Moderator mampft den Glückskeks, egal wie alt er ist. Ich tue es für euch. Und ich breche ihn auf. Und zwar heute Abend gehen wir, das ist der Yahya irgendwo. Yahya aus Neuss. Hallo Yahya. Yahya.
1: Hallo Marco.
0: Da bist du ja. Yahya, wir haben gerade schon gefragt, schöner arabischer Name. Der sagt, du sagtest mir, das sei das quasi das arabische Pendant zu Johannes. Okay.
1: Richtig.
0: Yahya, du bist unterwegs gerade in Neuss mit dem Automobil, weil ihr gerade, ihr habt Gastronomie in der Familie, sagtest du, ne?
1: Richtig, Freunde der Familie.
0: Okay, und das ist ja super, die muss man ja immer am Laufen halten. Da kannst du bestimmt hier ein wenig Weisheit aus dem Keks gut brauchen. Warte.
1: Immer doch.
0: Ich breche den Keks auf. Wir haben ja magische Glückskekse, wie alle wissen, wie viele wissen. Da erscheint natürlich als erstes der Name. Lieber Yahya. Das steht hier wirklich, Yahya. Guck mal, das ist schön. Dir wird gesiezt in dem Keks. Das ist ein sehr höflicher Keks. Lieber Yahya. Sie sind schlau und anpassungsfähig. Da kann man doch mit arbeiten, Yahya.
1: Also, da kann man nichts gegen zu sagen.
0: Oder? Das ist doch super. Weiterhin also, gutes Gelingen für eure Gastro. Tschüss, Yahya.
1: Vielen Dank.
0: Schöne Abend. Woche. Tschüss.
1: Ciao. Ciao.
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1: Es ist 23 Uhr. Die Gewerkschaft der Lokführer GDL hat ihren für morgen geplanten Streik bei der Saarbahn auf Dienstag verschoben. Wie die Saarbahn mitteilte, erfolgte die Streikabsage erst kurzfristig heute Abend. Aus der SR-Info-Redaktion Jonathan Janoschka.
2: Für den Schulstart im Saarland bedeutet das, die Linie S1 von Lebach nach Saargemünd fährt nach regulärem Fahrplan. Saarbahn-Geschäftsführer Nagel kritisierte die Gewerkschaft für das Hin und Her, dass das Unternehmen und die Fahrgäste vor Herausforderungen stelle. Zum Streikbeginn am Dienstag soll dann das bereits erarbeitete Ersatzkonzept des Unternehmens in Kraft treten. Es sieht vor, dass insbesondere zu den Stoßzeiten für Schüler und Pendler Züge zwischen Riegelsberg Süd und Saargemünd in eingeschränktem Umfang rollen. Zudem wird es einen Schienenersatzverkehr mit Bussen geben.
1: Der Vorstand der Saar-CDU und die CDU-Landtagsfraktion haben ein Positionspapier zum Thema innere Sicherheit verabschiedet. Darin schlägt die CDU eine landesweite Taskforce vor, die den Informationsaustausch zwischen der Ausländerbehörde, der Polizei und Justiz vereinfachen soll. Ziel ist es, straffällig gewordene ausreisepflichtige Personen schneller abzuschieben. Auch Terroranschlägen will die CDU vorbeugen. So spricht sich der Landesvorsitzende Toscani unter anderem für die Einführung der elektronischen Fußfessel aus. Nach einem Wohnhausbrand in Birkenfeld ist heute Morgen eine tote Person entdeckt worden. Nach Polizeiangaben war das Feuer in einem Mehrfamilienhaus ausgebrochen. Mehrere Bewohner mussten in Sicherheit gebracht werden. Mehr als 100 Einsatzkräfte kämpften gegen die Flammen. Wieso es zu dem Feuer kam, ist noch unklar. Fußball-Drittligist 1. FC Saarbrücken ist mit einem deutlichen Sieg in die neue Saison gestartet. Nach 0:2 Rückstand konnte der FCS das Spiel gegen Rot-Weiß Essen drehen und mit 5:2 für sich entscheiden. Till Schacht.
3: Ein Ex-Essener sorgt für den blau-schwarzen Schlusspunkt beim siegreichen Saisonauftakt im Ludwigspark. Kelsey Owusu stellt mit dem Schlusspfiff auf 5:2 und versetzt den Ludwigspark endgültig in eine Partymeile. Der FCS mit gleich 7-9 in der Startformation verschläft die Anfangsphase. Essen führt durch Hüning und Telalovic nach 30 Minuten mit 2:0. Danach wacht Blau-Schwarz auf. Dank Schwenchidovic und Kühlwetter ist zur Pause wieder alles offen. Und danach besorgt der eingewechselte Brünker in Stoßstürmermanier die Führung. Ehe Wout und eben Owusu endgültig die 3 Punkte besiegeln.
1: Das waren die Nachrichten mit Hajo Müller. 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Das Wetter: in der Nacht verbreitet Sternen klar, 20 bis 14 Grad. Morgen mehr Sonne als Wolken, örtlich vereinzelt Schauer oder Gewitter bei maximal 34 Grad. Die weiteren Aussichten auch am Dienstag und Mittwoch: sommerlich und trocken, hohe Waldbrandgefahr. 23.03 Uhr.
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5: Vorsicht Saarpfalzkreis auf der Landesstraße. Zwischen Kleinottweiler und Altstadt sind Personen auf der Fahrbahn. A8 Pirmasens Richtung Saar-Louis. In Höhe der Sulzbachtalbrücke Behinderungen durch eine Baustelle. Es ist nur eine Spur frei. Bis Sonntag. A8 Pirmasens Richtung Saar-Louis. Die Ausfahrt Saarwellingen ist wegen einer Baustelle gesperrt. Bis voraussichtlich Mittwoch. A620 Saarbrücken Richtung Saar-Louis. Zwischen Völklingen und Geislautern ist die Richtungsfahrbahn wegen einer Nachtbaustelle gesperrt. Bis Montag 5 Uhr. Hülsweiler auf der Feldstraße. Zwischen zum Schützenberg und Bergstraße befinden sich Schlaglöcher. Geblitzt wird unter anderem in Losheim in der Straße zum Stausee, am Ortsausgang Dirmingen in Richtung Eppelborn.
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0: Guck mal, hier ist noch die Yoga-Musik. Die Glückskeks-Musik von eben. Geil. Die nehme ich. Hallo, hier ist Papa, eure Abendshow. Wir sind alle sehr entspannt. Atmen ein und aus. Was ist? Wie bitte? Ihr habt noch nicht gelacht heute? über dieselben bekloppten Formulierungen. Das ändern wir natürlich sofort. Wir sind doch immer an eurer Seite. Wir richten euch auf, wenn wir dürfen und das können. Jetzt kommt Jan van Weide, sehr lustiger Comedy-Mann. Er weiß, mit Kindern muss man immer klar und verständlich reden, weil die halt sonst unter Umständen etwas missverstehen. Und dann ist eben das Geschrei groß.
1: Hat ein sehr schönes Missverständnis. Und zwar sollte das erste Mal die Babysitterin auf die Dreijährige aufpassen. Und meine Frau meinte zu mir, kannst du das bitte der Kleinen erzählen? Und ich habe gesagt, ja klar kann ich dir davon erzählen. Und dann bin ich zugegangen. Meinst du, pass mal auf, Schatz, die Clarissa passt heute Abend auf dich auf. Und ihre Kindergärtnerin heißt Larissa. Und sie so, die Larissa aus dem Kindergarten? Und ich so, ach so, nee, die heute kommt das, die Clarissa. Clarissa. Clarissa mit einem C vorne. Ah, okay. Ist sie so etwas irritiert in ihr Zimmer gegangen und ich dachte, ich habe meinen Teil erledigt. Wunderbar. Dann kam irgendwann nachmittags meine Frau zurück und meine Kleine, wie von der Tarantel gestochen, zur Tür gerannt. Aber die Clarissa soll nicht auf mich aufpassen. Und meine Frau meint, wieso nicht? Die ist ganz und ganz liebe. Nein, ich habe Angst vor dir. Brauchst du nicht? Doch. Der Papa hat gesagt, dass die kaputte Füße hat. Und meine Frau guckt mich an und meint, was hast du der gesagt? Und ich so, hab ich nicht gesagt. Ja, was hast du denn gesagt? Ja, was hab ich gesagt? Ich habe gesagt, die Clarissa kommt heute Abend. Clarissa. Clarissa. Mit einem C vorne. Da hab ich wirklich.
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Hier ist Pop, eure Abendshow. Wir bringen euch nach Hause. Wir bringen euch da durch. Hier kommt noch was aus dem Verkehrszentrum gerade. Vorsicht bitte in beiden Richtungen. Auf der A281 Bremenburg-Gramke, A27 Industriehäfen zwischen dem Übergang von der Bremenburg-Gramke und Dreieck Bremen-Industriehäfen. Da sind Personen auf der Fahrbahn.

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1: Es ist 11:30.
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3: Heute Nacht ist der Himmel verbreitet sternenklar oder höchstens mal gering bewölkt. Die Tiefstwerte liegen zwischen 20 und 14 Grad. Morgen scheint erst verbreitet die Sonne, später bilden sich ein paar Quellwolken. Richtung Bliesgau ist ein Schauer oder kurzes Gewitter nicht ausgeschlossen, sonst bleibt es trocken. Die Höchstwerte liegen zwischen 30 und 34 Grad. Der auf West bis Nordwest drehende Wind lebt mäßig und zeitweise stark böig auf.
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4: A8 Pirmasens Richtung Saarlouis. In Höhe der Sulzbachtalbrücke Behinderungen durch eine Baustelle. Es ist nur eine Spur frei. Bis Sonntag. A8 Pirmasens Richtung Saarlouis. Die Ausfahrt Saarwellingen ist wegen einer Baustelle gesperrt. Bis voraussichtlich Mittwoch. A620 Saarbrücken Richtung Saarlouis. Zwischen Völklingen und Geislautern ist die Richtungsfahrbahn wegen einer Nachtbaustelle gesperrt. Bis Montag 5 Uhr. Hülsweiler auf der Feldstraße. Zwischen zum Schützenberg und Bergstraße beifinden sich Schlaglöcher. Geblitzt wird unter anderem in Losheim in der Straße zum Stausee, am Ortsausgang Dirmingen in Richtung Eppelborn.
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5: Hi.

0: Hier ist Pop, eure Abendshow am Sonntagabend. Auf jedem Familienfest, vielleicht hattet ihr eins am Wochenende, auf jedem Familienfest kommt ja irgendwann der Moment, wo plötzlich alle tanzen, oder?
1: Es gibt's.
0: Bei Dasha, die mit Austin, ne? Da war das jetzt genauso, nur dass so schön alle zu ihrem Song abgegangen sind und sie selbst war aber gar nicht dabei.
1: Wegen der Arbeit natürlich.
0: Also hat ihr die Familie dieses Video geschickt. Das hat sie heute in der Insta-Story gepostet, total süß. Die komplette Verwandtschaft auf der Terrasse, alle am Tanzen. Dasha läuft. Schöner kann man jemanden nicht vermissen, oder? Okay. Hier ist neu von Dasha. Memo.
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Das Piepen am Ende von In the End finde ich immer schlimm. Da denkt man immer, ich habe einen Tinnitus. Weg damit. Aber guter Song. Hier noch was aus dem Verkehrszentrum. Vorsicht bitte auf der B3, Messeschnellweg, Waldheim Richtung Seelhorst zwischen Bischofshohl und Seelhorster Kreuz. Personen auf der Fahrbahn.

Gleich ist Dennis Hienert hier für euch in der Popnacht. Ist ja schon gleich 12. Hey, Moment, was poppt denn hier noch? Für ein Posting auf wie ein Pilz aus dem Boden in unseren Lieblings-Sozial-O-Netzwerken. Hier, ist ein Kollege, oder? War der nicht beim Spiegel mal? Hasnain Kasim? Hasnain Kasim postet, süße Geschichte. Im Zug sitzt eine Frau neben mir, holt eine Tupperbox mit ungeschälten Kartoffeln raus. Eine zweite Box mit Wasser. Sie kramt einen Schäler aus ihrem Rucksack, nimmt Kartoffel für Kartoffel, schält sie und legt sie dann in das Gefäß mit Wasser. Das Ganze steht hier unter dem Hashtag MealPrep mal andersrum oder wie. Anschließend schließt sie beide Dosen, nachdem alle Kartoffeln geschält sind, und verstaut alles wieder in ihrem Rucksack. Vermutlich möchte sie gleich nach der Ankunft zu Hause kochen. Notiz für mich, zur nächsten Bahnreise Huhn zum Rupfen mitnehmen. Das war Pop die Abendshow mit Markus Barsch. Habt eine schöne Woche. Peace.

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1: Es ist 0 Uhr. Die Gewerkschaft der Lokomotivführer GDL hat ihre für heute geplanten Streiks bei der Saarbahn auf morgen verschoben. Wie das Unternehmen mitteilte, erfolgte die Streikabsage erst kurzfristig gestern Abend. Zum Schulstart im Saarland am heutigen Montag werde die Linie S1 daher nach regulärem Plan fahren. Saarbahn-Geschäftsführer Nagel kritisierte die Gewerkschaft für das Hin und Her. Zum Streikbeginn morgen werde dann das bereits erstellte Ersatzkonzept angewendet. Zwischen Riegelsberg Süd und Saargemünd sollen insbesondere zum Schulbeginn und Schulende einzelne Bahnen fahren. Zudem werde der Schienenersatzverkehr mit Bussen aufrechterhalten. Zum Start ins neue Schuljahr haben im Saarland erstmals alle Erstklässler einen Rechtsanspruch auf Ganztagsbetreuung. Landesweit können den gut 27.600 Kinder wahrnehmen, wenn man die verfügbaren Hortplätze dazu zählt. Johannes Schmidt berichtet.
2: An manchen Schulen ist die Nachfrage größer als das Angebot, vor allem im Regionalverband Saarbrücken. In dem Fall werden die Betreuungsplätze ausgelost. Wer den kürzeren zieht, muss warten oder an eine andere Schule wechseln. Das Deutsche Jugendinstitut schätzt, dass bis zum Schuljahr 2029-30 noch weitere knapp 4.000 Betreuungsplätze benötigt werden, um den Rechtsanspruch zu erfüllen. Der wird nämlich stufenweise ausgeweitet. In diesem Jahr gilt er nur für die Erstklässler. Bis 2029 folgen dann die Klassenstufen 2 bis 4. Die Kommunen sind dafür zuständig, die benötigten Räume und Gebäude zu schaffen. Dafür bekommen sie im Rahmen des Investitionsprogramms Ganztag rund 47 Millionen Euro von Land und Bund.
1: Nach dem großflächigen Vegetationsbrand in Freisen-Eitzweiler laufen weiterhin Nachlöscharbeiten. Das teilte Innenminister Joost mit. Am Abend waren laut Joost noch 210 Einsatzkräfte von Feuerwehr und Deutschem Roten Kreuz aus dem Saarland sowie die Bundeswehr-Feuerwehr im Einsatz. Bei dem Einsatz wurden zwei Feuerwehrleute durch Rauchgas verletzt. Insgesamt hatten nach Angaben des Katastrophenschutzes im Landkreis St. Wendel zeitweise 1,5 Hektar in Flammen gestanden. Die Polizei hat eine durchwachsene Bilanz des Einsatzes beim Saisonauftakt des 1. FC Saarbrücken gezogen. Während des Spiels wurden 4 Störer des Stadions verwiesen, gegen 2 Personen wurden Platzverweise erteilt. 2 weitere wurden von der Polizei in Gewahrsam genommen. Der FCS gewann das Spiel gegen Rot-Weiß Essen mit 5:2 und übernahm gemeinsam mit Jan Regensburg die Tabellenführung. Das Wetter in der Nacht verbreitet sternenklar, 20 bis 14 Grad. Am Tag mehr Sonne als Wolken, örtlich vereinzelt Schauer oder Gewitter bei maximal 34 Grad. Die weiteren Aussichten auch am Dienstag und Mittwoch sommerlich und trocken. Das waren die Nachrichten mit Hajo Müller. 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
4: Vorsicht bitte im Kreis Neunkirchen auf der Landesstraße. Zwischen Uchtelfangen und Hosterhof sind Personen auf der Fahrbahn. Landkreis Saarlouis. Auf der B405 zwischen Fraulautern und Saarwellingen halbseitige Sperrung an einer Baustelle bis Mittwoch. Hülsweiler auf der Feldstraße. Zwischen zum Schützenberg und Bergstraße befinden sich Schlaglöcher. Geblitzt wird unter anderem in Losheim in der Straße zum Stausee, am Ortsausgang Dirmingen in Richtung Eppelborn.
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0: die Elite des Landes versammelst. Gabi erinnert hier gerade schon gekonnt. Moin Dennis, ans Aufschließen muss ich dich doch nicht erinnern. Da denkst du doch selber dran.
1: Ich hätte es fast vergessen.
0: Gabi, danke fürs Erinnern. Und das übrigens auch allen anderen. Matthias, Danny, Tommy, alle, die sich hier gemeldet haben. Haben wir gemacht. Weil alles, was zwischen Mitternacht und 5 passiert, bleibt uns unter uns garantiert. Das ist die Regel. Kommt rein, macht's euch bequem. Und wir fangen mit den schlechten Nachrichten an. Alle, die sich auf eine Woche mit Ben gefreut haben, muss ich leider enttäuschen. Ben lässt sich die Woche gut gehen. Und wir sind hier bis Freitag zusammen. Das heißt, wir haben 5 gemeinsame Nächte. Also ich freue mich. Ich hoffe, ihr könnt damit trotzdem leben. Und macht jetzt nicht plötzlich nachts so Sachen wie schlafen oder so. Das wäre doof. Wir nehmen uns hier bei der Hand und halten uns gemeinsam wach. Egal, wo ihr gerade atmet, meldet euch gerne rein. Das ist die Sendung zum Mitmachen, zum Eingreifen, zum Reinschauen und Geschichten teilen. Vielleicht wollt ihr einfach nur sprechen, jemanden grüßen. Ja, vielleicht könnt ihr vor Aufregung aber auch nicht pennen, weil ihr heute euren ersten Arbeits- oder Schultag habt. Nach dem Urlaub oder den Ferien vielleicht, wenn ihr in Rheinland-Pfalz, im Saarland oder Hessen wohnt. Vielleicht seid ihr auch ganz woanders auf der Welt, in einer anderen Zeitzone. Auch dahin connecten wir uns gerne. 07221 2011. Ihr wisst, das ist die Nummer hier zu mir ins Studio. Über WhatsApp, Signal oder ganz einfach auch per Telefon. Könnt ihr auch anrufen. Ich freue mich auch immer über Sprachnachrichten. Wo lauscht ihr der Popnacht? Was passiert bei euch vorm Radio? Nehmt uns da gerne mit in eure Nachtwelt. 07221 2011.

0: Courage aujourd'hui. Lucia in der Popnacht. Und der Eddie aus Rothenburg ob der Tauber kann nicht schlafen. Wieso? Was macht ihr da?
1: Meine Frau und ich sind gerade ganz fertig heimgekehrt vom letzten Abend des Taubertal Open Airs.
0: Ach ja.
1: Ja, das war gut. Ein geniales Wochenende.
0: Schön.
1: Kennst du das?
0: Nee.
1: Du kennst das Taubertal Open Air nicht?
0: Nee, leider nicht.
1: Das ist das beste Festival.
0: Ich Was sag war mal, da?
1: In Deutschland. Ja, da war jetzt heute Abend SDB Headliner.
0: Aha.
1: Rob Dick Murphys waren hier. Am Donnerstag war Feine Sahne Fischfilet.
0: Also alles, was ran um den Namen hat.
1: Weil ich in jedem Moshpit war, der irgendwie ging.
0: Hast du blaue Flecke?
1: Nö.
0: Nee.
1: Ich kann mich da ganz gut behaupten.
0: Ah ja. Also die anderen um dich herum haben dann blaue Flecken eher.
1: Nee, auch nicht. Da passt man, im Moshpit passt man noch aufeinander auf. Selbst bei Dropkicks, da werden die immer zu Boden gehen, die werden aufgehoben. Und wir sind ein bisschen faul mittlerweile. Hier in Rothenburg, ich hab das aber, da gibt es einen großen Zeltplatz, wo die alle zelten und campen.
0: Ja.
1: Aber meine Frau und ich sind seit ein paar Jahren, das darf man aber, darf ich das im Radio sagen, wir sind in der Pension. Wir gehen nicht mehr in die Stadt und übernachten in der Pension. Aber es ist gerade bullewarm hier im Zimmer und ich kann nicht schlafen und muss morgen wieder auf die Arbeit.
0: Man wird halt etwas gemütlicher, oder?
1: Ja. Genau. Also ich schiebe es immer auf meine Frau. Ich sage immer, die Frau ist zu bequem zum Zelten. Aber ja, ich finde es auch ganz angenehm. Wir haben hier eine Kühlbox. Jetzt haben wir noch ein Bier aufgemacht, ein Abschlussbier auf das schöne Festival.
0: Und seid noch eine Weile bei uns?
1: Auf jeden Fall. Immer. Wir hören immer SWR3. Also das ist unser Lieblingssender. Hören wir zu Hause auch.
0: Dieser Akzent, dieses Fränkisch. Ja. Total sympathisch.
1: Das kann ich nicht ablegen. Will ich auch gar nicht.
0: Nein, sollst du auch auf überhaupt keinen Fall machen. Behalt dir das bei. Versuch's gar nicht, erst Hochdeutsch zu reden. Das gelingt dir sowieso nicht.
1: Richtig.
0: Schön. Eddie, dann liebe Grüße.
1: Alles klar.
0: Macht's gut.
1: Vielen Dank. Gute Sendung dir noch.
0: Danke. Ciao.
1: Eine Woche. Ciao.

0: Es ist 0.29 Uhr.
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2: Heute scheint erst verbreitet die Sonne, später bilden sich ein paar Quellwolken. Richtung Bliesgau ist ein Schauer oder kurzes Gewitter nicht ausgeschlossen, sonst bleibt es trocken. Die Höchstwerte liegen zwischen 30 und 34 Grad. Der Wind lebt mäßig und zeitweise stark böig auf. Am Dienstag und Mittwoch erwartet uns sonniges und heißes Hochsommerwetter. Die Trockenheit hält an. Am Donnerstag bleibt es bei viel Sonne und es wird noch heißer mit bis zu 37 Grad.
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3: Vorsicht Saarpfalzkreis auf der Landesstraße. Zwischen Reiskirchen und Jägersburg befindet sich eine ungesicherte Unfallstelle. A8 Pirmasens Richtung Saarlouis. Die Ausfahrt Saarwellingen ist wegen einer Baustelle gesperrt. Bis voraussichtlich Mittwoch. A620 Saarbrücken Richtung Saarlouis. Zwischen Völklingen und Geislautern ist die Richtungsfahrbahn wegen einer Nachtbaustelle gesperrt. Bis Montag 5 Uhr. Hülsweiler auf der Feldstraße. Zwischen zum Schützenberg und Bergstraße befinden sich Schlaglöcher. Geblitzt wird unter anderem in Losheim in der Straße zum Stausee. Am Ortsausgang Dirmingen in Richtung Eppelborn.
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0: Hier ist die Popnacht mit Liebe gemacht von SWR3 mit unseren Brüdern und Schwestern von Bremen 4, HR3, MDR Jump, NDR 2, RBB 888, SR1, WDR 2 und Dennis Thienhardt. Hi.
1: Die

0: Guns N' Roses, Knockin' on Heaven's Door in der Popnacht 0:39. Ich finde, an einem Montagmorgen um diese Uhrzeit können wir schon mal mit gutem Beispiel vorangehen und schon mal alles in unserer Macht Stehende tun, um die Welt ein bisschen zu verbessern. Dafür haben wir nämlich das beste Quiz der Welt, das das kann. Es ist das einzige Quiz der Welt, bei dem ihr nichts wissen müsst und bei dem ihr mit allem, was ihr nicht wissen müsst, wisst, die Welt auch noch gleich ein bisschen besser machen könnt. Wir nennen es liebevoll Quizzen ohne Wissen. Das ist auch perfekt für diese Uhrzeit, na? Wenn wir eigentlich alle müde und ausgelaugt vom Wochenende sind oder vielleicht schon aufstehen müssen, aber noch nicht so ganz hochgefahren, dann ist das ein entspanntes Quiz. Jede Frage könnt ihr mit einem Karma-Joker überspringen, wenn ihr das denn nötig habt. Das ist irgendetwas Nettes, was ihr für einen anderen Menschen tut. 07221 2011. Wir spielen natürlich um ein Popnacht-Goodie. Wer ist um 0.40 Uhr schon oder noch wach genug, um nichts zu wissen und möchte sich ein Popnacht-Goodie verdienen hier in der Popnacht?
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0: Adele, Someone Like You.
1: Wir begrüßen den Stefan aus Kluftern am Bodensee. Guten Morgen.
2: Ein wunderschöner.
1: So, und du brauchst ein bisschen so einen Ego-Push, ne? Weil du gerade gefragt hast, gegen wie viele Leute hast du dich denn jetzt durchgesetzt hier an der 0722 1 2011?
2: Richtig.
1: Da haben wirklich genug angerufen, aber es ist manchmal so, einfach wenn ich ans Telefon gehe und du bist es, dann bist es halt. Da hast du Glück gehabt heute.
2: Okay.
1: Ja. Wir spielen eine Runde Quizzen ohne Wissen. Du liegst noch wach, weil du schichtgeschädigt bist.
2: Ne? Genau.
1: Du hast irgendwie nachts gearbeitet, liegst jetzt wach und ab Dienstag geht es dann erst weiter. Heißt, du hast mal einen Tag Luft zum Durchatmen. Und ja, wir spielen dann einfach jetzt eine Runde Quizzen ohne Wissen, unser Weltverbesserungsquiz. 3 Fragen kriegst du mit jeweils 3 Antwortmöglichkeiten. Wenn die dir nicht weiterhelfen, kannst du jede Frage mit einem Karma-Joker überspringen. Das ist irgendetwas Nettes, was du für einen anderen Menschen tust. Okay. Eine Möglichkeit gibt es zu verlieren. Wenn du dich auf eine falsche Antwort festlegst, ist das Spiel vorbei. Das poppt nach Goodie, um das wir hier zocken, weg. Und alle bis dahin angebotenen Joker muss natürlich trotzdem einlösen. Ne? Ist Ehrensache. Frage 1. Wir sagen erstmal Happy Birthday Olli P. Schauspieler, Sänger und Moderator Oliver Petzokat wird heute 48. Welchen Weltrekord hat der 2019 in Köln angeblich aus Versehen aufgestellt? A. Die längste Autogrammstunde nach einem Konzert. Die meisten Konzerte hintereinander an verschiedenen Orten am selben Tag. Oder die häufigste Wiederholung eines Songs auf einem Konzert.
2: Olli P.
1: Kennst du noch?
2: Pass
1: gib mir
2: auf.
1: Mein, gib mir
2: pass
1: mein Herz.
2: Olli P, der Junge, der ist so alt wie ich, aber Olli P. so oft wiederholt, nein.
1: Nein.
2: Nein, oder?
1: Also Tipps gebe ich dir natürlich jetzt nicht, ne? Du hast so alle Möglichkeiten. Du kannst ja auch einfach einen Joker ziehen, du kannst ja einfach vor allen zugeben, dass du keine Ahnung hast.
2: Es muss A sein.
1: Bist du sicher?
2: Ich bin, also alles andere ist ja nicht. Ja.
1: Stefan, du überrascht mich. Es ist tatsächlich die längste Autogrammstunde nach einem Konzert. 6 Stunden am Stück hat er da geschrieben.
2: Ist es, oder?
1: Ja.
2: Er ist völlig krank, ja, genau.
1: Heute vor 129 Jahren hat der Chemiker Felix Hoffmann das erste Mal Acetylsalicylsäure hergestellt. Ein bis heute beliebtes Mittel, unter anderem gegen Schmerzen und Fieber. Ne? Was hat denn derselbe Mann noch entdeckt? Penicillin, die Tetanusimpfung oder Heroin?
2: Penicillin.
1: Da willst du dich jetzt auch festlegen?
2: Ja.
1: Ohne vielleicht mal die Welt ein bisschen besser zu machen.
2: Ja, ich würde gerne die Welt besser machen, aber es tut mir leid, bei den Namen und den Vorschlägen. Tut mir leid, Mavi.
1: Das ist dir zu einfach, das Quiz, oder?
2: Nee, das passt schon. Das ist alles gut.
1: Ja.
2: Aber ich will ja was gewinnen für meinen Enkel.
1: Okay. Aber das heißt, du legst dich jetzt auf A fest, Penicillin.
2: Oh, sag mir nochmal die Antwort.
1: Penicillin, die Tetanusimpfung oder Heroin? Derselbe Mann, der
2: Tetanus,
1: auch...
2: Tetanus, Penicillin, nein, Penicillin war der Pilz, ja, okay.
1: Letzte Chance?
2: Ja.
1: Eingeloggt?
2: Ja.
1: Nein!
2: Nein, Penicillin, nein.
1: Es ist Heroin gewesen.
2: Nein.
1: Derselbe Typ, der auch
2: Heroin.
1: Was Gutes getan hat, ja.
2: Heroin, nein, ich fall vom Glaube ab.
1: Tja, guck mal, so ist es manchmal.
2: Alles
1: schade,
2: klar.
1: Es ärgert mich ein bisschen auch mit dir. Ich ärgere mich mit dir, weil wir nicht die Welt verbessert haben. Weißt du, wenn ich dir wenigstens einen Joker aus der
2: Rippe gerettet hätte. Aber Heroin hätte ich nie gedacht.
1: Tja,
2: das war doch,
1: manchmal ist es so.
2: Das ist doch viel früher.
1: Stefan, wir wünschen dir trotzdem irgendwann, dass du ins Bett kommst. Liebe Grüße nach Kluftern am Bodensee. Mach's gut.
2: Ein Viertel noch.
1: Ciao.
2: Aber die Ehre.

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1: Um 1 Uhr mit Cedric Bies. Innenminister Dobrindt will die Zahl der Spezialkräfte im gemeinsamen Drohnenabwehrzentrum von Bund und Ländern verdoppeln. Das berichtet die Zeitung Bild am Sonntag. Sein Plan ist offenbar eine Reaktion auf den vereitelten Sprengstoffanschlag mit einer Drohne am Leipziger Flughafen. Sven Weingärtner aus der Nachrichtenredaktion berichtet.
2: Bislang sind es 150 hochspezialisierte Einsatzkräfte in der erst Ende vergangenen Jahres aufgestellten Antidrohneneinheit. Künftig sollen es 300 sein. Auch die Zahl der Stützpunkte soll laut Zeitung von 4 auf 8 verdoppelt werden. Im Alarmfall können die Spezialkräfte schneller an möglichen Einsatzorten wie Flughäfen, militärischen Einrichtungen oder Logistikknoten sein. Dobrindt will zudem, dass in Deutschland mehr zur Drohnensicherheit geforscht wird. Das Wettrüsten erfordere eigene Forschungseinheiten, um Schritt halten zu können, so Dobrindt in der Bild am Sonntag.
1: Der Chef der Partei Die Linke, Pantisano, schließt nicht aus, dass seine Partei einen CDU-Ministerpräsidenten in Sachsen-Anhalt unterstützt. Pantisano hat im ZDF gesagt, das gelte vor allem, wenn es darum gehe, eine AfD-Regierung zu verhindern. Sachsen-Anhalt wählt am 6. September einen neuen Landtag. Aktuelle Umfragen zeigen, dass CDU-Ministerpräsident Schulze nur mit Stimmen der Linkspartei wiedergewählt werden könnte. Die CDU schließt eine Zusammenarbeit mit der Linken bisher allerdings genauso aus wie mit der AfD. Die Waldbrände in der kanadischen Provinz British Columbia breiten sich langsamer aus. Die Feuer sind aber immer noch nicht unter Kontrolle. Die Provinzregierung meldet, dass 50 Menschen gerettet werden konnten, die von den Flammen eingeschlossen waren. 20.000 Menschen mussten ihre Häuser verlassen. Das Feuer hat bisher eine Fläche von rund 100 Quadratkilometern zerstört. Das ist etwa so viel wie die Großstadt Heilbronn. Die Boni für Bahnmanager streichen, wenn die Züge nicht pünktlicher werden. Für diesen Vorschlag bekommt der neue Bundesverkehrsminister Bilger jetzt Unterstützung. Politikerinnen und Politiker von SPD und Grünen loben die Initiative des CDU-Politikers. Die Reaktionen aus Berlin fasst Bianca Schwarz zusammen.
3: Die stellvertretende Grünen-Fraktionschefin Julia Verlinden sagte den Funke-Zeitungen, natürlich würden Menschen erwarten, dass Bonuszahlungen an erreichte Ziele gekoppelt sind. Sie gab aber auch zu bedenken, dass die Ursache für Verspätungen und Zugausfälle darin liege, dass über Jahrzehnte zu wenig in die Schieneninfrastruktur investiert worden sei. Die Obfrau der SPD im Verkehrsausschuss des Bundestages, Isabel Cademartori, hat sich im Berliner Tagesspiegel dazu geäußert. Sie meint, dass der Bund Rekordinvestitionen für die Infrastruktur zur Verfügung stelle und deswegen auch erwarte, Zitat, dass sich das in der Pünktlichkeit zeigt.
1: Das Wetter in Deutschland. In der Nacht gibt es viele Wolken, vor allem im Norden. Da kann es auch ab und zu regnen. Die Temperaturen liegen zwischen 20 und 13 Grad. Am Tag dann in der Mitte am meisten Sonne, sonst wieder Wolken und im Norden weiter Regenschauer. Dazu wird es teilweise heiß mit maximal 23 bis 36 Grad. Die Zeit, es ist 1.03 Uhr.
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5: A8, Pirmasens Richtung Saarlouis. Die Ausfahrt Saarwellingen ist wegen einer Baustelle gesperrt. Bis voraussichtlich Mittwoch. A620, Saarbrücken Richtung Saarlouis. Zwischen Völklingen und Geislautern ist die Richtungsfahrbahn wegen einer Nachtbaustelle gesperrt. Bis Montag 5 Uhr. Landkreis Saarlouis. Auf der B405 zwischen Fraulautern und Saarwellingen halbseitige Sperrung an einer Baustelle. Bis Mittwoch. Hülsweiler auf der Feldstraße. Zwischen zum Schützenberg und Bergstraße befinden sich Schlaglöcher. Geblitzt wird unter anderem in Losheim in der Straße zum Stausee, am Ortsausgang Dirmingen in Richtung Eppelborn.
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0: immer da. Der Pierre, der freut sich schon. Besser kann die Woche nicht starten. Eine ganze Woche Chartroulette. Ja, mal gucken, wie lange du dich noch freust. Es kommt nämlich stark darauf an, was hier gleich rauskommt.
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0: Ich habe gerade so ein kleines Spiel entdeckt. Die KI, hier gibt es so ein neues Sprachmodell, ne? Und mit der kann man so richtig reden und das ist wirklich erschreckend. Ich sag mal hier ganz kurz, hallo, wir beide sind jetzt live im Radio, ne? Nur, dass du vorgewarnt bist. Ist das okay für dich?
2: Ja, absolut. Alles gut. Danke für die Vorwarnung. Ich passe auf, was ich sage und freu mich drauf.
0: Super. Vielleicht kannst du den Job übernehmen. Ich bin eigentlich der Moderator hier von dieser Sendung, aber wenn du jetzt schon da bist, wir spielen jetzt in der ARD Popnacht das Chartroulette. Kannst du den Leuten mal erklären, wie das funktioniert?
2: Alles klar. Also im Chartroulette bekommt ihr, also die Moderatorin oder der Moderator, eine zufällige Chartplatzierung zugelost, spielt den dazugehörigen Song an. Und dazu gibt's kurze Infos zum Track, zum Act oder eine kleine Besonderheit aus der Chartgeschichte.
0: Nee, das ist leider komplett falsch, was du da erzählst.
2: Nicht?
0: Nee.
2: Okay, dann hake ich nach.
0: Nee, lass mal. Ich mach das mal besser selbst, okay? Ich leg dich mal beiseite.
2: Alles klar.
0: Leute, ist das nicht crazy? Das ist verrückt. Jetzt muss ich es nochmal selber erklären. Man sieht, okay, es klingt gut, aber die KI weiß auch nicht alles. Wir spielen dieses Spiel schon seit ein paar Jahren und es ist bei der KI noch nicht angekommen, wie es funktioniert. Also deswegen mache ich das jetzt mit euch. Wir brauchen wieder ganz viele Zahlen von euch. Die nächsten vier Songs sammle ich vier Zahlen ein. Im ersten Song die Zahl für den Tag, im zweiten die Zahl für den Monat, im dritten die Zahl für das Jahr und im vierten Song brauche ich noch eine Chartplatzierung. Und dann haben wir einen ganzen Topf voller Zahlen. Ich ziehe dann nach dem vierten Song diese vier Elemente raus. Dann bauen wir uns ein Datum zusammen und dann schauen wir in unserer schlauen Datenbank, was war an diesem Tag Platz so und so in den deutschen Singlecharts. Und egal was es ist, wir werden diesen Song spielen. Ja? Ihr müsst alle mitmachen. Handy raus. Nur so funktioniert's. Während Ausdies jetzt läuft bei euch im Radio Pickup, schickt ihr eine Zahl von 1 bis 31. Jetzt bitte an die 07221 2011.

Matthias das Ganze erleichtert. Danke, dass du moderierst und nicht die KI. Ja, Matthias, fragt sich nur, wie lange noch. Wir werden sehen. Ist auf jeden Fall total erschreckend. Das Ding kann auch lachen und so weiter. Ihr habt selber gerade gehört, wie das, wie mittlerweile menschlich das schon fast klingt. So Leute, wir haben den Tag am abgehakt. Jetzt brauchen wir für Gentleman und Michael Patrick Kelly, also während dieser Song läuft, mit Wildfire, als nächstes den Monat. Habt ihr vielleicht zufällig einen Lieblingsmonat? Dann schickt den jetzt rüber an die 0722 1211 fürs

Jetzt das Wichtigste, das Jahr, aus dem der Song sein soll, den wir hier gleich zufällig aus der Chartgeschichte ziehen. Alles von 1980 bis heute ist erlaubt. Was ist euer Lieblingsmusikjahr? Rüberschicken jetzt an die 07221 2011 in der Popnacht.

So, eine Tat noch von euch. Einmal noch eine Zahl schicken. Für die Chartplatzierung brauchen wir jetzt noch eine Zahl. Eine Zahl von 1 bis 10 jetzt noch überschicken an die 07221.

10 Sekunden habt ihr noch, um irgendeine Zahl zu schicken von 1 bis 10. Jetzt. 0722 1 2011. 5, 4, 3, 2, 1. Zack. So. Wir haben alles, was wir brauchen. Ganz viele Zahlen für Tag, Monat und Jahr. Und wir machen es wie immer. Wir, solange die Roulette-Kugel sich dreht, kreist mein Mauszeiger hier durch das Postfach. Fällt die Kugel, bleibt der Zeiger stehen. Und das ist unsere Zahl. Wir beginnen wie immer mit dem Tag. Und wir landen auf Mirko, der uns die 11 geschickt hat. Die 11 in welchem Monat? Den gibt uns die Biene. Es ist die 9. Wir befinden uns also im September. 11. September. Da sind wir mal aufs Jahr gespannt. Das kommt von Christa Seiter. Es ist 1989. 11. September 1989. Jetzt brauchen wir nur noch die Platzierung. Und das kommt, die kommt von Florian. Hallo, liebes Popnacht-Team. Meine Zahl ist die 1. Grüßt er aus Sömmer da. Was war also am 11. September 1989 auf Platz 1 der deutschen Singlecharts? Fragen wir unsere schlaue Datenbank. Jetzt habe ich mich vertippt. Moment, ich glaube, ich muss das jetzt gleich nochmal neu machen und es dauert ewig. Ich weiß nicht, was damit los ist. Diese Datenbank ist neuerdings immer so langsam. Guck mal, da den Song suchen wir doch schnell raus. Oh Gott, das erinnert mich, glaube ich, an meine Kindergartenzeit. Jive Bunny and the Master Mixers.

0: Ja, dieser Song war tatsächlich am 11. September 1989 Platz 1 der deutschen Singlecharts und das sogar 3 Wochen, insgesamt 25 Wochen in den deutschen Singlecharts. Jive Bunny and the Master Mixer Swing the Mood. Dazu haben wir im Kindergarten, deswegen sagte ich, es erinnert mich an Kindergarten, damals einen Tanz einstudiert für so ein Eltern-Sommerfest, zu dem ich einen blauen Faltenrock getragen habe, freiwillig, als 5-Jähriger. Das Trauma sitzt bis heute fest. Ja, das war unser Chartroulette. Aber wir haben ja, wie hier, wer hat das denn gerade geschrieben? Ich glaube, Manu gesagt, ja, Gott sei Dank haben wir ja noch die ganze Woche Chartroulette. Ja, da freuen wir uns drauf. Morgen wieder, 12:45 hier in der Popnacht.
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3: Heute scheint erst verbreitet die Sonne. Später bilden sich ein paar Quellwolken. Richtung Bliesgau ist ein Schauer oder kurzes Gewitter nicht ausgeschlossen, sonst bleibt es trocken. Die Höchstwerte liegen zwischen 30 und 34 Grad. Der auf West bis Nordwest drehende Wind lebt mäßig und zeitweise stark böig auf. Am Dienstag und Mittwoch erwartet uns sonniges und heißes Hochsommerwetter. Die Trockenheit hält an.
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4: A620, Saarbrücken Richtung Saarlouis. Zwischen Völklingen und Geislautern ist die Richtungsfahrbahn wegen einer Nachtbaustelle gesperrt. Bis Montag 5 Uhr. Hülsweiler auf der Feldstraße. Zwischen zum Schützenberg und Bergstraße befinden sich Schlaglöcher. Geblitzt wird unter anderem in Losheim in der Straße zum Stausee. Am Ortsausgang Dirmingen in Richtung Eppelborn.
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0: 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Hi.

0: Boy Loco.
1: Praise You. In der Popnacht. So Leute, jetzt haben wir was zu tun. Wir gehen wieder auf Deutschland Safari und werden wieder eine weitere besondere Einzigartigkeit entdecken, von denen dieses Land ja so viele tolle hat. Wir spielen eine neue Runde Deutschland Dart. Das Rätsel, bei dem ich wild einen imaginären Dartpfeil auf eine ebenfalls imaginäre Deutschlandkarte schmettere. Achtung, Köpfen runter! Der Pfeil, wie der irgendwo steckt und euer Job ist, bis zum Ende der Sendung ist, herauszufinden, wie dieser oder wo dieser Pfeil stecken geblieben ist. Wie immer geht es nicht um einen Ortsnamen, ne? Das wäre uns zu langweilig, auch nicht irgendwelche Gebäude, die es überall gibt, also sowas wie Kirchen oder Schlösser oder sowas, sind da auch raus. Nein, es geht um eine konkrete Sache, um eben eine besondere Einzigartigkeit. Manchmal deutschlandweit einzigartig, manchmal europaweit einzigartig und manchmal, so wie heute, weltweit einzigartig. Und es gibt wie immer auch einen Einstiegstipp für alle, die jetzt sich trauen, die erste Runde zu machen und sich ranzufragen, weil wir noch keine Informationen haben, außer dieser Einstiegshinweis. Und der ist, Achtung, sehr teure Tickets. Das ist mein Hinweis für euch. Sehr teure Tickets. Vielleicht habt ihr da schon eine Idee. Vielleicht wollt ihr aber auch erstmal einkreisen, ranzoomen, einschränken, nach Himmelsrichtungen, Autobahnverläufen, Flussläufen, Bundesländern. Ne? So kann man anfangen. Wer es rauskriegt, verdient sich natürlich ein Popnacht-Goodie und die Ehre der Nacht, ganz klar. 07-221-2011. Wer will anfangen hier bei Deutschland Dart? Ihr dürft so lange fragen, Ja-Nein-Fragen, ne, dürft ihr mir stellen, bis ihr drei Neins euch verdient habt, dann wäre der Nächste dran. Verlieren, zu verlieren habt ihr nichts, deswegen einfach mal probieren. 07-221-2011.

0: 14 Stunden Autofahrt haben sie hinter sich. Eugen aus Hannover und die Familie, die mit im Auto sitzt. Hallo, ihr da.
1: Hallo.
0: Ihr kommt gerade aus Kroatien aus dem Urlaub. Wie sehr tut der Hintern weh?
1: Ah, ich bin gerade erst wieder aufgestanden. Also der schmerzt schon ordentlich. Ja. Ne?
0: Bist du komplett durchgefahren oder hast du dich wenigstens mit der Frau abgewechselt irgendwie?
1: Ja, meine Frau hat es irgendwie erwischt und sie ist dann nur 2 Stunden gefahren. Also ich hatte echt, das Vergnügen gehabt.
0: Dann. Aber ihr seid sicher durchgekommen. Ihr seid jetzt quasi schon zu Hause. Ihr seid quasi gerade vorgefahren.
1: Genau, das Auto ist gerade geparkt. Und
0: okay, dann bevor jetzt die ganze Ausräumen-Action beginnt, hast du gesagt, rufst nochmal an hier auf der 0722211 und spielst mit bei einer Runde Deutschland-Dart. Wir haben wie immer den Pfeil blind auf die Deutschland-Karte geworfen. Das steckt jetzt in irgendeiner besonderen Einzigartigkeit fest, also einer Sache. Und ja, der Job ist es, mit geschickten Ja-Nein-Fragen der Sache näher zu kommen. Du hast gesagt, du hättest jetzt schon eine Idee.
1: Genau.
0: Ja, wie geht die denn?
1: Du meintest ja irgendwie, es ist sehr teuer.
0: Genau, sehr teure Ticketpreise.
1: Und da fiel mir direkt eben so das Oktoberfest ein.
0: Ne? Ah, nein. Oktoberfest ist es nicht. Nein. Oh. Wir befinden uns, so viel kann ich vielleicht als weiteren Tipp geben, geografisch auch ganz woanders.
1: Ganz woanders, ja. Das heißt komplett nördlich.
0: Das ich würde jetzt vielleicht nicht komplett sagen, aber auf jeden Fall deutlich nördlicher als München.
1: Überhalb Hannover.
0: Nein, tatsächlich nicht.
1: Gibt's doch nicht.
0: Ja, ist ja nicht schlimm. Aber also es ist nicht nördlicher als Hannover. Okay. Aber auch nicht wahnsinnig viel südlicher.
1: Was gibt es denn hier toll?
0: Sehr teure Ticketpreise. Ein Nein darfst du dir noch holen. Mit einer Frage.
1: Eichbrandfestival?
0: Nein.
1: Das meinte meine Frau gerade.
0: Nein, das ist es nicht. Aber ist das so teuer?
1: Schade.
0: Ich glaube,
1: vermutlich nicht. Nein.
0: Ich glaube auch wirklich, also ich kenne jetzt die Ticketpreise nicht, aber diese Tickets, die ich meine, die sind noch viel, viel teurer. Da bin ich mir sehr, sehr sicher. Es sind wirklich sauteure Ticketpreise. So,
1: jetzt
0: so viel. Das
1: hat mich wirklich neugierig gemacht. Da muss ich jetzt aber vermutlich noch die ganze Nacht dran
0: Ja,
1: bleiben,
0: das
1: wa?
0: Ist der Oder Sinn dieses Spiels. Deswegen machen wir das hier nachts. Und um natürlich auch eine Menge Sachen, die wir in Deutschland haben, so kennenzulernen, ne? Von denen man nichts weiß oder vielleicht, die halt eben kurios sind oder für die wir weltweit bekannt sind. Sowas in der Art. Aber Eugen, es hat mir riesen Spaß gemacht. Wir machen die Leitung frei für den Nächsten, der weiter fragt. 0722211, wer macht weiter? Sehr teure Ticketpreise. Wir wissen, wir befinden uns nicht nördlicher als Hannover, aber auch nicht so tief im Süden wie München. 0722211.
1: Viel Erfolg an alle. Viel Erfolg.
0: Mach's gut.

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1: Um 2 Uhr mit Cedric Bies. Letztes Jahr sind weltweit mindestens 350 Helferinnen und Helfer bei humanitären Einsätzen getötet worden. Das zeigen Zahlen der Aid Worker Security Database. Details dazu von Klaus Regineck aus der Nachrichtenredaktion.
2: Laut dem Bericht ist die Zahl der getöteten Helfer im Vergleich zu 2024 nur leicht gesunken. Damals kamen 387 von ihnen ums Leben. Traurig auch, mehr als die Hälfte wurden im vergangenen Jahr im Gazastreifen getötet. Darüber hinaus wurden weltweit 322 Helfer verwundet und 235 entführt. Der Sprecher der SOS-Kinderdörfer Breyer verwies darauf, dass die Helfer offiziell durch das Völkerrecht geschützt sind. Dass sie trotzdem immer wieder angegriffen würden, sei nicht hinnehmbar und müsse sich ändern, sagte Breyer dem Redaktionsnetzwerk Deutschland.
1: Bundesinnenminister Dobrindt will offenbar die Anti-Drohnen-Einheit der Bundespolizei stärken. Die Bild am Sonntag berichtet, dass im gemeinsamen Drohnenabwehrzentrum 300 statt wie bis jetzt 150 Einsatzkräfte zur Verfügung stehen sollen. Der Bericht bezieht sich auf Regierungskreise. Gleichzeitig sollen auch die Stützpunkte zur Drohnenabwehr von bundesweit 4 auf 8 Standorte verdoppelt werden. Hintergrund der Entscheidung ist offenbar der Drohnenvorfall am Leipziger Flughafen letzten Mittwoch. Da war eine mit Sprengstoff beladene Drohne in der Nähe eines ukrainischen Flugzeugs gestoppt worden. Nach den Schüssen in der dänischen Kleinstadt Holbæk fahndet die Polizei weiter nach den geflohenen Tätern. Durch die Schüsse waren 3 Männer verletzt worden, sie sind aber nicht mehr in Lebensgefahr, meldet die Polizei. Bevor die Schüsse gefallen sind, war es in einer Wohngegend zu einer Schlägerei in einer größeren Gruppe von Männern gekommen. Die Ermittler gehen von einer Auseinandersetzung unter Kriminellen aus. In Birmingham beginnen heute die Leichtathletik-Europameisterschaften. Das deutsche Team ist mit einem großen Kader am Start. Hoffnung auf Medaillen können sich vor allem die etablierten Stars machen, berichtet Martin Roschitz aus der Sportredaktion.
3: Weitspringerin Malaika Mihambo geht als Titelverteidigerin an den Start. Auch Zehnkampf-Weltmeister Leo Neugebauer gehört zu den Goldkandidaten. Für einen gelungenen Auftakt will Kugelstoß-Olympiasiegerin Yemisi Mabry sorgen. Auch im Laufbereich ist das DLV-Team bestens aufgestellt. Frederik Ruppert ist als Europarekordler Topfavorit über 3000 Meter Hindernis. Die Sprintstaffeln müssen allerdings ohne den schnellsten Deutschen auskommen. Owen Ansah wird nur im Einzel über 100 und 200 Meter starten, weil er nachträglich disqualifiziert werden könnte. Dem Hamburger droht wegen einer mutmaßlich verweigerten Dopingprobe eine lange Sperre.
1: Das Wetter in Deutschland. In der Nacht gibt es viele Wolken, vor allem im Norden. Da kann es auch ab und zu regnen. Die Temperaturen liegen dazu zwischen 20 und 13 Grad. Am Tag dann in der Mitte am meisten Sonne, sonst wieder Wolken und im Norden weiter Regenschauer. Dazu wird es teilweise heiß mit maximal 23 bis 36 Grad. Es ist jetzt 2.03 Uhr.
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5: A8. Pirmasens Richtung Saarlouis. Die Ausfahrt Saarwellingen ist wegen einer Baustelle gesperrt. Bis voraussichtlich Mittwoch. A620. Saarbrücken Richtung Saarlouis. Zwischen Völklingen und Geislautern ist die Richtungsfahrbahn wegen einer Nachtbaustelle gesperrt. Bis Montag 5 Uhr. Landkreis Saarlouis. Auf der B405 zwischen Fraulautern und Saarwellingen halbseitige Sperrung an einer Baustelle. Bis Mittwoch. Hülsweiler auf der Feldstraße. Zwischen zum Schützenberg und Bergstraße befinden sich Schlaglöcher. Geblitzt wird unter anderem in Losheim in der Straße zum Stausee. Am Ortsausgang Dirmingen in Richtung Eppelborn.
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6: 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Hallo Deutschland, hallo Welt. Wo steckt der Deutschland-Dart-Pfeil? Tipp: sehr teure Ticketpreise. Es ist aber nicht das Oktoberfest. Da gibt es ja auch gar keine Ticketpreise, glaube ich. Ne? Da kostet ja keinen Eintritt. Deutlich nördlicher als München ist es auf jeden Fall, aber nicht nördlicher als Hannover. Wer fragt sich weiter ran? 07221 2011.
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